das war's auch schon wieder für heute bei Rewind hier auf FSK 93.0. Wir hoffen sehr, es hat euch gefallen und ihr hört wieder rein. Jeden dritten Samstag im Monat hier Rewind auf FSK 93.0.

Ja, liebe Leute, willkommen bei Rewind hier und wir wollen gar nicht lange quatschen. Großes Chicago House Special, lange angekündigt, lange ersehnt und wir freuen uns sehr, hier Clappy im Studio zu haben, extra aus Berlin angekommen. Moin und ja, Leute, los geht's hier die nächsten 24 Stunden Chicago House bei Rewind.

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0: Yo, yo, Leute, das war's schon wieder mit Rewind. Leider ist auch diese Sendung jetzt schon vorbei. 4 Stunden, Chicago House. Mir hat super viel Spaß gemacht. Ich sag erstmal vielen, vielen Dank an unseren Gast Christoph, a.k.a. Clappy.
1: Tufago.
0: Ja, und ihr hört uns wieder in 4 Wochen, immer 3. Samstag im Monat, wie ihr alle wisst. Und wie immer gibt es bei uns auch ein allerletztes Lied und das ist...
1: Zum Abschluss hören wir heute Jamie Principle mit einem Remix on Waiting on My Angel mit dem gleichzeitig geliebt und gehassten Remix von Bob Hackman in der Dub-Version.
0: Yes, und ich sage auch nochmal vielen, vielen Dank hier an die Studio-Crowd.
2: Chicago!
0: Ja. Und wir hören uns wieder in 4 Wochen. Wie gesagt, Leute, macht's gut. Bis denn. Rewind ist draußen. Tschüss.

0: Ja, Leute, willkommen bei Rewind hier.
1: Herzlich willkommen.
0: Auf FSK 93.0.
1: Yes, heute mal wieder Hupe und Jonas im Studio und wir haben uns was ganz Feines ausgedacht. Heute ganz entspannt auf 100 BPM unterwegs.
0: Genau, Leute, da wollen wir gar nicht lange reden. Hier Rewind auf FSK 93.0, bleibt dran. Ja, 100 BPM geht's durch die Nacht mit uns.
1: Juhu.

0: So Leute, das war's auch schon fast wieder mit Rewind. Ich würde sagen, das ist das allererste Mal, dass wir pünktlich wie die Feuerwehr raus sind hier heute. Ziemlich genau 2 Stunden, gut gefüllte Sendezeit, 100 BPM war das Motto. Wir hatten jetzt nicht ständig den Beatcounter laufen, also verzeiht uns, falls wir mal drunter oder drüber lagen, aber es fühlte sich gut an.
1: Also ich habe zwischendurch mal gecheckt, wir waren immer so bei 102, 103, ich glaube, das ist im Toleranzbereich.
0: Ja, das ist okay.
1: Ja, aber dafür haben wir diesmal schon eine Ankündigung über unseren nächsten Gast. Nächsten Monat, 3. Samstag im März, da haben wir Blender, a.k.a. Bad Boyfriend. Und wir machen endlich das große Chicago-Special, was wir schon seit Ewigkeit machen wollen. Also Leute, bleibt dran.
0: Yes, so sieht's aus. Wir hören uns wieder am 3. Samstag im März mit Gast. Juhu.
1: Genau, Leute, bleibt dran. Rewind und schaut auf rewindradio.de. Da gibt's auch einen Link zu den alten Sendungen, wenn euch langweilig ist und ihr mit euch nichts anzufangen wisst. Hört rein und ansonsten in 4 Wochen. Tschüss.
0: Ciao.

0: Ja, hallo da draußen. Willkommen bei Rewind hier auf FSK 93.0. Und heute haben wir wieder Gäste im Studio. Shorecore sortiert sich gerade mit seinen Platten und Überraschungsgast Frankie ist auch am Start. Moin.
1: Hallihallo.
0: Ja, was gibt's heute? Wir machen so ein bisschen herbstliche Runde, Downbeats, ein bisschen Ambient, entspannte Sachen, schön für Herbstspaziergang oder ähnlichen. Also, bleibt dran, Leute. Rewind hier, FSK 93.0.

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1: Einen schönen guten Morgen. Ihr hört das Brett. Und aus leider weiter und angesichts der Hitzewellen zugespitzt gegebenem Anlass senden wir in den folgenden Stunden unser Brett zu Kapital, Natur und Desaster, das wir im Dezember 2024 produziert haben.
2: Ja, das freie Senderkombinat auf 93.0 und auf fsk-hh.org.
1: Die Frühstückssendung, das Brett.
2: Ja, wie in jeder unserer Sendungen gibt es auch in dieser Sendung wieder ein Klangfarbenmotto.
1: Also ein Motto, was die Farbe der hier gespielten Musik beschreibt.
2: Und dieses Klangfarbenmotto lautet bei dieser Sendung Fenster.
1: Das ist mit der Farbe irgendwie nicht so ganz einfach, weil Fenster ganz offensichtlich sehr viele verschiedene Farben hatten. Aber wir haben uns von unseren Anfangsjahren, wo wir wirklich noch so Grundfarben durchdekliniert haben, einigermaßen entfernt. Und ich glaube, das wird auf jeden Fall interessant zu der Frage, geht es dann eigentlich vor allem um die Lyrics, also um das, was da de facto besungen wird, oder geht es auch um so Ausblicke oder Covergestaltung?
2: Das stimmt, Covergestaltung, daran habe ich jetzt in der Vorbereitung der Sendung noch nicht so gedacht. Das wäre natürlich auch nochmal so eine Perspektive gewesen. Ja, mir ist beim Thema Fenster als erstes ein Song eingefallen, den ich so als Oberstufenschüler relativ oft gehört habe. Es gab so eine Zeit, da habe ich mal viel so, ich nenne das jetzt mal so Hippie-Musik gehört, so 60s, 70s Sachen. Und in dieser Zeit bin ich ab und an auch in so eine, das war eigentlich so eine Art Dorfdisco, da lief aber dann einmal die Woche so wirklich so Hippie-Musik und die Leute, die dort rumgelaufen sind, die waren auch alle entsprechend gekleidet und so weiter. Und in dieser Disco, da lief irgendwie ein Song eigentlich jede Woche. Das war, könnte man so sagen, direkt nach Bots, was wollen wir trinken, lief dann von City der Song Am Fenster. Wenn ich mich richtig erinnere, war das damals eine DDR-Band. Müsste ich gleich vielleicht nochmal nachprüfen, ob das wirklich stimmt, was ich gerade gesagt habe. Jedenfalls hören wir jetzt zum Einstieg in die Sendung von City das Stück Am Fenster.

0: Ja, wie Kenner dieses Stücks bemerkt haben, ist das die kurze Version gewesen, die Single-Version von dem Song. Die eigentliche Version auf der LP ist, glaube ich, ungefähr 15 oder 16 Minuten. Und in dieser Dorfdisco, von der ich eben berichtet habe, da lief auch immer die lange Version und da wurde auch bis zum Schluss durchgetanzt damals. Ja, ich habe gerade nochmal nachgeschaut. Es ist wirklich so, City ist in Ostberlin gegründet worden und war damals in den 70er Jahren vor allem eine DDR-Band. Und den Song, den wir gerade gehört haben, das war der Song, mit dem sie sogar auch international bekannt wurden und waren eine der wenigen Bands aus der DDR, die auch in der BRD auftreten durften.
1: Ich mache dann jetzt mal, bevor wir im engeren Sinn inhaltlich einsteigen, noch weiter mit einem Song von jemandem, ja, der sich, finde ich, auf eine schöne, humorvolle Art und Weise auch auf sowas wie Hippietum immer mal wieder bezieht in seinen Songs. Und es bleibt jetzt auch noch dann deutschsprachige Musik. Ihr hört Fanny van Dunn mit dem Stück Schmutziges Fenster.

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0: Vielen Dank.
1: Soweit Fanny van Dan von seiner Platte Authentic Trip, schmutziges Fenster. Eine Sache, die ich an Fanny van Dans Songs auch viel auf dieser Platte immer sehr mag, ist sein Verhältnis zur Dingwelt, was jetzt ja hier auch wieder deutlich geworden ist. Und wir werden bestimmt noch sehr viele andere Aspekte von Fenster heute bespielen. Das mit der Dingwelt ist natürlich jetzt eine 1A-Brücke und das von mir, der ich das doch immer versuche, jetzt nicht so direkt so ineinander aufgehen zu lassen. Zu unserem im engeren Sinne inhaltlichen Thema, da geht es um Natur und Kapital, um das, was sich vor unser aller Augen gerade entfaltet. Es geht schon damit los, wie ist das eigentlich zu benennen? Ist das eine Katastrophe? Ist es was Apokalyptisches? Ist es ein Desaster? Ist es einfach eine Krise? Wie ist das eigentlich analytisch zu fassen, was gerade passiert und was hier offensichtlich eskaliert? Also dazu muss man ja bloß irgendeine beliebige Zeitung aufschlagen oder irgendwelche Nachrichten gucken. Und das, was in den Nachrichten kommt, sind ja dann meistens dann so Extremwetterereignisse, die sich offensichtlich zuspitzen. Und da reden wir ja noch gar nicht von den großen Trends. Ich denke, was offensichtlich ist, ist, dass es schon immer mehr sowas wie wirklich schreiende Widersprüche gibt. Also ich glaube, einer der Punkte, vielleicht als kleiner Einstieg, bevor wir dann erläutern, aus welchen Texten wir euch heute eigentlich dazu verschiedene Sachen vorstellen wollen, dass dieses 1,5 Grad der Erderwärmung jetzt einfach in diesem Jahr schon erreicht ist. Da wird dann so ein bisschen gekontert mit, naja, aber es muss ja der Durchschnitt sein über ein paar Jahre. Also es geht jetzt wirklich sehr schnell. Und ich glaube, wissenschaftlich gibt es da keinen großen Dissens darüber, dass halt diese Kipppunkte erreicht werden und dann sich Sachen entfalten werden, die wir heute noch gar nicht absehen können, also die man auch nicht wirklich gut prognostizieren kann, aber dass es jetzt wirklich an die Lebensbedingungen von Menschen auf diesem Planeten geht, ist, glaube ich, unbestreitbar. Und wir wollen heute uns vor allem angucken, das, was interessanterweise, finde ich, auch schreiend wenig diskutiert wird daran, dass es offensichtlich um die Frage des Kapitals, des Kapitalismus, kapitalistischer Vergesellschaftung geht, darin und eben insbesondere darin, dass das Ganze gerade wirklich gegen die Wand fährt. Was wir uns angucken wollen, sind verschiedene Bücher dazu, die, würde ich sagen, alle so eine Perspektive haben und sich verschiedentlich fragen, wie das eigentlich zu begreifen ist, wo, wie genau eine Kritik, die dem wirklich gerecht wird, was da gerade passiert, aussehen müsste und wie nicht.
2: Ja, und wie gesagt, wir werden aus verschiedenen Büchern lesen, um entlang der Fenstermusik eine Art von Durchblick zu versuchen, uns zu verschaffen. Und zwar wären dies von David Harvey, 17 Widersprüche und das Ende des Kapitalismus. Dann haben wir von Nancy Fraser, Der Allesfresser, wie der Kapitalismus seine eigenen Grundlagen verschlingt. Wir haben hier auch das Buch Superjachten, Luxus und Stille im Kapitalozän von Gregory Sall. Aus Naomi Klein werden wir auch etwas lesen, aus Die Schockstrategie, der Aufstieg des Katastrophenkapitalismus.
1: Und außerdem noch einige Passagen aus Guillaume Paoli, Geist und Müll, von Denkweisen in postnormalen Zeiten. Und auch noch Schnipsel aus Michael Löwy, Ökosozialismus und Jetzt vom Unsichtbaren Komitee. Wir werden insgesamt so 4 Bänder haben und dann so Schnipsel da ranhängen. Also die größeren Inputs kommen von Fraser, Der Allesfresser, von den Widersprüchen von Harvey, von Paoli, Geist und Müll und aus dem Superjachtenbuch. Und wir machen das wie schon ab und an in Form einer Lesekollage offensichtlich und beginnen mit einem Abschnitt aus Frasers Buch Der Allesfresser, wie der Kapitalismus seine eigenen Grundlagen verschlingt.
2: Ökopolitik ist mit einem Wort allgegenwärtig geworden. Sie ist nicht mehr exklusiv das Anliegen einzelner Umweltbewegungen, sondern der Klimawandel erscheint nun als eine dringliche Angelegenheit, zu der jeder politische Akteur Stellung beziehen muss. Das Thema ist in eine Vielzahl konkurrierender Agenden eingebunden und wird je nach Zielsetzung anders interpretiert. Das Ergebnis ist ein aufgewühlter Dissens, der sich unter einem oberflächlichen Konsens verbirgt. Einerseits sehen immer mehr Menschen im Klimawandel eine Bedrohung für das Leben, wie wir es auf dem Planeten Erde kennen. Andererseits haben sie keine gemeinsame Vorstellung von den gesellschaftlichen Kräften, die diesen Prozess vorantreiben, und auch nicht von den gesellschaftlichen Veränderungen, die erforderlich sind, um ihn aufzuhalten. Sie stimmen wissenschaftlich mehr oder weniger überein, sind sich aber politisch eher mehr als weniger uneinig. Tatsächlich sind die Begriffe Übereinstimmen und Uneinigsein zu schwach, um die wahre Situation zu erfassen. Die gegenwärtige Ökopolitik entfaltet sich im Rahmen einer epochalen Krise und ist von dieser Krise geprägt. Es ist eine Krise der Ökologie, aber auch eine Krise der Wirtschaft, der Gesellschaft, der Politik und der öffentlichen Gesundheit. Also eine allgemeine Krise, deren Auswirkungen überall zu spüren sind und die das Vertrauen in die etablierten Weltanschauungen und die herrschenden Eliten erschüttert. Das Ergebnis ist eine Krise der Hegemonie und eine Verwilderung des öffentlichen Raums. Die politische Sphäre ist nicht länger durch einen Common Sense gezähmt, der unkonventionelle Optionen ausschließt, sondern sie ist nun Schauplatz einer verzweifelten Suche, nicht nur nach einer besseren Politik, sondern nach neuen politischen Projekten und Lebensweisen. Diese unruhige Atmosphäre, die sich schon lange vor dem Ausbruch von Covid-19 abzeichnete, aber durch Corona noch verstärkt wurde, durchdringt die Ökopolitik, die sich in ihr entfaltet. Der Klimadissens ist also nicht bloß deshalb so aufgeheizt, weil das Schicksal der Erde auf dem Spiel steht, und auch nicht bloß, weil die Zeit drängt, sondern auch, weil das politische Klima ebenfalls in Turbulenzen geraten ist.

und Sternstunden der Menschheit. Ich muss mich zunächst für eine Bezeichnung entscheiden, die meine Absicht am geeignetsten ausdrückt. Worte sind wichtig. Entschieden zurückgewiesen werden zunächst einmal Krise und Katastrophe. Da beide Begriffe aus dem Theater kommen, sind sie dem aristotelischen Prinzip der drei Einheiten unterworfen. Wie auf der Bühne müssen Zeit, Raum und Handlung klar eingegrenzt sein. Eine Ölkrise oder eine Finanzkrise sind aber bloß akute Manifestationen von strukturellen Widersprüchen, der Erdölabhängigkeit, der Bewegung des fiktiven Kapitals, worüber sie jedoch wenig Auskunft geben. So kann getan werden, als ob Krisen bloß behebbare Störungen eines sonst funktionierenden Systems seien. Bei Katastrophen verhält es sich ebenso. Eine Überschwemmung

Nur, wenn das Schicksal besiegelt ist, fragt sich schon, wieso noch darüber nachdenken und schreiben, geschweige denn etwas dagegen tun. Andersherum nähren Begriffe wie das Anthropozän oder das neue klimatische Regime die Illusion eines Wandels zu einer festen, absturzsicheren Neuzeit. So viel Optimismus ist wiederum wirklich fehl am Platz. Alles in allem ist also keine dieser gängigen Charakterisierungen der gegenwärtigen Situation wirklich brauchbar. Viel eher geben sie Auskunft über den subjektiven Zustand ihrer Benutzer. Ich für meinen Teil suche einen Begriff, der drei Affekte nicht ausschließt. Das Entsetzen über das gigantische Scheitern einer ganzen Zivilisation, den Zorn angesichts der verheerenden Konsequenzen sowie die Bockigkeit, sich nicht damit abzufinden. Es fehlt in der deutschen Sprache ein genaues Äquivalent für das englische Predicament, eine gefährliche, dauerhafte Lage, der man nur mit großen Schwierigkeiten entkommen kann. Nach reiflicher Überlegung werde ich vorläufig das Desaster schreiben. Nicht, dass das Wort eindeutiger wäre, Desaster bedeutet Unstern. Ganz im Gegenteil, es ist für mein Anliegen unspezifisch genug. Zu oft wird nämlich das Desaster auf die Klimaerwärmung reduziert, als ob diese die Krankheit sei und nicht das Fieber, das auf die Krankheit hinweist. Gewiss verursacht das Fieber selbst furchtbare Schäden. Die Causa prima, also der erste Grund, ist es jedoch nicht. Ebenso wenig das einzige Symptom. Glaubt man vielen Forschern, ist die Extinktion der Arten noch bedrohlicher als der Klimawandel. Nur kommt sie in den Nachrichten seltener vor, weil sie weniger wahrnehmbar ist, zumindest für Stadtbewohner, deren einzig verbliebener Bezug zur Natur das Wetter ist. Überdies lässt sich mit der Rettung bedrohter Tiere und Pflanzen im Gegensatz zur Energiewende kein Geld verdienen. Von einer selektiven Wahrnehmung des Desasters kann hier nicht die Rede sein. Die selektive Wahrnehmung ist Teil des Desasters. Darum ist mir die Ungenauigkeit des Wortes lieb. Es beschränkt sich nicht auf erkannte, lösbare Probleme, sondern schließt das Unfassbare ein. Das Effizienzdenken hat immer nur deshalb funktioniert, weil sämtliche Parameter ignoriert wurden, die ihm im Weg standen. Was scheren einen die Nicht-Zielorganismen, wenn Pestizide den Ertrag von Nutzpflanzen steigern? In der ökosozialen Szene wird gern die Redewendung bemüht, der kommende Wandel werde by design or by disaster geschehen. Übersehen wird dabei, dass das Desaster längst eingetreten ist und das Design dazugehört.

Eine oft geäußerte Befürchtung ist, dass der Kapitalismus unweigerlich zu einer Umweltkrise führen wird. Das ist eine plausible, wenn auch strittige These. Sie ist einleuchtend, weil das exponentielle Wachstum des Kapitals offenkundig eine enorme Umweltbelastung mit sich bringt. Es gibt allerdings vier wichtige Gegenargumente. Erstens ist es dem Kapital in seiner langen Geschichte immer wieder gelungen, seine ökologischen Schwierigkeiten zu lösen, egal ob dies die Nutzung natürlicher Ressourcen betraf, die Beseitigung von Schadstoffen, die Beeinträchtigung von Lebensräumen oder die Verschmutzung von Luft, Boden, Wasser. Frühere Prophezeiungen, die der Zivilisation und dem Kapitalismus ein apokalyptisches Ende infolge von Hungersnöten und anderen Naturkatastrophen vorhersagten, wirken in der Rückschau töricht. In der Vergangenheit haben zu viele Unglückspropheten zu rasch und zu laut vor dem Wolf gewarnt. 1798 war es Thomas Malthus, der fälschlicherweise Hungersnöte, Krankheiten und Kriege vorhersagte, sobald das exponentielle Bevölkerungswachstum die Nahrungsmittelproduktion überflügelte. In den 70er Jahren prognostizierte der namhafte Umweltschützer Paul Ehrlich, am Ende des Jahrzehnts würden die Menschen massenhaft verhungern, aber es geschah nicht. Außerdem wettete er mit dem Wirtschaftswissenschaftler Julian Simon, dass die Preise für die verknappenden Rohstoffe dramatisch ansteigen würden. Er verlor die Wette. Der Umstand, dass sich diese Vorhersagen, und es gab sie in großer Zahl, in der Vergangenheit nicht bewahrheitet haben, ist natürlich keine Garantie dafür, dass es auch dieses Mal nicht zur Katastrophe kommt. Allerdings ist der Anlass genug für Skepsis.

0: soweit in der Reihenfolge des Auftretens in unserem ersten Band. Fraser Paoli Harvey mit so einem Einspruch dann offensichtlich. Und jetzt geht's an die Superjachten.
1: Kapitaloceän und Ökosozialismus sitzen in einem Boot. So die Überschrift des Abschnitts. Es ist verrückt, was man letzten Endes auf einer Superjacht alles findet. Vom Klassenkampf bis zur demonstrativen Verschwendung, von der Steuerhinterziehung bis zu Umweltvergehen, von Greenwashing bis zur differenzierten Verwaltung von Gesetzwidrigkeiten. Auf den ersten Blick dümpeln die Luxusjachten fernab der großen Debatten über das Anthropozän und die juristische Anerkennung des Ökozids als internationales Verbrechen. In Wirklichkeit führen sie uns geradewegs dorthin. Nebenbei rechtfertigen sie es, die Figur des Anthropozäns durch die des Kapitaloceäns zu ersetzen. Der erste der beiden Begriffe hatte trotz all seiner Mängel das Verdienst, die besonders abgedroschene Idee der Krise durch die eines irreversiblen Epochenwechsels abzulösen. Der zweite bestätigt die Vorstellung, diese Vorstellung ist aber soziologisch und politisch straffer gefasst. Technologischer Gigantismus, Energieverschwendung, Klimawandel, das alles verkörpert nicht von der Gattung Mensch, sondern von einem sozial klar umrissenen, wenngleich unendlich kleinen Bruchteil. Man zieht am dünnen Faden der Superjachten und das ganze Knäuel des fossilen Kapitalismus wickelt sich ab. Demgegenüber steht die Position des Ökosozialismus, der sozialen Ökologie, wie sie Murray Bookchin als Wegbereiter vorgeschlagen hat, die hier ein zweckmäßiges Beispiel, ein Ziel erkennt. Diese Position geht mindestens von einem doppelten Postulat aus. Da der Ökosozialismus die Verquickung der sozialen mit der ökologischen Frage berücksichtigt, also die Verflechtung von Gesellschafts- und Umweltproblemen, sucht er nach einer gemeinsamen Antwort darauf. Obwohl er sich der Langwierigkeit und Komplexität der Vermittlungsketten zwischen globalem System und lokalen Phänomenen bewusst ist, siedelt er darüber hinaus den Ursprung dieser Probleme in der Logik des Kapitals an. Eine definitionsgemäß expansive und sogar unbegrenzte Logik, aus der das untrennbare, miteinander gekoppelte Duo des Produktivismus und des Konsumismus erwächst.

Soweit Gregory Sall mit einem Abschnitt zu Superjachten. Wir sind damit fast schon am Ende unseres ersten Lektüre-Blogs. Wir wollen nach diesen vier Buchauszügen immer noch so einen Schnipsel hinterherwerfen. Und der erste Schnipsel ist eine Meldung vom 6. Dezember diesen Jahres. Letzte Generation, Haft für Klimaaktivistin nach Aktionen auf Sylt. Da haben verschiedene KlimaaktivistInnen ein Privatjet orange angesprüht auf einem Flugfeld auf Sylt. Zwei von denen sind dafür jetzt zu einer Haftstrafe ohne Bewährung verurteilt worden. Und das, was wir euch da nur zu Gehör bringen wollen, ist ein Zitat von einer der Angeklagten. Und das lautet: Wenn Sie uns verurteilen, haben Sie die Welt wenigstens geordnet an die Wand gefahren.

0: 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Das waren Nada Surf mit dem Song 80 Windows von einem schon sehr alten Album. Ich glaube, es ist das zweite oder dritte Album von Nada Surf, The Proximity Effect. Ich glaube, so Ende der 90er Jahre. Zu unserem heutigen Klangfarben-Motto Fenster. In diesem Fall ging es jetzt darum, wirklich tatsächliche Fenster in Wohnungen, in die man reinschauen kann, ganz besonders wenn man zum Beispiel, wenn es im Winter schon draußen dunkel ist und ist Licht an und man läuft so die Straße entlang und schaut in die Fenster rein und hinter jedem dieser Fenster ist so eine eigene kleine Welt, in die man so einen ganz kurzen Einblick erhält.
1: Und genau das nehme ich mal als Brücke zum nächsten Song. Auf dem Cover der Platte, von der dieser Song kommt, sieht man ein Haus, dunkel, und da ist genau ein Fenster, so eher unten, erleuchtet. Und das Ganze kommt von einer Band, von der wir in unserer Sendung, ich glaube im Oktober, uns die Hälfte der Musik organisiert hatten, nämlich The National. Immer noch behämmerter Name, immer noch gute Band. Und das Album heißt Sleep Well Beast, ist von 2017. Und wir hören davon den Track Day I Die.

In der gegenwärtigen Situation erfordert der Schutz des Planeten den Aufbau einer Gegenhegemonie. Mit anderen Worten, es gilt, die gegenwärtige Kakophonie der Meinungen in einen ökopolitischen Common Sense aufzulösen, der einem breit angelegten Transformationsprozess eine Richtung geben kann. Ein solches gemeinsames Verständnis muss das Knäuel an widersprüchlichen Ansichten durchtrennen und genau aufzeigen, was es in der Gesellschaft zu ändern gilt, um den Klimawandel zu stoppen, indem die maßgeblichen Erkenntnisse der Klimawissenschaft mit einer ebenso zwingenden Darstellung der soziohistorischen Triebkräfte des Klimawandels verknüpft werden. Gegenhegemonial kann ein neuer Common Sense jedoch nur werden, wenn er über das rein ökologische hinausgeht. Will er das ganze Ausmaß unserer allgemeinen Krise erfassen, muss er seine ökologische Diagnose mit anderen lebenswichtigen Anliegen verbinden. Mit der Unsicherheit des Lebensunterhalts und der Verweigerung von Arbeiterinnenrechten, dem Rückzug der öffentlichen Hand aus der Finanzierung der sozialen Reproduktion und der chronischen Unterbewertung von Care-Arbeit, der ethnisch-rassistisch-imperialistischen Unterdrückung und der geschlechtlichen und sexuellen Dominanz, der Enteignung, Vertreibung und Ausgrenzung von Migranten sowie der Militarisierung, dem politischen Autoritarismus und der Polizeigewalt. Diese Probleme sind eindeutig mit dem Klimawandel verwoben und werden durch ihn noch verschärft. Zugleich muss der neue Common Sense einen reduktiven Ökologismus vermeiden. Statt den Klimawandel als Joker zu behandeln, der alle anderen Anliegen übertrumpft, gilt es, diese Bedrohung auf die zugrunde liegenden gesellschaftlichen Dynamiken zurückzuführen, die auch andere Aspekte der gegenwärtigen Krise bestimmen. Nur wenn wir uns mit allen wichtigen Aspekten dieser Krise befassen, sowohl mit den ökologischen als auch den nicht ökologischen, und wenn wir die Verbindungen zwischen ihnen offenlegen, wird ein gegenhegemonialer Block vorstellbar, durch den ein gemeinsames Projekt verfolgt und über das politische Gewicht verfügt, um es wirklich voranzutreiben. Das ist zweifellos eine große Aufgabe. Was sich jedoch in den Bereich des Möglichen rückt, ist ein glücklicher Zufall. Alle Wege führen zu einer Idee, nämlich dem Kapitalismus. Der Kapitalismus in dem Sinne, wie er in den vorherigen Kapiteln dieses Buchs definiert und in diesem Kapitel erweitert wurde, ist die soziohistorische Triebkraft des Klimawandels und damit die zentrale institutionalisierte Dynamik, die demontiert werden muss, um ihn aufzuhalten.

Es lebe die Gegeninvolution. In Anbetracht der radikalen Maßnahmen, die laut Fachmenschen erforderlich sind, um das Desaster zumindest in Grenzen zu halten. In Anbetracht der Macht der Konzerne und Lobbys, die zu allem bereit sind, um solche Maßnahmen zu blockieren. In Anbetracht der Regierung und politischen Instanzen, die zumindest in ihrer jetzigen Zusammensetzung weder willig noch fähig sind, besagten Konzernen und Lobbys die Stirn zu bieten. In Anbetracht der Leitmedien wie der fragmentierten Öffentlichkeit, die den erforderlichen Druck auf Konzerne, Lobbys, Regierung und politische Instanzen hemmen. In Anbetracht des Gesinnungswandels, der für die Überwindung oben erwähnter Hindernisse erfolgen muss. In Anbetracht der Dringlichkeit, die keinen geduldigen, allmählichen Übergang zulässt. In Anbetracht all dessen wäre die einzige denkbare Lösung, scheuen wir das Wort nicht, eine Revolution. Und kaum ausgesprochen wird die Lösung zum Problem. Selbst Linke trauen sich heute nicht mehr, das R-Wort laut auszusprechen. Damit sind Scheußlichkeiten verbunden. Polizeiterror, Parteidiktatur, inkompetente Bürokratie, die freilich mit der ursprünglichen Idee nichts gemein hatten, sie jedoch für sich beanspruchen konnten. Darum übt man sich in salonfähigen Euphemismen wie Paradigmenwechsel, Kehrtwende oder radikaler Wandel. Jeder kennt die alte Leier. Wer mit 20 nicht revolutionär war, hat kein Herz. Wer es mit 40 noch ist, hat keinen Verstand. Dazwischen führe der lange Marsch vom Lustprinzip zum Realitätsprinzip, von den Jusos zum Kanzleramt. Zum langwierigen, langweiligen Bohren dicker Bretter. Zum sich abfinden mit dem kleineren Übel. Vielen Zeitgenossen ist es nicht bewusst, aber die lange Gegenwart, die vor etwa einem halben Jahrhundert einsetzte, ist die erste Epoche seit Ende des Mittelalters, die mit keinem großen revolutionären Begehren schwanger geht. In der Regel wird das als Fortschritt gefeiert. Nur Pech, dass gerade in derselben Zeitspanne das, was bisher für Fortschritt gehalten worden war, sich als Wettrennen in den Abgrund entpuppte. Kaum stand die Hausordnung unumstritten fest, begann die ganze Bude zu zerbröckeln. Wie in Andersens Märchen braucht es ein skandinavisches Schulkind, um laut zu sagen, was die Erwachsenen so rational und unaufgeregt verdrängten. Zitat: Ihr sprecht nur darüber, mit denselben schlechten Ideen weiterzumachen, die uns in dieses Chaos gebracht haben, wobei das einzig Vernünftige wäre, die Notbremse zu ziehen. Zitat Ende. Vermutlich war Greta Thunberg nicht bewusst, dass der Griff nach der Notbremse Walter Benjamins Allegorie der Revolution war. Selbstverständlich hat heute kein Mensch den leisesten Schimmer, wie die Umwälzung auszusehen hätte, welche Kräfte sich dafür bündeln müssten und vor allem, wie eine blutige Niederlage abgewendet werden könnte. Zum Glück hat niemand einen Plan, muss dazu gesagt werden, denn entsprechende Pläne sind stets gescheitert. Der Hauptgrund, weshalb kein Mensch an eine Revolution wirklich glaubt, ist die Gewissheit, dass niemand an eine Revolution wirklich glaubt. Gegen diese subjektive Schranke stößt jedoch die objektive Notwendigkeit, Maßnahmen zu ergreifen, die eine völlige Umwandlung der Weltgesellschaft voraussetzen. Wir stehen also vor dem paradoxen Umstand, dass eine Revolution sowohl unmöglich als auch unabdinglich ist. Das ist die Tragödie der Gegenwart. Sie lässt sich auch andersherum formulieren. Immer lautete das konservative Prinzip, man kann die Dinge nicht ändern, es sei denn zum Schlechteren. Was aber wird aus diesem Prinzip, wenn die Dinge sich selbst zum Schlechteren ändern? Im Unterschied zu früheren Epochen sagte bereits Albert Camus 1957 in seiner Nobelpreisrede, kann unsere Aufgabe nicht mehr sein, die Welt neu zu erbauen. Zitat, sie besteht darin, den Zerfall der Welt zu verhindern. Zitat Ende. Eine Selbstzerstörungsmaschine von ihrem Zweck abzuhalten, setzt aber einen kompletten Umbau der Maschine voraus. Ein zumindest gedanklicher Ausweg aus der Zwickmühle wäre vielleicht, auf eine positive Definition von Revolution zu verzichten, um stattdessen zu fragen, wie heißt heute die Alternative? Nicht mehr Reform und auch nicht Reaktion. Die Erhaltung des Status quo erst recht nicht. Die Alternative zur Revolution ist die Involution. Nicht zufällig kommt das Schlagwort in seiner aktuellen Bedeutung aus China. Neijuan heißt es dort. Um ein weit verbreitetes Gefühl zu beschreiben. Alle stecken in einem Hamsterrad fest, in einem immer weiter auszehrenden Wettbewerb ohne Gewinner. Involution ist Wachstum ohne Fortschritt, Nullsummenspiel mit eliminatorischem Ausgang, Zerreibung der Gesellschaft und Zermürbung der Individuen. In diesem Sinne kann ein Ausweg
nur im Bündnis aller gegen involutionären Kräfte gefunden werden.

0: Soweit ein weiterer Abschnitt. Zuerst aus Nancy Fraser, der Allesfresser, und eben aus Guillaume Paoli, Geist und Müll. Und wir machen jetzt weiter mit David Harvey.
1: Zweitens ist die Natur, die wir angeblich ausbeuten und plündern und die uns Grenzen setzt oder sich gar an uns rächt, in Wahrheit längst von der Zirkulation und Akkumulation des Kapitals vereinnahmt worden. Beispielsweise hat das Agrobusiness das pflanzliche Wachstum längst für seine Gewinnstrategie integriert. Nur stete Reinvestition sorgt dafür, dass bestimmte Pflanzen im nächsten Jahr wieder wachsen. Die Eigenschaften und Elemente der Natur sind Teil der Kapitalakkumulation und der Geldfluss eine ökologische Variable. Andersherum kann der Transport von Nährstoffen durch ein Ökosystem zugleich einen Wertfluss darstellen. Zwar kann Materie weder erzeugt noch zerstört werden, doch sie lässt sich radikal verändern. Gentechnik, Entwicklung neuer chemischer Verbindungen, ganz zu schweigen von massiven Veränderungen der Umwelt, die Schaffung vollkommen neuer Ökosysteme durch Verstädterung und die langfristige Investition von Kapital in Farmen, Felder und Fabriken auf dem Land. Das alles geht weit über das hinaus, was in der bisherigen Geschichte geschehen ist, um die Erde zu einem bewohnbaren und profitablen Ort zu machen. Viele Organismen verändern die Natur so, dass sie ihrer Produktion, dass sie ihrer Reproduktion entgegenkommt. Der Mensch stellt in dieser Hinsicht keine Ausnahme dar. Und genauso verfährt das Kapital, wenn auch im Eigeninteresse und nicht im Interesse der Menschen. Dieser Ansatz verträgt sich nicht mit der These von der Beherrschung der Natur, die seit der Aufklärung, beginnend mit Descartes, die wissenschaftliche Literatur und die volkstümliche Vorstellung bestimmte. Die Beziehung zwischen Kapital und Natur lässt sich so aber nur unzureichend verstehen. Das kartesische Denken fasst Kapital und Natur fälschlicherweise als zwei getrennte Wesenheiten auf, die in kausaler Wechselbeziehung zueinander stehen, und verschlimmert diesen Fehler noch, indem es von der Herrschaft des Kapitals über die Natur oder der Rache der Natur am Kapital ausgeht. Raffiniertere Versionen dieser Denkungsart beziehen Feedbackschleifen ein. Der hier vorgeschlagene alternative Ansatz ist zunächst nicht ganz leicht zu begreifen. Das Kapital ist ein funktionierendes und sich entwickelndes Ökosystem, innerhalb dessen Natur und Kapital ständig produziert und reproduziert werden. Die wirklich interessanten Fragen lauten also: Was für ein ökologisches System ist das Kapital? Wie entwickelt es sich und warum ist es so krisenanfällig? Das Ökosystem ist die widersprüchliche Einheit von Kapital und Natur, so wie die Ware eine widersprüchliche Einheit von Gebrauchswert, ihrer materiellen und natürlichen Form, und Tauschwert, ihrer gesellschaftlichen Bewertung, darstellt. Erinnern wir uns auch an die Definition von Technik: die menschliche Aneignung natürlicher Dinge und Prozesse zur Erleichterung der Produktion. Die daraus resultierende Natur entwickelt sich nicht nur unvorhersehbar aus sich selbst, infolge von zufälligen Mutationen und dynamischen Wechselbeziehungen, den prinzipiellen Bestandteilen des Evolutionsprozesses, sondern wird auch ständig durch den Einfluss des Kapitals umgestaltet. Neil Smith spricht von einer Produktion der Natur, die heute bis ganz unten reicht, bis auf die Ebene der Moleküle und der DNA. Welche Richtung diese Produktion der Natur einschlagen wird, ist noch ungewiss. Seit langem wissen wir, dass sie viele unbeabsichtigte Konsequenzen hat. Die Kühlschränke, die die Versorgung der expandierenden Stadtbewohner mit nicht kontaminierten Lebensmitteln erleichterten, wurden viele Jahre später als Quelle der Fluorchlorkohlenwasserstoffe, FCKW, identifiziert, die zu einer Zerstörung der Ozonschicht führten, was uns Menschen wiederum der gefährlichen UV-Strahlung aussetzte.

Es reicht nicht, das schwindelerregende Ausmaß der Ungleichheit anzuprangern. Auch die ebenso begründete Kritik an der oligarchischen Macht, die immer weniger mit einer demokratischen Organisation kaschiert wird, genügt nicht. Sie sind wichtige Zwischenstationen, aber nicht das Ziel. Offensichtlich materialisieren sich in den Superjachten die Ungleichheiten auf die denkbar vielsagendste und auch groteskeste Art. Und das gilt auch im Hinblick auf das, was man zunehmend, selbst auf die Gefahr einer semantischen Verwirrung hin, als umweltbezogene und manchmal auch ökologische Ungleichheiten bezeichnet. Darunter versteht man nicht nur die Ungleichheit, in welchem Maße Menschen schädlichen Einflüssen, Lärm, Risiken ausgesetzt sind und Zugang zu Gütern, Ressourcen, Naturschätzen haben, was sich auf ihre Gesundheit und im weiteren Sinne ihr Wohlergehen auswirkt, sondern auch den Fußabdruck, der den jeweiligen gesellschaftlichen Gruppen eigen ist. Also die Schäden, die sie anrichten. Anders ausgedrückt, die sozial differenzierte Verantwortlichkeit für die Produktion der verursachten Schäden. Die Welt der Superjachten ist ein Paradebeispiel für einen atemberaubenden Taschenspielertrick. Die Fähigkeit der Reichsten, sich von den gesellschaftlichen und umweltbezogenen Kosten ihrer Praktiken zu befreien. In einer Meisterleistung wälzen sie diese Kosten auf die anderen gesellschaftlichen Gruppen ab, darunter auch die Ärmsten, und verlagern die so übertragenen Verantwortung auf den Einzelnen.

Soweit noch einmal Gregory Sall Superjachten. Und in Ergänzung zu dem, was wir aus Paolis Geist und Müll gelesen haben zur Gegeninvolution und zu Benjamins Notbremse, kommt jetzt noch ein Schnipsel, der stammt aus Michael Löwys Buch Ökosozialismus. In seinen Thesen über den Begriff der Geschichte bezog sich Benjamin oft auf Marx, aber in einem wichtigen Punkt nahm er eine kritische Distanz zum Autor von Das Kapital ein. Zitat: Marx sagt, die Revolutionen sind die Lokomotiven der Weltgeschichte. Aber vielleicht ist dem gänzlich anders. Vielleicht sind die Revolutionen der Griff des in diesem Zuge reisenden Menschengeschlechts nach der Notbremse. Zitat Ende. Das Bild erzeugt implizit den Eindruck, als lasse die Menschheit den Zug seinen Weg nehmen, der bereits durch die Struktur der Eisenbahnschienen vorgegeben ist, und als würde ihn nichts am Weiterfahren hindern, während wir uns direkt auf den Abgrund zu bewegen. Jedoch konnte nicht einmal Walter Benjamin, der pessimistischste Denker unter den MarxistInnen, voraussehen, bis zu welchem Punkt der kapitalistische Herrschafts- und Ausbeutungsprozess über die Natur sowie dessen bürokratische Kopie in der Sowjetunion bereits fortgeschritten waren und bis zu welch katastrophalen Folgen für die gesamte Menschheit sie führen konnten. Zu Beginn unseres 21. Jahrhunderts hat der Zug der kapitalistischen Zivilisation seinen Kurs auf den Abgrund weiter beschleunigt. Einen Abgrund, der sich ökologische Katastrophe nennt. Man muss sich über die Dimension dieser schwindelerregenden Beschleunigung klar werden. Tatsächlich hat die Katastrophe bereits begonnen und wir befinden uns in einem Wettkampf gegen die Zeit bei dem Versuch, diese Flucht nach vorn zu verlangsamen und dann zu stoppen. Benjamin schrieb, dass die Revolution nötig sei, um diese Fahrt abzubremsen. Ban Ki-moon, der Generalsekretär der Vereinten Nationen, dem nichts Revolutionäres anhaftet, beschrieb seine Diagnose in der Tageszeitung Le Monde vom 5. September 2009 wie folgt. Wir, dieses Wir bezieht sich zweifellos auf die Regierung des Planeten, drücken mit dem Fuß auf das Gaspedal und beschleunigen uns auf den Abgrund zu. Walter Benjamin hatte die Metapher des Sturms gewählt, um den destruktiven Prozess der Katastrophen aufeinanderhäuft zu charakterisieren. Dasselbe Wort erscheint im Titel des jüngsten Buches von James Hansen, dem Klimatologen der NASA, Storms of My Grandchildren, Unwetter für meine Enkel, 2009 veröffentlicht. Die Veröffentlichung der Wahrheit über die nahende Klimakatastrophe ist unsere letzte Chance, um die Menschheit zu retten. Wird es der Menschheit gelingen, die revolutionäre Notbremse zu ziehen? Jeder Generation, so schrieb Benjamin 1940 über den Begriff der Geschichte, sei eine, Zitat, schwache messianische Kraft mitgegeben, Zitat Ende, also auch der unseren. Wenn wir sie nicht nutzen, bevor es zu einer fast kalkulierbaren Zeitgrenze der ökonomisch-sozialen Entwicklung kommt, wird alles verloren sein. So könnte man die Formulierung Benjamins paraphrasieren, sich, Zitat, eine Erinnerung zu bemächtigen, wie sie im Augenblick der Gefahr aufblitzt.

0: Captain Planet waren das aus Hamburg mit dem Stück Fenster im Fenster von ihrer Platte Ein Ende zu unserem heutigen Klangfarben-Motto Fenster. Wir hatten ja vorhin so schon ein Stück von Nada Surf unter anderem, bei dem es darum ging, wenn man so auf der Straße entlangläuft und in die Fenster reinschaut. Hier ist es eher sozusagen die andere Richtung, in die man blickt, nämlich in dem Fall geht es darum, im Bus zu sitzen und aus dem Fenster zu schauen, und an der Fensterscheibe laufen auch Regentropfen lang und ja, bestimmt eine Situation, die viele von uns schon mehrfach erlebt haben.
1: Ich habe über das Stück auch nachgedacht und dann in Vorbereitung auf die Sendung gestern einen Artikel in der Zeit von vor ein paar Jahren, als diese Platte rausgekommen ist, von Captain Planet gefunden, wo behauptet wurde, das würde jetzt wahrscheinlich die neue Busfahrhymne.
0: Okay.
1: Und da ging es insgesamt auch so ein bisschen um die Frage, okay, wie geht eigentlich so eine Punk-Geste noch, oder wird das nicht eigentlich auch langsam poppiger, was da so passiert bei so norddeutschen Punk-Rock Bands, die ja auch älter werden. Und ich würde darauf gerne antworten mit einem deutlich älteren Stück, nämlich aus den 80er Jahren. Das stammt von FSK, bei Alfred, 44 Éxitos Populares, also 44 populäre Erfolge. Und ihr hört das Stück Eingeschlagene Schaufenster.

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1: Kapitalistische Gesellschaften sind insofern einzigartig unter den bekannten Gesellschaftssystemen, als in ihrem Kern eine tief verwurzelte Tendenz zur ökologischen Krise verankert ist, weshalb sich ihre ökologischen Ausweglosigkeiten nicht mehr durch Wissen oder grüne Gutgläubigkeit beheben lassen. Es bedarf eines tiefgreifenden Strukturwandels. Um zu verstehen, warum sich das so verhält, müssen wir uns noch einmal vor Augen führen, um was es sich beim Kapitalismus richtig verstanden handelt. Kapitalismus ist kein Wirtschaftssystem, sondern etwas Umfassenderes. Er ist mehr als nur eine Art und Weise, die wirtschaftliche Produktion und den Tausch zu organisieren. Er betrifft und organisiert auch das Verhältnis von Produktion und Tausch zu ihren nicht ökonomischen Bedingungen der Möglichkeit. In vielen Kreisen herrscht Einigkeit darüber, dass kapitalistische Gesellschaften einen eigenen, abgesonderten Wirtschaftsbereich institutionalisieren, den Bereich einer eigentümlichen Abstraktion namens Wert, in dem Waren mit Produktionsmitteln in Privatbesitz von ausgebeuteten Lohnarbeitern hergestellt und von privaten Unternehmen auf preisbildenden Märkten verkauft werden. Alles mit dem Ziel, Profite zu erzielen und Kapital anzuhäufen. Dabei wird jedoch oft übersehen, dass dieser Bereich konstitutiv, man könnte sagen parasitär, von einer Vielzahl sozialer Aktivitäten, politischer Kapazitäten und natürlicher Prozesse abhängt, die in kapitalistischen Gesellschaften als nicht ökonomisch definiert werden. Obwohl ihnen kein Wert zuerkannt wird und sie außerhalb der Wirtschaft stehen, bilden sie die unabdingbaren Voraussetzungen der Ökonomie. Wie bereits aufgezeigt, ist die Warenproduktion ohne die unbezahlten Tätigkeiten der sozialen Reproduktion, die die Menschen, welche Lohnarbeit leisten, schaffen und erhalten, nicht denkbar. Eine solche Produktion könnte auch nicht ohne die Rechtsordnungen, die repressiven Kräfte und die öffentlichen Güter existieren, die das Privateigentum und den vertraglichen Tausch stützen. Und schließlich wären weder Profit noch Kapital möglich ohne die natürlichen Prozesse, die die Verfügbarkeit lebenswichtiger Inputs, einschließlich Rohstoffen und Energiequellen, sicherstellen. Als wesentliche Bedingungen für eine kapitalistische Wirtschaft stehen diese nicht ökonomischen Instanzen nicht außerhalb des Kapitalismus, sondern sind integrale Bestandteile desselben. Kapitalismuskonzepte, die sie ausklammern, sind ideologisch. Den Kapitalismus allein mit seiner Ökonomie gleichzusetzen, bedeutet, das ökonomistische Selbstverständnis des Systems nachzuplappern, statt es kritisch zu hinterfragen. Um eine kritische Perspektive zu gewinnen, müssen wir den Kapitalismus umfassender verstehen als eine institutionalisierte Gesellschaftsordnung, die nicht nur die Wirtschaft umfasst, sondern auch die als nicht ökonomisch definierten Aktivitäten, Beziehungen und Prozesse, die die Wirtschaft ermöglichen. Diese revidierte Vorstellung ermöglicht es, etwas Entscheidendes in den Blick zu nehmen. Das Verhältnis, das in kapitalistischen Gesellschaften zwischen der Wirtschaft und ihren anderen besteht, einschließlich des lebenswichtigen anderen, das wir als Natur kennen. Dieses Verhältnis ist in seinem Kern widersprüchlich und krisenanfällig. Einerseits ist die Wirtschaft des Systems konstitutiv von der Natur abhängig, sowohl als Quelle für die Produktionsmittel als auch als Ort für die Entsorgung der Abfälle. Gleichzeitig führt die kapitalistische Gesellschaft eine scharfe Trennung zwischen den beiden Reichen ein, indem sie die Wirtschaft als ein Feld kreativen menschlichen Handels konstruiert, das Werte schafft, während sie die Natur als ein Reich der Dinge betrachtet, die keinen Wert haben, sich aber unendlich selbst reproduzieren und allgemein zur Verarbeitung in der Warenproduktion zur Verfügung stehen. Das Kapital verwandelt diese ontologische Kluft in ein rasendes Inferno, als monetäres Abstraktum, das auf Selbstexpansion angelegt ist, befiehlt das Kapital Akkumulation ohne Ende. Das hat zur Folge, dass Eigentümer, die auf Gewinnmaximierung aus sind, einen Anreiz haben, sich die Gaben der Natur so billig wie möglich, wenn nicht gar kostenlos, anzueignen, während sie gleichzeitig von jeder Verpflichtung entbunden sind, das, was sie entnehmen, wieder aufzufüllen und das, was sie beschädigen, zu reparieren. die Schäden sind die Kehrseite der Gewinne.

Mülltheorie Nummer 2. Jahrmillionen hatte Homo sapiens eine unbedeutende Abfallmenge hinter sich gelassen, als vor 250 Jahren eine quantitativ wie qualitativ ungeheure Müllvermehrung einsetzte, die seit 1945 exponentiell in die Höhe schießt. Wird einmal Müll im Zusammenhang mit Wert definiert, also als materielle Entsprechung einer geistigen Schöpfung, dann muss zeitgleich eine ungeheure Wertentfesselung stattgefunden haben. Daran ist nicht zu zweifeln. Wenn von exponentieller Wertschöpfung die Rede ist, kann kein Missverständnis bestehen. Jeder Mensch versteht sofort, dass damit weder familiäre noch kulturelle, religiöse, ethische oder ästhetische Werte gemeint sind, die alle zwar zerfallen können, aber nur bedingt wachsen. Nein, offensichtlich korreliert die beschleunigte Vermehrung des Mülls in der Welt mit der endlosen Spirale des abstrakten Verwertungsprozesses namens Kapital. Müllkritik ist Wertkritik, hätte dazu Robert Kurz gesagt. Aber wie hängen beide zusammen? Für eine anregende Antwort können wir uns wieder einmal auf Ivan Illich verlassen. Vergesst das Bild mit dem Hobel und den Spänen. Nach Illich entsteht Müll nicht danach, sondern davor. Nicht infolge des industriellen Wirtschaftens, sondern als Vorbedingung desselben. Nicht nur das Produkt, auch der Abfall ist am Anfang schon ideell vorhanden. Müll, schreibt Illich, ist die, Zitat, sichtbare Manifestation jenes Unwertes, Disvalue, durch dessen Entstehung die modernen Formen der Produktion erst möglich werden. Zitat Ende. Gemeint ist damit Folgendes. In der Ausgangssituation, das heißt vor dem monetären Verwertungsprozess, sind Ressourcen, Erfindungen, Umgangs- und Tätigkeitsformen ökonomisch nicht quantifizierbar. Illich, der ja in einem früheren Leben Priester gewesen war, weigert sich sogar, Lebensmittel oder Freundschaftsdienste als Werte zu bezeichnen, lieber spricht er von Segen. Außer in Ausnahmesituationen wie Dürrejahren oder Kriegen sind all die wohltuenden Dinge nicht knapp. Bekanntlich lautet der Gründungsmythos der Ökonomie, am Anfang war die Knappheit und um diese Notlage zu überwinden, bedurfte und bedarf es viel Arbeit, viel Sparsamkeit und vor allem viele Jeff Bezos. Mit dieser Mär hat die moderne Anthropologie aufgeräumt. Marshall Salins wies nach, dass die Steinzeit eigentlich eine Ära des Überflusses war. Knappheit war nie eine Startbedingung. Sie wuchs immer zusammen mit Abhängigkeitsverhältnissen als deren Voraussetzung und Resultat zugleich. Solange Ressourcen, ob materiell oder immateriell, nicht knapp sind, können sie nicht kommodifiziert werden. Also zur Ware gemacht. Es sind die sprichwörtlichen Dinge, die das Geld nicht kaufen kann. Gewöhnlich werden hierzu Luft und Liebe genannt, wobei wer pleite ist, schnell erfährt, wie sich beide rar machen. Damit sie einen Geldwert erhalten, müssen nicht-ökonomische Tätigkeiten zunächst entwertet werden. Das nennt Illich Verunwertung. Nicht das Angebot, die Verknappung schafft die Nachfrage.

Eine oft geäußerte Befürchtung ist, dass der Kapitalismus unweigerlich zu einer Umweltkrise führen wird. Das ist eine plausible, wenn auch strittige These. Sie ist einleuchtend, weil das exponentielle Wachstum des Kapitals offenkundig eine enorme Umweltbelastung mit sich bringt. Es gibt allerdings vier wichtige Gegenargumente. Die ersten beiden haben wir schon gelesen und wir kommen jetzt zum dritten. Das dritte wichtige Argument: Das Kapital hat aus Umweltfragen ein profitables Geschäftsmodell gemacht. Umwelttechnologien sind heute ein Renner an den internationalen Börsen. Damit wird die technische Beeinflussung unserer Beziehung zur Natur zu einer autonomen Tätigkeit, die sich, ähnlich wie andere Technologien, auf die tatsächlichen Bedürfnisse bezieht. Die Natur wird, wiederum mit Neil Smiths Worten, zur Akkumulationsstrategie. Wenn beispielsweise ein neues Arzneimittel oder eine neue Methode zur Reduktion der Kohlenstoffemissionen entwickelt wird, dann müssen Anwendungsmöglichkeiten für diese Erfindung gesucht werden. Unter Umständen läuft dies freilich eher auf Bedürfniserzeugung als Bedürfnisbefriedigung hinaus. So gab es für das Medikament Prozac ursprünglich keine geeignete Krankheit, bevor nicht die Generation Prozac erfunden wurde. Damit kommt die gleiche kombinatorische Entwicklung, die auch für technologische Veränderungen charakteristisch ist, ins Spiel. Neue Wirkstoffe rufen Nebenwirkungen hervor, zu deren Bekämpfung andere Wirkstoffe erforderlich sind, und neue Umwelttechnologien schaffen Umweltprobleme, die nach anderen Technologien verlangen. Schon aus Profitgründen setzt sich das Kapital ständig mit der Frage auseinander, wie wir uns selbst verändern können, indem wir die Welt verändern und umgekehrt. Alle ökologischen Projekte sind sozioökonomische Projekte und umgekehrt. Beides ist jeweils nach seinem Zweck zu beurteilen. Geht es um das Wohl der Menschen oder den Profit? In Bereichen wie dem Gesundheitswesen und der Wasserversorgung wurde oft zugunsten der Menschen entschieden, manchmal sogar auf Kosten der Profite. Gelegentlich hat sich der Umweltschutz aber auch, nicht zuletzt durch die öffentliche Unterstützung, für das Kapital als nützlich erwiesen. Leider ist der ökologische Aspekt oft eher symbolisch als substanziell. Das bezeichnet man als Grünfärberei, gemeint ist offenbar Greenwashing. Das heißt, ein profitorientiertes Projekt wird als ein Vorhaben ausgegeben, das angeblich dem Gemeinwohl dient. Al Gores großes Geschenk an die Umweltbewegung und ihren Kampf gegen die globale Erwärmung war die Schaffung eines neuen Marktes für den Emissionshandel, der sich als profitables Betätigungsfeld für die Spekulation von Hedgefonds erwies, aber wenig zur Reduktion der weltweiten Kohlenstoffemissionen beigetragen hat. Man kann sich des Verdachts nicht erwehren, dass das von Anfang an so geplant war. Neue Richtlinien, die zum Schutz des Fischbestandes entwickelt wurden, verschafften den Konzernen einen Wettbewerbsvorteil und gingen zu Lasten der Kleinfischerei.

0: soweit wieder David Harvey mit seinen Einsprüchen praktisch gegen so eine klare, einfache These von, okay, der Kapitalismus prozessiert völlig automatisch in so eine finale Krise rein. Und jetzt kommen wir wieder zu den Superjachten.
1: Eine ökosozialistische Lesart kann es indes nicht dabei bewenden lassen, nur einen Bruchteil der Gesellschaft ins Visier zu nehmen, welcher es auch sei. Das 1%, die 0,1% und so weiter. Selbst wenn sie das Mobilisierungspotenzial, die Wirkmacht eines solchen Vorgehens nicht verkennt. Darauf gilt es umso mehr zu bestehen, als der Fall der Superjachten sich besonders für eine solch einseitige Sicht anbietet. Eine qualitative und quantitative Einseitigkeit. Zum einen sind diese gesellschaftlichen Bruchteile soziologisch schlecht abgegrenzt. Sie liefern eine in doppelter Hinsicht falsche Darstellung der gesellschaftlichen Hierarchie im Allgemeinen und der herrschenden Klasse im Besonderen, die sich keineswegs auf ihre skandalösesten Inkarnationen beschränkt. Eine Fixierung auf diese Zahlen behindert zum anderen auch das Verständnis der Mechanismen, die diese Ungleichheiten hervorheben.

dass man sich unter dem Deckmantel kritischer Absichten hat hereinlegen lassen, statt die Ungleichheiten oder im weiteren Sinne den Kapitalismus ausgehend von seiner grellsten, sprich blendendsten Erscheinungsform anzugreifen. Es sind ja nicht die Superjachten als solche, die uns interessieren. Sagen wir, sie liefern etwas Greifbares, einen sehr kleinen Zipfel, aber immerhin einen Zipfel. Irgendwo muss man ja anfangen, etwas Konkretes greifen, besonders wenn die Zeit drängt. Und sei es auch nur als Gedankenexperiment, um die Fantasie ein bisschen anzuregen. Eine Art, die Idee wörtlich zu nehmen, dass der Ökosozialismus, um es mit dem Philosophen Michael Löwy zu sagen, ein Zukunftsprojekt ist, eine radikale Utopie, ein möglicher Horizont, aber auch, und davon nicht zu trennen, eine Aktion im Hier und Jetzt, die sich konkrete und unmittelbar zu realisierende Ziele setzt. Zitat Ende.

Soweit fast schon unser dritter Block zu Kapital und Natur. Das war jetzt wieder ein Abschnitt aus Gregory Seils Superjachten, Luxus und Stille im Kapitalozän. Und als letzten Schnipsel, bevor es gleich wieder Fenstermusik gibt, kommt jetzt noch etwas aus dem Buch Jetzt, auch schon ein paar Jahre alt, vom Unsichtbaren Komitee. Und das Zitat geht wie folgt. Wer will sich schon Atomkraftwerke, die Amazon-Lager, die Autobahnen, die Werbeagenturen, die Hochgeschwindigkeitszüge, die Dassault-Gruppe, das Defense-Quartier, die Treuhandgesellschaften, die Nanotechnologien, die Supermärkte und ihre vergifteten Waren wieder aneignen? Wer hat wirklich vor, sich einen industriellen Landwirtschaftsbetrieb, auf dem ein Einzelner am Steuer seines satellitengesteuerten Megatraktors 400 Hektar erodierter Böden bewirtschaftet, von unten wieder anzueignen? Niemand, der noch bei Sinnen ist.

0: 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Die Frühstückssendung Das Brett, heute mit dem Klangfarbenmotto Fenster. Und dazu hörtet ihr gerade Latte Cola Tor mit dem Stück Scheiß Fensterplatz von einer Split-EP von Latte Cola Tor mit Klick Klick Decker zusammen. Vielleicht nur so ein ganz kurzer Hinweis, weil wahrscheinlich einige Latte Cola Tor nicht kennen. Das war ein Soloprojekt des Sängers von Turbostart, so ich glaube Ende der 90er, Anfang der 2000er. Soweit ich weiß, gibt es Latte Cola Tor so in dieser Form heute nicht mehr.
1: Ich habe überlegt, wie ich darauf jetzt antworte, und ich glaube, ich springe doch mal vielleicht dahin zurück, wo Teile von dieser elektronischen Musik eigentlich ihren Ursprung haben. Wir springen in die 80er und ihr hört Anne Clark, Our Darkness.

0: Soweit. N. Clark. 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Und wir kommen jetzt zu unserem letzten Block in unserer heutigen Brettsendung. Und wir steigen wie in jedem unserer Blöcke wieder ein mit Nancy Fraser, der Allesfresser, wie der Kapitalismus seine eigenen Grundlagen verschlingt.
1: Das Kapital ist also nicht nur ein Verhältnis zur Arbeit, sondern auch ein Verhältnis zur Natur. Ein kannibalistisches, extraktives Verhältnis, das immer mehr biophysikalischen Reichtum verbraucht, um Wert anzuhäufen. Während ökologische Externalitäten verleugnet werden. Was sich dabei nicht zufällig auftürmt, ist ein immer größer werdender Berg von ökologischen Verheerungen. Eine mit CO2-Emissionen vollgepumpte Atmosphäre, steigende Temperaturen, bröckelnde Polareisschelfe, ansteigende Meere voller Plastikinseln, Massenaussterben, abnehmende Artenvielfalt, klimabedingte Migration von Organismen und Krankheitserregern, die zunehmende zoonotische Verbreitung tödlicher Viren, Tornados, Hurricanes, riesige Heuschreckenschwärme, gigantische Waldbrände, ungeheure Überschwemmungen, tote Zonen, vergiftete Böden, Luft, die man nicht mehr einatmen kann. Die kapitalistische Wirtschaft ist systemisch darauf ausgerichtet, von einer Natur zu profitieren, die sich nicht wirklich unbegrenzt selbst erneuern kann und steht deshalb immer kurz davor, ihre eigenen ökologischen Bedingungen der Möglichkeiten zu destabilisieren. Hier liegt in der Tat ein ökologischer Widerspruch im Herzen der kapitalistischen Gesellschaft, in der Beziehung, die diese Gesellschaft zwischen Wirtschaft und Natur herstellt. Dieser tief in der Struktur des Systems verwurzelte Widerspruch lässt sich in vier englischen Wörtern zusammenfassen, die mit dem Buchstaben D beginnen: Dependence, Division, Disavowal und Destabilization. Oder anders gesagt, die kapitalistische Gesellschaft macht die Wirtschaft von der Natur abhängig und trennt sie zugleich ontologisch von ihr ab, indem sie die maximale Wertakkumulation fördert und die Natur als nicht daran teilhabend definiert, programmiert sie die Wirtschaft darauf, die ökologischen Reproduktionskosten, die sie verursacht, zu verleugnen. Da diese Kosten exponentiell ansteigen, kommt es zu einer Destabilisierung der Ökosysteme und in regelmäßigen Abständen zum Zusammenbruch des gesamten, aus dem Boden gestampften Gebäudes der kapitalistischen Gesellschaft. Der Kapitalismus, der die Natur gleichzeitig braucht und vernichtet, ist auch in dieser Hinsicht ein Kannibale, der seine eigenen lebenswichtigen Organe verschlingt.

Soweit Fraser. Und wir machen jetzt, wie in jedem unserer Blöcke, weiter mit Paoli, Geist und Müll. Verschmutzung ist des Proletariers beste Freundin. Unter all den revolutionären Strömungen und Grüppchen jener Zeit waren die Situationisten zweifellos die intelligentesten. Und es ist deswegen interessant, sich zu vergegenwärtigen, wie ihr Haupttheoretiker Guy Debord 1972 auf den Club of Rome und ähnliche Kunde des drohenden Kollapses reagierte. In jedem getrennten Wissensbereich, schreibt er, wird heute eine sich nähernde Stelle festgestellt, deren Überschreitung unheilvolle Konsequenzen hätte. Zusammengenommen bilden all die nebeneinander stehenden Einzelbefunde eine, Zitat, Aufstellung des allgemeinen Verfalls und der allgemeinen Ohnmacht, Zitat Ende. Denn zwangsweise bleibe das Wissen so parzelliert wie die Wirtschaftsform, die es produziert. Jeder Experte wisse, dass die Lösung des ihm begegneten Problems die Grenzen seiner Spezialität überschreitet, ja eine komplette Umwälzung der sozialen Verhältnisse erforderlich macht. Revolution oder Tod, schreibt Debord, sei keine lyrische Parole mehr, sondern das letzte Wort der Wissenschaft. Nur könne sie es nicht selbst aussprechen. Das müssen die Ausgebeuteten tun. Marx hatte geschrieben, dass die kapitalistische Produktion sich nur entwickeln kann, Zitat, indem sie zugleich die Springquellen allen Reichtums untergräbt, die Erde und den Arbeiter, Zitat Ende. Gut marxistisch nennt Debord eine bewundernswerte Koinzidenz die Tatsache, dass die, Zitat, buchstäblich unerträgliche Verschlechterung aller Lebensbedingungen, Zitat Ende, sich just zu der Zeit vollzieht, als Arbeiteraufstände überall ausbrechen. Also wir reden jetzt Ende 60er, Anfang 70er von der Zeit. Umweltverschmutzung und Proletariat seien objektive Verbündete. Stellten sie doch beide unter Beweis, dass, Zitat, Produktivkräfte und Produktionsverhältnisse endlich einen Punkt der radikalen Inkompatibilität erreicht haben. Zitat Ende. Seine im 19. Jahrhundert angekündigte Abschaffung hatte der Kapitalismus durch Warenüberfluss verschieben können. Nun aber schlage die allgemeine Kommodifizierung in Form von toxischen Abfällen zurück. Wie damals der Hunger, sei heute die Vermüllung Antriebsgrund zum Klassenkampf. Mit dem Unterschied, dass diesmal der Widerspruch im Rahmen des bestehenden Systems nicht lösbar sei. Ein letztes Mal wird von Debord die historische Notwendigkeit der Revolution behauptet. Es ist heute ein leichtes Spiel, über seinen naiven Optimismus zu schmunzeln, der übrigens damals von Hunderttausenden geteilt wurde und insofern berechtigt zu sein schien. Es dauerte nicht lange, bis die proletarische Fata Morgana verpuffte und der Situationist, von der dialektischen Auflösung des Hauptwiderspruchs beraubt, zum Chronisten des Untergangs wurde. Aber ein anderer Aspekt gibt weniger Anlass zu lachen. Die biologischen und sozialen Zustände, die Debord 1972 als absolutes Limit des Erträglichen ansah, sind heute bei weitem überschritten. Der Revolutionsmythos ist weg. Bleibt die desillusionierte Feststellung: Keine Revolution ist auch keine Lösung.

Wir kommen zurück zu Harveys vier wichtigen Gegenargumenten gegen die These, dass der Kapitalismus unweigerlich zu einer Umweltkrise führen wird. Und wir sind jetzt beim vierten Argument. Viertens, und das ist vielleicht der unerträglichste Gedanke, könnte es durchaus möglich sein, dass es dem Kapital gelingt, seine Zirkulation und Akkumulation inmitten von Umweltkatastrophen fortzusetzen. Umweltdesaster bieten den Katastrophenkapitalismus reichlich Gelegenheit, satte Profite einzustreichen. Wenn gefährdete und schutzlose Bevölkerungen verhungern oder obdachlos sind, weil ihre Häuser zerstört wurden, ist das für das Kapital nicht unbedingt ein Grund zur Beunruhigung. Es sei denn, sie fangen an zu rebellieren. Da ja große Teile der Weltbevölkerung ohnehin überflüssig und disponibel sind. Das Kapital hat sich nie gescheut, Menschen für seinen Profit zu opfern. Denken wir an die jüngsten Brände in den Textilfabriken in Bangladesch, denen mehr als 1000 Arbeiterinnen zum Opfer fielen. Giftmüllentsorgung findet vorwiegend in finanziell schwachen Kommunen statt. In den USA liegen einige der schlimmsten Deponien in Indianerreservaten. Oder in verarmten Weltregionen. Giftige Batterien werden unter großen Gesundheitsrisiken in China entsorgt und ausgemusterte Schiffe mit erheblichen Verlusten an Menschenleben an den Stränden Indiens und Bangladeschs abgewrackt. In Nordchina soll die abnehmende Luftqualität die Lebenserwartung der Bevölkerung seit 1980 um mehr als 5 Jahre verringert haben. Die Beseitigung solcher ungleichen Umweltschäden ist ein zentrales Anliegen der Umweltgerechtigkeitsbewegung. Doch die daraus erwachsenden gesellschaftlichen Proteste stellen bislang noch keine ernsthafte Bedrohung für das Überleben des Kapitals dar.

0: Und damit in der letzten Runde noch einmal zu Gregory Sall, Superjachten, Luxus und Stille.
1: Die Superjachten lehren uns vier Dinge über die Superreichen, erklärte kürzlich die Soziologin Nicole Aschoff. Sie leben in ihrer eigenen Welt, stehen über den normalen Wirtschaftszyklen, scheren sich nicht um den Planeten, müssten erheblich mehr Steuern zahlen. Abschließend stellte sie fest, Zitat, in den Superjachten materialisiert sich alles, was in unserem profitorientierten System schiefläuft. Während Milliarden Menschen um ihr Überleben kämpfen, der Planet in einer ökologischen Katastrophe versinkt, segeln die Reichsten der Welt davon, geschützt vor der rauen See des Kapitalismus. Diese Superjachten wie auch die Milliardärsklasse dürfte es nicht geben. Wir müssen eine globale Vermögenssteuer einführen, Steueroasen schließen und ja, ihnen ihre Yachten nehmen. Zitat Ende. Ihnen ihre Yachten nehmen, einverstanden. Aber um was damit zu tun? Sie einfach verschrotten? In hochfliegenden Träumen stellten sich die Autoren Eric Hazan und Camus ein Mosaik, Zitat, erster revolutionärer Maßnahmen vor, Zitat Ende. Gingen einen Schritt über die Beschlagnahmung hinaus und malten sich den Umbau der Yachten zu Segelschulen für Schüler und Schülerinnen aus. Daraus würden weitere Fragen erwachsen, die Einschreibekosten, bedingungslose Schulgeldfreiheit, die Treibhausbeschaffung, die multinationalen Erdölkonzerne verstaatlichen, um die Produktion zu planen und zu rationieren und so fort. Über die Kriegsbeute hinaus die Möglichkeitsbedingungen von Superjachten abschaffen und die der Welt, zu der sie gehören. Ein Journalist der New York Times, der erzählte, wie er eine Website zur Ortung von Schiffen entdeckte und ganz fasziniert davon war, scherzte einmal: Eine Vorrichtung, den Bewegungen von Kapitalisten mit einem Vermögen, das durch nichts zu rechtfertigen ist, in Echtzeit zu verfolgen, sei sicher ein nützliches Instrument, wenn die Revolution beginne. Manche Eigner sind sich dessen wohl bewusst, ohne sich derzeit darüber sonderlich Sorgen zu machen. Ich habe einen Witz, lacht der ehemalige Wirtschaftsanwalt Bill Duca in die Kamera, der seine Zulassung verlor, nachdem er wegen Betrugs zu Lasten des Bundes der Vereinigten Staaten verurteilt worden war und sich dann mit Erfolg der Informatik zuwandte. Er sagte, wenn der Rest der Welt erfährt, wie es ist, auf einer Yacht zu leben, wird man die Guillotine wieder hervorholen.

0: Und damit sind wir am Ende unseres vierten und letzten Blocks angelangt. Immer wieder Fraser, Paoli, Harvey und Sal. Und der letzte Schnipsel stammt jetzt, wurde eben auch schon mit dem Wort Katastrophenkapitalismus eingespielt, quasi aus Naomi Kleins Schockstrategie und lautet wie folgt. Wenn wir den künftig zu erwartenden Katastrophen entgegensehen, den ökologischen wie den politischen, gehen wir meist davon aus, dass wir alle sie gemeinsam zu bestehen haben werden, dass wir politische Führer brauchen, die den destruktiven Kurs, den wir eingeschlagen haben, erkennen. Ich bin mir dessen nicht so sicher. Vielleicht hat der Gleichmut, den so viele Angehörige unserer politischen und wirtschaftlichen Elite im Hinblick auf den Klimawandel an den Tag legen, mit dem Grund, dass sie zuversichtlich glauben, sie persönlich könnten sich von den schlimmsten Auswirkungen und Folgen freikaufen. Dies mag auch eine partielle Erklärung dafür sein, dass so viele Bush-Anhänger Endzeitgläubige sind. Nicht nur, dass sie notwendigerweise glauben, dass es einen Notausstieg aus der Welt gibt, die sie geschaffen haben. Ihr erwartetes Heil ist auch eine Parabel für das, was sie hier unten errichten. Ein System, das Zerstörung und Katastrophen heraufbeschwört, dann aber mit privaten Hubschraubern einschwebt und sie und ihre Freunde in eine göttliche Sicherheit ausfliegt. Und soweit praktisch unsere Textbausteine, Schnipsel, die sich hoffentlich einigermaßen gefügt haben zu einer Collage, wo es uns ja offensichtlich um die Frage von Kapital und Natur geht. Und ich glaube, wir sind da ja immer wieder auch an Fragen, wo die Verknüpfung zu anderen Herausforderungen, denen wir uns gegenübersehen, auch relativ klar sind und die wir in unseren Sendungen ja auch immer mal wieder wälzen. Wie geht eigentlich eine Kapitalismuskritik, eine Kritik der herrschenden Verhältnisse, die nicht verkürzend ist, eine, die wirklich dem entspricht, was wir gerade erleben, mehr oder weniger direkt. Und ich musste da jetzt bei dem letzten Schnipsel mit den Hubschraubern, die dann einfliegen und die Leute rausholen, die dann dementsprechend nicht Opfer der verschiedentlichen ökologischen, sozialen Katastrophen werden, an ein Produkt einer nicht ganz unwichtigen kapitalistischen normalen Firma denken, nämlich Netflix. Und das ist der Film Don't Look Up, den sie vor ein paar Jahren mal mit großem Aufwand also erst produziert haben, dann auch beworben haben, der anders als, sagen wir so, Standard-Hollywood-Filme kein Happy End hat, sondern nur so ein ganz auf eine Art und Weise, ja, wie soll man sagen, schales. Also das endet wirklich mit Weltuntergang. Also es endet wirklich damit, dass ein Asteroid, der offensichtlich eine Analogie zum Desaster, wie Paoli sagt, ist, die Lebensbedingungen einfach vernichtet und Leute, die Protagonistin, einfach direkt alle sterben. Und die absoluten mächtigsten und reichsten Leute verschwinden dann mit so einer Rakete auf irgendeinen bewohnbaren Planeten. Und dann wird die Präsidentin der USA, die offensichtlich mit roter Mütze, Familienclan und so weiter, so Trump nachgebildet ist, dann von so einer Art Dinosaurier, so einem Brontorock, da umgebracht. Damit hört das Ganze auf, was dann auch so ein bisschen so schale Genugtuung ist, die einem da sozusagen am Ende noch angeboten wird. Was ich daran interessant fand, war einmal mehr, es ist ja immer schon da. Also in den kulturindustriellen Produkten sind diese ganzen Katastrophenszenarien ja auch schon da. Und ich fand diesen Satz weiterhin sehr triftig, dass wir wirklich an einem Punkt sind, wo Leute sich einfacher das Ende der Welt vorstellen können als das Ende des Kapitalismus. Und ich glaube, da stehen wir. Und darum ging es ja auch die ganze Zeit in unserer heutigen Sendung. Ich hoffe, wir hoffen, dass es sich für euch auch so einigermaßen gefügt hat mit diesen verschiedenen Zugängen. Also Fraser versucht ja in ihrem Allesfresserbuch wirklich ganz verschiedene Widersprüche zusammenzudenken. Das ist ja schon ein ganz schön großer Wurf, wo sie wirklich versucht, einen Kapitalismus offensichtlich so umfassender zu fassen und sich da viel, also sich Geschlechterverhältnisse nimmt, also die ganze Frage von nicht bezahlter Care-Arbeit, Reproduktionsarbeit, inwiefern das halt notwendig verknüpft ist, also in anderen Kontexten, da hat Roswitha Scholz dazu entscheidende Texte in den 90er, 2000er geschrieben und das ist der eine, der andere ist wirklich eine Frage von Rassismus, inwiefern das direkt verknüpft ist und sowas wie internationale Arbeitsteilung, dann auch eine Frage von Erosion von politischen Formen, was ja offensichtlich die Riesenherausforderung gerade ist. Und das ist ja praktisch ein bisschen unser erster Versuch gewesen. Und dann kam Paoli, das ganze Buch Geist und Müll ist so aphoristischer gehalten. Wir haben euch ja 4 von diesen Aphorismen heute vorgestellt. Und eine der Sachen, die, denke ich, wirklich eine Qualität von dem Buch sind, ist, dass der wütend ist und auf eine total nachvollziehbare Art und Weise und gleichzeitig auch tolle Sachen ausgegraben hat. Vielleicht noch als Nachtrag zu Paoli, der redet da immer von der Achsenzeit. Das sind für ihn so die ersten 5 Jahre der 70er Jahre, in der nochmal ganz viel drin war. Also praktisch die ersten Reaktionen eben auch nochmal auf diesen Bericht des Club of Rome, also die Grenzen des Wachstums und wo er dann zum Beispiel Ivan Illich ausgegraben hat. Also der war damals wirklich ein total entscheidender Denker, ist weitgehend vergessen, würde ich sagen, heute. Und das finde ich sehr verdienstvoll, dass er da so ganz viele Grabungen macht und sich dann immer wieder anguckt, was ist hier eigentlich so verschütt gegangen. Er sagt irgendwo in dem Buch auch, das Interessante an so Sozial- und Geisteswissenschaften im Unterschied zu Naturwissenschaften ist, dass die noch weniger kumulativ sind und aufeinander aufbauen. Also dass es praktisch eine bestimmte Schule gibt, die dann aber einfach in Vergessenheit gerät und dann wird was Neues erfunden und dann wird das an Stellen dann halt wieder ausgebuddelt. Und das ist was er da auch mit verschiedensten Denker, Denkerinnen, Wissenschaftlerinnen versucht. Und dann, um da sozusagen noch das weiter rund zu machen, fand ich an Harvey diese Einsprüche immer wieder gut. Also, dass es klar geworden ist, okay, ja, aber es ist immer noch komplexer und das Kapital ist noch umfassender und das ist nicht einfach nur ein, wie Fraser dann sagen würde, ein parasitäres Verhältnis zu seinen eigenen Grundlagen, sondern das Kapital ist schon ein eigenes Ökosystem. Also ich glaube, das ist das, was ich da vor allem so mitgenommen habe.
1: Ja, und auch nochmal in Erinnerung zu rufen, dass die Widersprüche, die ja dem kapitalistischen System eingeschrieben sind, ja immer auch eine Herausforderung darstellen, insofern als es gilt, sie jetzt nicht zu lösen, weil sie prinzipiell unlösbar sind, aber die Folgen aufzuschieben. Und das ist an einer Stelle dann, denke ich, sehr gut sichtbar geworden. Ich glaube, das war in einem Text von Paoli, wo es um den Hunger geht. So. Also Hunger, 19. Jahrhundert, so, das ist ja auch mit einem Widerspruch verwoben gewesen, der ja gelöst worden ist. An einer anderen Stelle spricht dann Harvey auch von den FCKW-Gasen, wo es auch gelungen ist, damit umzugehen. Also das nochmal in Erinnerung zu rufen, ist verdienstvoll. Und die Superjachten, das sind halt Reflexionen entlang eines Themas, das im Kontrast zu den anderen ein sehr kleines, ein sehr abseitiges Thema ist. Und das ist halt eine eher so mikrologische Annäherung, wo dann aber in den Superjachten sich etwas verdichtet, was als Schlüssel zu lesen ist für das Verständnis unserer Zeit. Und insofern auch ein sehr interessanter Text.
0: Daran fand ich dann auch nochmal gut, auch so ein Zusammenspiel, dass natürlich immer richtig bleibt, hate the game and not the players. Und gleichzeitig es offensichtlich Unterschiede gibt zwischen, sagen wir mal, verschiedenen Möglichkeiten und verschiedenen Überlebensmöglichkeiten, was sich dann offensichtlich mit verschiedenen Herrschaftsverhältnissen verwoben zeigt.
1: Das korrelierte auch sehr gut mit dem Text aus vom unsichtbaren Komitee. Was fängt man mit all dem an? So, da hieß es ja, was macht man mit den Superjachten? Verschrottet man die? Ja.
2: Wir sind damit am Ende angelangt unserer Frühstückssendung Das Brett und wir verabschieden uns noch mit einem letzten Stück zu unserem heutigen Klangfarben-Motto Fenster. Ihr hört von The Album Leaf das Instrumentalstück Windows.

0: Das war das Brett zu Natur und Kapital in der Klangfarbe Fenster. Gelesen haben wir aus den folgenden Büchern: Nancy Fraser, Der Allesfresser, wie der Kapitalismus seine eigenen Grundlagen verschlingt, Suhrkamp 2023. Guillaume Paoli, Geist und Müll, von Denkweisen in postnormalen Zeiten, Mattes und Seitz 2023. David Harvey, 17 Widersprüche und das Ende des Kapitalismus, Ullstein 2015. Gregory Sall, Superjachten, Luxus und Stille im Kapitalozän, Suhrkamp 2022. Und die Schnipsel? Unsichtbares Komitee, Jetzt, Nautilus 2017. Michael Löwy, Ökosozialismus, die radikale Alternative zur ökologischen und kapitalistischen Katastrophe, Leica 2016. Und Naomi Klein, die Schockstrategie, der Aufstieg des Katastrophenkapitalismus, Hoffmann und Campe 2007. Erreichen könnt ihr uns wie immer für Kritik, Anregung, Schokolade unter brett@fsk-hh.org.
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1: Ja, wie in jeder unserer Sendungen gibt es auch in dieser Sendung wieder ein Klangfarbenmotto.
0: Also ein Motto, was die Farbe der hier gespielten Musik beschreibt.
1: Und dieses Klangfarbenmotto lautet bei dieser Sendung Fenster.
0: Das ist mit der Farbe irgendwie nicht so ganz einfach, weil Fenster ganz offensichtlich sehr viele verschiedene Farben hatten. Aber wir haben uns von unseren Anfangsjahren, wo wir wirklich noch so Grundfarben durchdekliniert haben, einigermaßen entfernt. Und ich glaube, das wird auf jeden Fall interessant zu der Frage, geht es dann eigentlich vor allem um die Lyrics, also um das, was da de facto besungen wird, oder geht es auch um so Ausblicke oder Covergestaltungen?
1: Das stimmt, Covergestaltung, daran habe ich jetzt in der Vorbereitung der Sendung noch nicht so gedacht. Das wäre natürlich auch nochmal so eine Perspektive gewesen. Ja, mir ist beim Thema Fenster als erstes ein Song eingefallen, den ich so als Oberstufenschüler relativ oft gehört habe. Es gab so eine Zeit, da habe ich mal viel so, ich nenne das jetzt mal so Hippie-Musik gehört, so 60s, 70s Sachen. Und in dieser Zeit bin ich ab und an auch in so eine, das war eigentlich so eine Art Dorfdisco, da lief aber dann einmal die Woche so wirklich so Hippie-Musik und die Leute, die dort rumgelaufen sind, die waren auch alle entsprechend gekleidet und so weiter. Und in dieser Disco, da lief irgendwie ein Song eigentlich jede Woche. Das war, könnte man so sagen, direkt nach Bots, Was wollen wir trinken, lief dann von City der Song Am Fenster. Wenn ich mich richtig erinnere, war das damals eine DDR-Band. Müsste ich gleich vielleicht nochmal nachprüfen, ob das wirklich stimmt, was ich gerade gesagt habe. Jedenfalls hören wir jetzt zum Einstieg in die Sendung von City das Stück Am Fenster.

0: Ja, wie Kenner der dieses Stücks bemerkt haben, ist das die kurze Version gewesen, die Single-Version von dem Song. Die eigentliche Version auf der LP ist, glaube ich, ungefähr 15 oder 16 Minuten. Und in dieser Dorfdisco, von der ich eben berichtet habe, da lief auch immer die lange Version und da wurde auch bis zum Schluss durchgetanzt damals. Ich habe gerade nochmal nachgeschaut. Es ist wirklich so, City ist in Ost-Berlin gegründet worden und war damals in den 70er Jahren vor allem eben eine DDR-Band. Und den Song, den wir gerade gehört haben, das war der Song, mit dem sie sogar auch international bekannt wurden und waren eine der wenigen Bands aus der DDR, die auch in der BRD auftreten durften.
1: Ich mache dann jetzt mal, bevor wir im engeren Sinn inhaltlich einsteigen, noch weiter mit einem Song von jemandem, ja, der sich, finde ich, auf eine schöne, humorvolle Art und Weise auch auf sowas wie Hippietum immer mal wieder bezieht in seinen Songs. Und es bleibt jetzt auch noch dann deutschsprachige Musik. Ihr hört Fanny van Dunn mit dem Stück Schmutziges Fenster.

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0: Vielen Dank.
1: Soweit Fanny van Dunn von seiner Platte Authentic Trip, Schmutziges Fenster. Eine Sache, die ich an Fanny van Dunns Songs auch viel auf dieser Platte immer sehr mag, ist sein Verhältnis zur Dingwelt, was jetzt ja hier auch wieder deutlich geworden ist. Und wir werden bestimmt noch sehr viele andere Aspekte von Fenster heute bespielen. Das mit der Dingwelt ist natürlich jetzt eine 1A-Brücke und das von mir, der ich das doch immer versuche, jetzt nicht so direkt so ineinander aufgehen zu lassen. Zu unserem im engeren Sinne inhaltlichen Thema, da geht es um Natur und Kapital, um das, was sich vor unser aller Augen gerade entfaltet. Es geht schon damit los, wie ist das eigentlich zu benennen? Ist das eine Katastrophe? Ist es was Apokalyptisches? Ist es ein Desaster? Ist es einfach eine Krise? Wie ist das eigentlich analytisch zu fassen, was gerade passiert und was hier offensichtlich eskaliert? Also dazu muss man ja bloß irgendeine beliebige Zeitung aufschlagen oder irgendwelche Nachrichten gucken. Und das, was in den Nachrichten kommt, sind ja dann meistens dann so Extremwetterereignisse, die sich offensichtlich zuspitzen. Und da reden wir ja noch gar nicht von den großen Trends. Ich denke, was offensichtlich ist, ist, dass es schon immer mehr sowas wie wirklich schreiende Widersprüche gibt. Also ich glaube, einer der Punkte, vielleicht als kleiner Einstieg, bevor wir dann erläutern, aus welchen Texten wir euch heute eigentlich dazu verschiedene Sachen vorstellen wollen, dass dieses 1,5 Grad der Erderwärmung jetzt einfach in diesem Jahr schon erreicht ist. Da wird dann so ein bisschen gekontert mit, naja, aber es muss ja der Durchschnitt sein über ein paar Jahre. Also es geht jetzt wirklich sehr schnell. Und ich glaube, wissenschaftlich gibt es da keinen großen Dissens darüber, dass halt diese Kipppunkte erreicht werden und dann sich Sachen entfalten werden, die wir heute noch gar nicht absehen können, also die man auch nicht wirklich gut prognostizieren kann, aber dass es jetzt wirklich an die Lebensbedingungen von Menschen auf diesem Planeten geht, ist, glaube ich, unbestreitbar. Und wir wollen heute uns vor allem angucken, das, was interessanterweise, finde ich, auch schreiend wenig diskutiert wird daran, dass es offensichtlich um die Frage des Kapitals, des Kapitalismus, kapitalistischer Vergesellschaftungen geht, darin und eben insbesondere darin, dass das Ganze gerade wirklich gegen die Wand fährt. Was wir uns angucken wollen, sind verschiedene Bücher dazu, die, würde ich sagen, alle so eine Perspektive haben und sich verschiedentlich fragen, wie das eigentlich zu begreifen ist, wo, wie genau eine Kritik, die dem wirklich gerecht wird, was da gerade passiert, aussehen müsste und wie nicht.
2: Ja, und wie gesagt, wir werden aus verschiedenen Büchern lesen, um entlang der Fenstermusik eine Art von Durchblick zu versuchen, uns zu verschaffen. Und zwar wären dies von David Harvey, 17 Widersprüche und das Ende des Kapitalismus. Dann haben wir von Nancy Fraser, Der Allesfresser, wie der Kapitalismus seine eigenen Grundlagen verschlingt. Wir haben hier auch das Buch Superjachten, Luxus und Stille im Kapitalozän von Gregory Sall. Aus Naomi Klein werden wir auch etwas lesen, aus Die Schockstrategie, der Aufstieg des Katastrophenkapitalismus.
1: Und außerdem noch einige Passagen aus Guillaume Paoli, Geist und Müll, von Denkweisen in postnormalen Zeiten. Und auch noch Schnipsel aus Michael Löwy, Ökosozialismus und jetzt vom Unsichtbaren Komitee. Wir werden insgesamt so 4 Bänder haben und dann so Schnipsel da ranhängen. Also die größeren Inputs kommen von Fraser, der Allesfresser, von den Widersprüchen von Harvey, von Paoli, Geist und Müll und aus dem Superjachtenbuch. Und wir machen das wie schon ab und an in Form einer Lesekollage offensichtlich und beginnen mit einem Abschnitt aus Frasers Buch Der Allesfresser, wie der Kapitalismus seine eigenen Grundlagen verschlingt.
2: Ökopolitik ist mit einem Wort allgegenwärtig geworden. Sie ist nicht mehr exklusiv das Anliegen einzelner Umweltbewegungen, sondern der Klimawandel erscheint nun als eine dringliche Angelegenheit, zu der jeder politische Akteur Stellung beziehen muss. Das Thema ist in eine Vielzahl konkurrierender Agenden eingebunden und wird je nach Zielsetzung anders interpretiert. Das Ergebnis ist ein aufgewühlter Dissens, der sich unter einem oberflächlichen Konsens verbirgt. Einerseits sehen immer mehr Menschen im Klimawandel eine Bedrohung für das Leben, wie wir es auf dem Planeten Erde kennen. Andererseits haben sie keine gemeinsame Vorstellung von den gesellschaftlichen Kräften, die diesen Prozess vorantreiben, und auch nicht von den gesellschaftlichen Veränderungen, die erforderlich sind, um ihn aufzuhalten. Sie stimmen wissenschaftlich mehr oder weniger überein, sind sich aber politisch eher mehr als weniger uneinig. Tatsächlich sind die Begriffe Übereinstimmen und Uneinigsein zu schwach, um die wahre Situation zu erfassen. Die gegenwärtige Ökopolitik entfaltet sich im Rahmen einer epochalen Krise und ist von dieser Krise geprägt. Es ist eine Krise der Ökologie, aber auch eine Krise der Wirtschaft, der Gesellschaft, der Politik und der öffentlichen Gesundheit. Also eine allgemeine Krise, deren Auswirkungen überall zu spüren sind und die das Vertrauen in die etablierten Weltanschauungen und die herrschenden Eliten erschüttert. Das Ergebnis ist eine Krise der Hegemonie und eine Verwilderung des öffentlichen Raums. Die politische Sphäre ist nicht länger durch einen Common Sense gezähmt, der unkonventionelle Optionen ausschließt, sondern sie ist nun Schauplatz einer verzweifelten Suche, nicht nur nach einer besseren Politik, sondern nach neuen politischen Projekten und Lebensweisen. Diese unruhige Atmosphäre, die sich schon lange vor dem Ausbruch von Covid-19 abzeichnete, aber durch Corona noch verstärkt wurde, durchdringt die Ökopolitik, die sich in ihr entfaltet. Der Klimadissens ist also nicht bloß deshalb so aufgeheizt, weil das Schicksal der Erde auf dem Spiel steht, und auch nicht bloß, weil die Zeit drängt, sondern auch, weil das politische Klima ebenfalls in Turbulenzen geraten ist.

und Sternstunden der Menschheit. Ich muss mich zunächst für eine Bezeichnung entscheiden, die meine Absicht am geeignetsten ausdrückt. Worte sind wichtig. Entschieden zurückgewiesen werden zunächst einmal Krise und Katastrophe. Da beide Begriffe aus dem Theater kommen, sind sie dem aristotelischen Prinzip der drei Einheiten unterworfen. Wie auf der Bühne müssen Zeit, Raum und Handlung klar eingegrenzt sein. Eine Ölkrise oder eine Finanzkrise sind aber bloß akute Manifestationen von strukturellen Widersprüchen, der Erdölabhängigkeit, der Bewegung des fiktiven Kapitals, worüber sie jedoch wenig Auskunft geben. So kann getan werden, als ob Krisen bloß behebbare Störungen eines sonst funktionierenden Systems seien. Bei Katastrophen verhält es sich ebenso. Eine Überschwemmung oder ein Waldbrand sind Katastrophen. Wenn sie eintreten, gibt es für Ursachenforschung keine Zeit. Rettungsmaßnahmen kommen vor, doch sobald die Schäden behoben worden sind, kehrt der Alltag wie gehabt zurück. Von Krisen oder Katastrophen in Bezug auf globale, langfristige Prozesse zu sprechen, ist also bereits eine Verharmlosung nach dem wohlbekannten Prinzip Krieg den Symptomen, Friede den Ursachen. Obwohl weniger beruhigend, sind Vokabeln wie Kollaps oder Untergang wiederum allzu deterministisch. In ihnen ist der Schluss der Geschichte bereits vorweggenommen. Für alternative Pfade gibt es keinen Platz. Nur, wenn das Schicksal besiegelt ist, fragt sich schon, wieso noch darüber nachdenken und schreiben, geschweige denn etwas dagegen tun. Andersherum nähren Begriffe wie das Anthropozän oder das neue klimatische Regime die Illusion eines Wandels zu einer festen, absturzsicheren Neuzeit. So viel Optimismus ist wiederum wirklich fehl am Platz. Alles in allem ist also keine dieser gängigen Charakterisierungen der gegenwärtigen Situation wirklich brauchbar. Viel eher geben sie Auskunft über den subjektiven Zustand ihrer Benutzer. Ich für meinen Teil suche einen Begriff, der drei

Unstern. Ganz im Gegenteil. Es ist für mein Anliegen unspezifisch genug. Zu oft wird nämlich das Desaster auf die Klimaerwärmung reduziert, als ob diese die Krankheit sei und nicht das Fieber, das auf die Krankheit hinweist. Gewiss verursacht das Fieber selbst furchtbare Schäden. Die Causa prima, also der erste Grund, ist es jedoch nicht. Ebenso wenig das einzige Symptom. Glaubt man vielen Forschern, ist die Extinktion der Arten noch bedrohlicher als der Klimawandel. Nur kommt sie in den Nachrichten seltener vor, weil sie weniger wahrnehmbar ist, zumindest für Stadtbewohner, deren einzig verbliebener Bezug zur Natur das Wetter ist. Überdies lässt sich mit der Rettung bedrohter Tiere und Pflanzen im Gegensatz zur Energiewende kein Geld verdienen. Von einer selektiven Wahrnehmung des Desasters kann hier nicht die Rede sein. Die selektive Wahrnehmung ist Teil des Desasters. Darum ist mir die Ungenauigkeit des Wortes lieb. Es beschränkt sich nicht auf erkannte, lösbare Probleme, sondern schließt das Unfassbare ein. Das Effizienzdenken hat immer nur deshalb funktioniert, weil sämtliche Parameter ignoriert wurden, die ihm im Weg standen. Was scheren einen die Nicht-Zielorganismen, wenn Pestizide den Ertrag von Nutzpflanzen steigern? In der ökosozialen Szene wird gern die Redewendung bemüht, der kommende Wandel werde by design or by disaster geschehen. Übersehen wird dabei, dass das Desaster längst eingetreten ist und das Design dazugehört.

Eine oft geäußerte Befürchtung ist, dass der Kapitalismus unweigerlich zu einer Umweltkrise führen wird. Das ist eine plausible, wenn auch strittige These. Sie ist einleuchtend, weil das exponentielle Wachstum des Kapitals offenkundig eine enorme Umweltbelastung mit sich bringt. Es gibt allerdings vier wichtige Gegenargumente. Erstens ist es dem Kapital in seiner langen Geschichte immer wieder gelungen, seine ökologischen Schwierigkeiten zu lösen, egal ob dies die Nutzung natürlicher Ressourcen betraf, die Beseitigung von Schadstoffen, die Beeinträchtigung von Lebensräumen oder die Verschmutzung von Luft, Boden, Wasser. Frühere Prophezeiungen, die der Zivilisation und dem Kapitalismus ein apokalyptisches Ende infolge von Hungersnöten und anderen Naturkatastrophen vorhersagten, wirken in der Rückschau töricht. In der Vergangenheit haben zu viele Unglückspropheten zu rasch und zu laut vor dem Wolf gewarnt. 1798 war es Thomas Malthus, der fälschlicherweise Hungersnöte, Krankheiten und Kriege vorhersagte, sobald das exponentielle Bevölkerungswachstum die Nahrungsmittelproduktion überflügelte. In den 70er Jahren prognostizierte der namhafte Umweltschützer Paul Ehrlich, am Ende des Jahrzehnts würden die Menschen massenhaft verhungern, aber es geschah nicht. Außerdem wettete er mit dem Wirtschaftswissenschaftler Julian Simon, dass die Preise für die verknappenden Rohstoffe dramatisch ansteigen würden. Er verlor die Wette. Der Umstand, dass sich diese Vorhersagen, und es gab sie in großer Zahl, in der Vergangenheit nicht bewahrheitet haben, ist natürlich keine Garantie dafür, dass es auch dieses Mal nicht zur Katastrophe kommt. Allerdings ist der Anlass genug für Skepsis.

0: soweit in der Reihenfolge des Auftretens in unserem ersten Band. Fraser, Paoli, Harvey mit so einem Einspruch dann offensichtlich. Und jetzt geht's an die Superjachten.
1: Kapital Luzern und Ökosozialismus sitzen in einem Boot. So die Überschrift des Abschnitts. Es ist verrückt, was man letzten Endes auf einer Superjacht alles findet. Vom Klassenkampf bis zur demonstrativen Verschwendung, von der Steuerhinterziehung bis zu Umweltvergehen, von Greenwashing bis zur differenzierten Verwaltung von Gesetzwidrigkeiten. Auf den ersten Blick dümpeln die Luxusjachten fernab der großen Debatten über das Anthropozän und die juristische Anerkennung des Ökozids als internationales Verbrechen. In Wirklichkeit führen sie uns geradewegs dorthin. Nebenbei rechtfertigen sie es, die Figur des Anthropozäns durch die des Kapitaluzäns zu ersetzen. Der erste der beiden Begriffe hatte trotz all seiner Mängel das Verdienst, die besonders abgedroschene Idee der Krise durch die eines irreversiblen Epochenwechsels abzulösen. Der zweite bestätigt die Vorstellung, diese Vorstellung ist aber soziologisch und politisch straffer gefasst. Technologischer Gigantismus, Energieverschwendung, Klimawandel, das alles verkörpert nicht von der Gattung Mensch, sondern von einem sozial klar umrissenen, wenngleich unendlich kleinen Bruchteil. Man zieht am dünnen Faden der Superjachten und das ganze Knäuel des fossilen Kapitalismus wickelt sich ab. Demgegenüber steht die Position des Ökosozialismus, der sozialen Ökologie, wie sie Murray Bookchin als Wegbereiter vorgeschlagen hat, die hier ein zweckmäßiges Beispiel, ein Ziel erkennt. Diese Position geht mindestens von einem doppelten Postulat aus. Da der Ökosozialismus die Verquickung der sozialen mit der ökologischen Frage berücksichtigt, also die Verflechtung von Gesellschafts- und Umweltproblemen, sucht er nach einer gemeinsamen Antwort darauf. Obwohl er sich der Langwierigkeit und Komplexität der Vermittlungsketten zwischen globalem System und lokalen Phänomenen bewusst ist, siedelt er darüber hinaus den Ursprung dieser Probleme in der Logik des Kapitals an. Eine definitionsgemäß expansive und sogar unbegrenzte Logik, aus der das untrennbare, miteinander gekoppelte Duo des Produktivismus und des Konsumismus erwächst.

Soweit Gregory Sall mit einem Abschnitt zu Superjachten. Wir sind damit fast schon am Ende unseres ersten Lektüre-Blogs. Wir wollen nach diesen vier Buchauszügen immer noch so einen Schnipsel hinterherwerfen. Und der erste Schnipsel ist eine Meldung vom 6. Dezember diesen Jahres. Letzte Generation, Haft für Klimaaktivistin nach Aktionen auf Sylt. Da haben verschiedene KlimaaktivistInnen ein Privatjet orange angesprüht auf einem Flugfeld auf Sylt. Sind dafür, also zwei von denen sind dafür jetzt zu einer Haftstrafe ohne Bewährung verurteilt worden. Und das, was wir euch da nur zu Gehör bringen wollen, ist ein Zitat von einer der Angeklagten. Und das lautet: Wenn Sie uns verurteilen, haben Sie die Welt wenigstens geordnet an die Wand gefahren.

0: 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Das waren Nada Surf mit dem Song 80 Windows von einem schon sehr alten Album. Ich glaube, es ist das zweite oder dritte Album von Nada Surf, The Proximity Effect. Ich glaube, so Ende der 90er Jahre. Zu unserem heutigen Klangfarben-Motto Fenster. In diesem Fall ging es jetzt darum, wirklich tatsächliche Fenster in Wohnungen, in die man reinschauen kann, ganz besonders wenn man zum Beispiel, wenn es im Winter schon draußen dunkel ist und ist Licht an und man läuft so die Straße entlang und schaut in die Fenster rein und hinter jedem dieser Fenster ist so eine eigene kleine Welt, in die man so einen ganz kurzen Einblick erhält.
1: Und genau das nehme ich mal als Brücke zum nächsten Song. Auf dem Cover der Platte, von der dieser Song kommt, sieht man ein Haus, dunkel, und da ist genau ein Fenster, so eher unten, erleuchtet. Und das Ganze kommt von einer Band, von der wir in unserer Sendung, ich glaube im Oktober, uns die Hälfte der Musik organisiert hatten, nämlich The National. Immer noch behämmerter Name, immer noch gute Band. Und das Album heißt Sleep Well Beast, ist von 2017. Und wir hören davon den Track Day I Die.

In der gegenwärtigen Situation erfordert der Schutz des Planeten den Aufbau einer Gegenhegemonie. Mit anderen Worten, es gilt, die gegenwärtige Kakophonie der Meinungen in einen ökopolitischen Common Sense aufzulösen, der einem breit angelegten Transformationsprozess eine Richtung geben kann. Ein solches gemeinsames Verständnis muss das Knäuel an widersprüchlichen Ansichten durchtrennen und genau aufzeigen, was es in der Gesellschaft zu ändern gilt, um den Klimawandel zu stoppen, indem die maßgeblichen Erkenntnisse der Klimawissenschaft mit einer ebenso zwingenden Darstellung der soziohistorischen Triebkräfte des Klimawandels verknüpft werden. Gegenhegemonial kann ein neuer Common Sense jedoch nur werden, wenn er über das rein ökologische hinausgeht. Will er das ganze Ausmaß unserer allgemeinen Krise erfassen, muss er seine ökologische Diagnose mit anderen lebenswichtigen Anliegen verbinden. Mit der Unsicherheit des Lebensunterhalts und der Verweigerung von Arbeiterinnenrechten, dem Rückzug der öffentlichen Hand aus der Finanzierung der sozialen Reproduktion und der chronischen Unterbewertung von Care-Arbeit, der ethnisch-rassistisch-imperialistischen Unterdrückung und der geschlechtlichen und sexuellen Dominanz, der Enteignung, Vertreibung und Ausgrenzung von Migranten sowie der Militarisierung, dem politischen Autoritarismus und der Polizeigewalt. Diese Probleme sind eindeutig mit dem Klimawandel verwoben und werden durch ihn noch verschärft. Zugleich muss der neue Common Sense einen reduktiven Ökologismus vermeiden. Statt den Klimawandel als Joker zu behandeln, der alle anderen Anliegen übertrumpft, gilt es, diese Bedrohung auf die zugrunde liegenden gesellschaftlichen Dynamiken zurückzuführen, die auch andere Aspekte der gegenwärtigen Krise bestimmen. Nur wenn wir uns mit allen wichtigen Aspekten dieser Krise befassen, sowohl mit den ökologischen als auch den nicht ökologischen, und wenn wir die Verbindungen zwischen ihnen offenlegen, wird ein gegenhegemonialer Block vorstellbar, durch den ein gemeinsames Projekt verfolgt und über das politische Gewicht verfügt, um es wirklich voranzutreiben. Das ist zweifellos eine große Aufgabe. Was sich jedoch in den Bereich des Möglichen rückt, ist ein glücklicher Zufall. Alle Wege führen zu einer Idee, nämlich dem Kapitalismus. Der Kapitalismus in dem Sinne, wie er in den vorherigen Kapiteln dieses Buchs definiert und in diesem Kapitel erweitert wurde, ist die soziohistorische Triebkraft des Klimawandels und damit die zentrale institutionalisierte Dynamik, die demontiert werden muss, um ihn aufzuhalten.

Es lebe die Gegeninvolution. In Anbetracht der radikalen Maßnahmen, die laut Fachmenschen erforderlich sind, um das Desaster zumindest in Grenzen zu halten. In Anbetracht der Macht der Konzerne und Lobbys, die zu allem bereit sind, um solche Maßnahmen zu blockieren. In Anbetracht der Regierung und politischen Instanzen, die zumindest in ihrer jetzigen Zusammensetzung weder willig noch fähig sind, besagten Konzernen und Lobbys die Stirn zu bieten. In Anbetracht der Leitmedien wie der fragmentierten Öffentlichkeit, die den erforderlichen Druck auf Konzerne, Lobbys, Regierung und politische Instanzen hemmen. In Anbetracht des Gesinnungswandels, der für die Überwindung oben erwähnter Hindernisse erfolgen muss. In Anbetracht der Dringlichkeit, die keinen geduldigen, allmählichen Übergang zulässt. In Anbetracht all dessen wäre die einzige denkbare Lösung, scheuen wir das Wort nicht, eine Revolution. Und kaum ausgesprochen wird die Lösung zum Problem. Selbst Linke trauen sich heute nicht mehr, das R-Wort laut auszusprechen. Damit sind Scheußlichkeiten verbunden. Polizeiterror, Parteidiktatur, inkompetente Bürokratie, die freilich mit der ursprünglichen Idee nichts gemein hatten, sie jedoch für sich beanspruchen konnten. Darum übt man sich in salonfähigen Euphemismen wie Paradigmenwechsel, Kehrtwende oder radikaler Wandel. Jeder kennt die alte Leier. Wer mit 20 nicht revolutionär war, hat kein Herz. Wer es mit 40 noch ist, hat keinen Verstand. Dazwischen führe der lange Marsch vom Lustprinzip zum Realitätsprinzip, von den Jusos zum Kanzleramt. Zum langwierigen, langweiligen Bohren dicker Bretter. Zum sich abfinden mit dem kleineren Übel. Vielen Zeitgenossen ist es nicht bewusst, aber die lange Gegenwart, die vor etwa einem halben Jahrhundert einsetzte, ist die erste Epoche seit Ende des Mittelalters, die mit keinem großen revolutionären Begehren schwanger geht. In der Regel wird das als Fortschritt gefeiert. Nur Pech, dass gerade in derselben Zeitspanne das, was bisher für Fortschritt gehalten worden war, sich als Wettrennen in den Abgrund entpuppte. Kaum stand die Hausordnung unumstritten fest, begann die ganze Bude zu zerbröckeln. Wie in Andersens Märchen braucht es ein skandinavisches Schulkind, um laut zu sagen, was die Erwachsenen so rational und unaufgeregt verdrängten. Zitat, ihr sprecht nur darüber, mit denselben schlechten Ideen weiterzumachen, die uns in dieses Chaos gebracht haben, wobei das einzig Vernünftige wäre, die Notbremse zu ziehen. Zitat Ende. Vermutlich war Greta Thunberg nicht bewusst, dass der Griff nach der Notbremse Walter Benjamins Allegorie der Revolution war. Selbstverständlich hat heute kein Mensch den leisesten Schimmer, wie die Umwälzung auszusehen hätte, welche Kräfte sich dafür bündeln müssten und vor allem, wie eine blutige Niederlage abgewendet werden könnte. Zum Glück hat niemand einen Plan, muss dazu gesagt werden, denn entsprechende Pläne sind stets gescheitert. Der Hauptgrund, weshalb kein Mensch an eine Revolution wirklich glaubt, ist die Gewissheit, dass niemand an eine Revolution wirklich glaubt. Gegen diese subjektive Schranke stößt jedoch die objektive Notwendigkeit, Maßnahmen zu ergreifen, die eine völlige Umwandlung der Weltgesellschaft voraussetzen. Wir stehen also vor dem paradoxen Umstand, dass eine Revolution sowohl unmöglich als auch unabdinglich ist. Das ist die Tragödie der Gegenwart. Sie lässt sich auch andersherum formulieren. Immer lautete das konservative Prinzip, man kann die Dinge nicht ändern, es sei denn zum Schlechteren. Was aber wird aus diesem Prinzip, wenn die Dinge sich selbst zum Schlechteren ändern? Im Unterschied zu früheren Epochen sagte bereits Albert Camus 1957 in seiner Nobelpreisrede, kann unsere Aufgabe nicht mehr sein, die Welt neu zu erbauen. Zitat, sie besteht darin, den Zerfall der Welt zu verhindern. Zitat Ende. Eine Selbstzerstörungsmaschine von ihrem Zweck abzuhalten, setzt aber einen kompletten Umbau der Maschine voraus. Ein zumindest gedanklicher Ausweg aus der Zwickmühle wäre vielleicht, auf eine positive Definition von Revolution zu verzichten, um stattdessen zu fragen, wie heißt heute die Alternative? Nicht mehr Reform und auch nicht Reaktion. Die Erhaltung des Status quo erst recht nicht. Die Alternative zur Revolution ist die Involution. Nicht zufällig kommt das Schlagwort in seiner aktuellen Bedeutung aus China. Neijuan heißt es dort, um ein weit verbreitetes Gefühl zu beschreiben. Alle stecken in einem Hamsterrad fest, in einem immer weiter auszehrenden Wettbewerb ohne Gewinner. Involution ist Wachstum ohne Fortschritt, Nullsummenspiel mit eliminatorischem Ausgang, Zerreibung der Gesellschaft und Zermürbung der Individuen. In diesem Sinne kann ein Ausweg
nur im Bündnis aller gegen involutionären Kräfte gefunden werden.

0: Soweit ein weiterer Abschnitt. Zuerst aus Nancy Fraser, der Allesfresser, und eben aus Guillaume Paoli, Geist und Müll. Und wir machen jetzt weiter mit David Harvey.
1: Zweitens ist die Natur, die wir angeblich ausbeuten und plündern und die uns Grenzen setzt oder sich gar an uns rächt, in Wahrheit längst von der Zirkulation und Akkumulation des Kapitals vereinnahmt worden. Beispielsweise hat das Agrobusiness das pflanzliche Wachstum längst für seine Gewinnstrategie integriert. Nur stete Reinvestition sorgt dafür, dass bestimmte Pflanzen im nächsten Jahr wieder wachsen. Die Eigenschaften und Elemente der Natur sind Teil der Kapitalakkumulation und der Geldfluss eine ökologische Variable. Andersherum kann der Transport von Nährstoffen durch ein Ökosystem zugleich einen Wertfluss darstellen. Zwar kann Materie weder erzeugt noch zerstört werden, doch sie lässt sich radikal verändern. Gentechnik, Entwicklung neuer chemischer Verbindungen, ganz zu schweigen von massiven Veränderungen der Umwelt, die Schaffung vollkommen neuer Ökosysteme durch Verstädterung und die langfristige Investition von Kapital in Farmen, Felder und Fabriken auf dem Land. Das alles geht weit über das hinaus, was in der bisherigen Geschichte geschehen ist, um die Erde zu einem bewohnbaren und profitablen Ort zu machen. Viele Organismen verändern die Natur so, dass sie ihrer Reproduktion entgegenkommt. Der Mensch stellt in dieser Hinsicht keine Ausnahme dar. Und genauso verfährt das Kapital, wenn auch im Eigeninteresse und nicht im Interesse der Menschen. Dieser Ansatz verträgt sich nicht mit der These von der Beherrschung der Natur, die seit der Aufklärung, beginnend mit Descartes, die wissenschaftliche Literatur und die volkstümliche Vorstellung bestimmte. Die Beziehung zwischen Kapital und Natur lässt sich so aber nur unzureichend verstehen. Das kartesische Denken fasst Kapital und Natur fälschlicherweise als zwei getrennte Wesenheiten auf, die in kausaler Wechselbeziehung zueinander stehen, und verschlimmert diesen Fehler noch, indem es von der Herrschaft des Kapitals über die Natur oder der Rache der Natur am Kapital ausgeht. Raffiniertere Versionen dieser Denkungsart beziehen Feedbackschleifen ein. Der hier vorgeschlagene alternative Ansatz ist zunächst nicht ganz leicht zu begreifen. Das Kapital ist ein funktionierendes und sich entwickelndes Ökosystem, innerhalb dessen Natur und Kapital ständig produziert und reproduziert werden. Die wirklich interessanten Fragen lauten also: Was für ein ökologisches System ist das Kapital? Wie entwickelt es sich und warum ist es so krisenanfällig? Das Ökosystem ist die widersprüchliche Einheit von Kapital und Natur, so wie die Ware eine widersprüchliche Einheit von Gebrauchswert, ihrer materiellen und natürlichen Form, und Tauschwert, ihrer gesellschaftlichen Bewertung, darstellt. Erinnern wir uns auch an die Definition von Technik: die menschliche Aneignung natürlicher Dinge und Prozesse zur Erleichterung der Produktion. Die daraus resultierende Natur entwickelt sich nicht nur unvorhersehbar aus sich selbst, infolge von zufälligen Mutationen und dynamischen Wechselbeziehungen, den prinzipiellen Bestandteilen des Evolutionsprozesses, sondern wird auch ständig durch den Einfluss des Kapitals umgestaltet. Neil Smith spricht von einer Produktion der Natur, die heute bis ganz unten reicht, bis auf die Ebene der Moleküle und der DNA. Welche Richtung diese Produktion der Natur einschlagen wird, ist noch ungewiss. Seit langem wissen wir, dass sie viele unbeabsichtigte Konsequenzen hat. Die Kühlschränke, die die Versorgung der expandierenden Stadtbewohner mit nicht kontaminierten Lebensmitteln erleichterten, wurden viele Jahre später als Quelle der Fluorchlorkohlenwasserstoffe, FCKW, identifiziert, die zu einer Zerstörung der Ozonschicht führten, was uns Menschen wiederum der gefährlichen UV-Strahlung aussetzte.

Es reicht nicht, das schwindelerregende Ausmaß der Ungleichheit anzuprangern. Auch die ebenso begründete Kritik an der oligarchischen Macht, die immer weniger mit einer demokratischen Organisation kaschiert wird, genügt nicht. Sie sind wichtige Zwischenstationen, aber nicht das Ziel. Offensichtlich materialisieren sich in den Superjachten die Ungleichheiten auf die denkbar vielsagendste und auch groteskeste Art. Und das gilt auch im Hinblick auf das, was man zunehmend, selbst auf die Gefahr einer semantischen Verwirrung hin, als umweltbezogene und manchmal auch ökologische Ungleichheiten bezeichnet. Darunter versteht man nicht nur die Ungleichheit, in welchem Maße Menschen schädlichen Einflüssen, Lärm, Risiken ausgesetzt sind und Zugang zu Gütern, Ressourcen, Naturschätzen haben, was sich auf ihre Gesundheit und im weiteren Sinne ihr Wohlergehen auswirkt, sondern auch den Fußabdruck, der den jeweiligen gesellschaftlichen Gruppen eigen ist. Also die Schäden, die sie anrichten. Anders ausgedrückt, die sozial differenzierte Verantwortlichkeit für die Produktion der verursachten Schäden. Die Welt der Superjachten ist ein Paradebeispiel für einen atemberaubenden Taschenspielertrick. Die Fähigkeit der Reichsten, sich von den gesellschaftlichen und umweltbezogenen Kosten ihrer Praktiken zu befreien. In einer Meisterleistung wälzen sie diese Kosten auf die anderen gesellschaftlichen Gruppen ab, darunter auch die Ärmsten, und verlagern die so übertragenen Verantwortung auf den Einzelnen.

Soweit noch einmal Gregory Sall Superjachten. Und in Ergänzung zu dem, was wir aus Paolis Geist und Müll gelesen haben, zur Gegeninvolution und zu Benjamins Notbremse, kommt jetzt noch ein Schnipsel, der stammt aus Michael Löwys Buch Ökosozialismus. In seinen Thesen über den Begriff der Geschichte bezog sich Benjamin oft auf Marx, aber in einem wichtigen Punkt nahm er eine kritische Distanz zum Autor von Das Kapital ein. Zitat: Marx sagt, die Revolutionen sind die Lokomotiven der Weltgeschichte. Aber vielleicht ist dem gänzlich anders. Vielleicht sind die Revolutionen der Griff des in diesem Zuge reisenden Menschengeschlechts nach der Notbremse. Zitat Ende. Das Bild erzeugt implizit den Eindruck, als lasse die Menschheit den Zug seinen Weg nehmen, der bereits durch die Struktur der Eisenbahnschienen vorgegeben ist, und als würde ihn nichts am Weiterfahren hindern, während wir uns direkt auf den Abgrund zubewegen. Jedoch konnte nicht einmal Walter Benjamin, der pessimistischste Denker unter den MarxistInnen, voraussehen, bis zu welchem Punkt der kapitalistische Herrschafts- und Ausbeutungsprozess über die Natur sowie dessen bürokratische Kopie in der Sowjetunion bereits fortgeschritten waren und bis zu welch katastrophalen Folgen für die gesamte Menschheit sie führen konnten. Zu Beginn unseres 21. Jahrhunderts hat der Zug der kapitalistischen Zivilisation seinen Kurs auf den Abgrund weiter beschleunigt. Einen Abgrund, der sich ökologische Katastrophe nennt. Man muss sich über die Dimension dieser schwindelerregenden Beschleunigung klar werden. Tatsächlich hat die Katastrophe bereits begonnen und wir befinden uns in einem Wettkampf gegen die Zeit bei dem Versuch, diese Flucht nach vorn zu verlangsamen und dann zu stoppen. Benjamin schrieb, dass die Revolution nötig sei, um diese Fahrt abzubremsen. Ban Ki-moon, der Generalsekretär der Vereinten Nationen, dem nichts Revolutionäres anhaftet, beschrieb seine Diagnose in der Tageszeitung Le Monde vom 5. September 2009 wie folgt. Wir, dieses Wir bezieht sich zweifellos auf die Regierung des Planeten, drücken mit dem Fuß auf das Gaspedal und beschleunigen uns auf den Abgrund zu. Walter Benjamin hatte die Metapher des Sturms gewählt, um den destruktiven Prozess der Katastrophen aufeinanderhäuft zu charakterisieren. Dasselbe Wort erscheint im Titel des jüngsten Buches von James Hansen, dem Klimatologen der NASA, Storms of My Grandchildren, Unwetter für meine Enkel, 2009 veröffentlicht. Die Veröffentlichung der Wahrheit über die nahende Klimakatastrophe ist unsere letzte Chance, um die Menschheit zu retten. Wird es der Menschheit gelingen, die revolutionäre Notbremse zu ziehen? Jeder Generation, so schrieb Benjamin 1940 in Über den Begriff der Geschichte, sei eine, Zitat, schwache messianische Kraft mitgegeben, Zitat Ende, also auch der unseren. Wenn wir sie nicht nutzen, bevor es zu einer fast kalkulierbaren Zeitgrenze der ökonomisch-sozialen Entwicklung kommt, wird alles verloren sein. So könnte man die Formulierung Benjamins paraphrasieren, sich, Zitat, eine Erinnerung zu bemächtigen, wie sie im Augenblick der Gefahr aufblitzt.

0: Captain Planet waren das aus Hamburg mit dem Stück Fenster im Fenster von ihrer Platte Ein Ende zu unserem heutigen Klangfarben-Motto Fenster. Wir hatten ja vorhin so schon ein Stück von Nada Surf unter anderem, bei dem es darum ging, wenn man so auf der Straße entlangläuft und in die Fenster reinschaut. Hier ist es eher sozusagen die andere Richtung, in die man blickt, nämlich in dem Fall geht es darum, im Bus zu sitzen und aus dem Fenster zu schauen, und an der Fensterscheibe laufen auch Regentropfen lang und ja, bestimmt eine Situation, die viele von uns schon mehrfach erlebt haben.
1: Ich habe über das Stück auch nachgedacht und dann in Vorbereitung auf die Sendung gestern einen Artikel in der Zeit von vor ein paar Jahren, als diese Platte rausgekommen ist, von Captain Planet gefunden, wo behauptet wurde, das würde jetzt wahrscheinlich die neue Busfahrhymne.
0: Okay.
1: Und da ging es insgesamt auch so ein bisschen um die Frage, okay, wie geht eigentlich so eine Punk-Geste noch, oder wird das nicht eigentlich auch langsam poppiger, was da so passiert bei so norddeutschen Punk-Rock Bands, die ja auch älter werden. Und ich würde darauf gerne antworten mit einem deutlich älteren Stück, nämlich aus den 80er Jahren. Das stammt von FSK, bei Alfred 44 Éxitos Populares, also 44 populäre Erfolge. Und ihr hört das Stück Eingeschlagene Schaufenster.

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1: Kapitalistische Gesellschaften sind insofern einzigartig unter den bekannten Gesellschaftssystemen, als in ihrem Kern eine tief verwurzelte Tendenz zur ökologischen Krise verankert ist. Weshalb sich ihre ökologischen Ausweglosigkeiten nicht mehr durch Wissen oder grüne Gutgläubigkeit beheben lassen. Es bedarf eines tiefgreifenden Strukturwandels. Um zu verstehen, warum sich das so verhält, müssen wir uns noch einmal vor Augen führen, um was es sich beim Kapitalismus richtig verstanden handelt. Kapitalismus ist kein Wirtschaftssystem, sondern etwas Umfassenderes. Er ist mehr als nur eine Art und Weise, die wirtschaftliche Produktion und den Tausch zu organisieren. Er betrifft und organisiert auch das Verhältnis von Produktion und Tausch zu ihren nicht ökonomischen Bedingungen der Möglichkeit. In vielen Kreisen herrscht Einigkeit darüber, dass kapitalistische Gesellschaften einen eigenen, abgesonderten Wirtschaftsbereich institutionalisieren, den Bereich einer eigentümlichen Abstraktion namens Wert, indem Waren mit Produktionsmitteln in Privatbesitz von ausgebeuteten Lohnarbeitern hergestellt und von privaten Unternehmen auf preisbildenden Märkten verkauft werden. Alles mit dem Ziel, Profite zu erzielen und Kapital anzuhäufen. Dabei wird jedoch oft übersehen, dass dieser Bereich konstitutiv, man könnte sagen parasitär, von einer Vielzahl sozialer Aktivitäten, politischer Kapazitäten und natürlicher Prozesse abhängt, die in kapitalistischen Gesellschaften als nicht ökonomisch definiert werden. Obwohl ihnen kein Wert zuerkannt wird und sie außerhalb der Wirtschaft stehen, bilden sie die unabdingbaren Voraussetzungen der Ökonomie. Wie bereits aufgezeigt, ist die Warenproduktion ohne die unbezahlten Tätigkeiten der sozialen Reproduktion, die die Menschen, welche Lohnarbeit leisten, schaffen und erhalten, nicht denkbar. Eine solche Produktion könnte auch nicht ohne die Rechtsordnungen, die repressiven Kräfte und die öffentlichen Güter existieren, die das Privateigentum und den vertraglichen Tausch stützen. Und schließlich wären weder Profit noch Kapital möglich ohne die natürlichen Prozesse, die die Verfügbarkeit lebenswichtiger Inputs, einschließlich Rohstoffen und Energiequellen, sicherstellen. Als wesentliche Bedingungen für eine kapitalistische Wirtschaft stehen diese nicht-ökonomischen Instanzen nicht außerhalb des Kapitalismus, sondern sind integrale Bestandteile desselben. Kapitalismuskonzepte, die sie ausklammern, sind ideologisch. Den Kapitalismus allein mit seiner Ökonomie gleichzusetzen, bedeutet, das ökonomistische Selbstverständnis des Systems nachzuplappern, statt es kritisch zu hinterfragen. Um eine kritische Perspektive zu gewinnen, müssen wir den Kapitalismus umfassender verstehen als eine institutionalisierte Gesellschaftsordnung, die nicht nur die Wirtschaft umfasst, sondern auch die als nicht ökonomisch definierten Aktivitäten, Beziehungen und Prozesse, die die Wirtschaft ermöglichen. Diese revidierte Vorstellung ermöglicht es, etwas Entscheidendes in den Blick zu nehmen. Das Verhältnis, das in kapitalistischen Gesellschaften zwischen der Wirtschaft und ihren anderen besteht, einschließlich des lebenswichtigen anderen, das wir als Natur kennen. Dieses Verhältnis ist in seinem Kern widersprüchlich und krisenanfällig. Einerseits ist die Wirtschaft des Systems konstitutiv von der Natur abhängig, sowohl als Quelle für die Produktionsmittel als auch als Ort für die Entsorgung der Abfälle. Gleichzeitig führt die kapitalistische Gesellschaft eine scharfe Trennung zwischen den beiden Reichen ein, indem sie die Wirtschaft als ein Feld kreativen menschlichen Handels konstruiert, das Werte schafft, während sie die Natur als ein Reich der Dinge betrachtet, die keinen Wert haben, sich aber unendlich selbst reproduzieren und allgemein zur Verarbeitung in der Warenproduktion zur Verfügung stehen. Das Kapital verwandelt diese ontologische Kluft in ein rasendes Inferno, als monetäres Abstraktum, das auf Selbstexpansion angelegt ist, befiehlt das Kapital Akkumulation ohne Ende. Das hat zur Folge, dass Eigentümer, die auf Gewinnmaximierung aus sind, einen Anreiz haben, sich die Gaben der Natur so billig wie möglich, wenn nicht gar kostenlos, anzueignen, während sie gleichzeitig von jeder Verpflichtung entbunden sind, das, was sie entnehmen, wieder aufzufüllen und das, was sie beschädigen, zu reparieren. Die Schäden sind die Kehrseite der Gewinne.

Mülltheorie Nummer 2. Jahrmillionen hatte Homo sapiens eine unbedeutende Abfallmenge hinter sich gelassen, als vor 250 Jahren eine quantitativ wie qualitativ ungeheure Müllvermehrung einsetzte, die seit 1945 exponentiell in die Höhe schießt. Wird einmal Müll im Zusammenhang mit Wert definiert, also als materielle Entsprechung einer geistigen Schöpfung, dann muss zeitgleich eine ungeheure Wertentfesselung stattgefunden haben. Daran ist nicht zu zweifeln. Wenn von exponentieller Wertschöpfung die Rede ist, kann kein Missverständnis bestehen. Jeder Mensch versteht sofort, dass damit weder familiäre noch kulturelle, religiöse, ethische oder ästhetische Werte gemeint sind, die alle zwar zerfallen können, aber nur bedingt wachsen. Nein, offensichtlich korreliert die beschleunigte Vermehrung des Mülls in der Welt mit der endlosen Spirale des abstrakten Verwertungsprozesses namens Kapital. Müllkritik ist Wertkritik, hätte dazu Robert Kurz gesagt. Aber wie hängen beide zusammen? Für eine anregende Antwort können wir uns wieder einmal auf Ivan Illich verlassen. Vergesst das Bild mit dem Hobel und den Spänen. Nach Illich entsteht Müll nicht danach, sondern davor. Nicht infolge des industriellen Wirtschaftens, sondern als Vorbedingung desselben. Nicht nur das Produkt, auch der Abfall ist am Anfang schon ideell vorhanden. Müll, schreibt Illich, ist die, Zitat, sichtbare Manifestation jenes Unwertes, Disvalue, durch dessen Entstehung die modernen Formen der Produktion erst möglich werden. Zitat Ende. Gemeint ist damit Folgendes. In der Ausgangssituation, das heißt vor dem monetären Verwertungsprozess, sind Ressourcen, Erfindungen, Umgangs- und Tätigkeitsformen ökonomisch nicht quantifizierbar. Illich, der ja in einem früheren Leben Priester gewesen war, weigert sich sogar, Lebensmittel oder Freundschaftsdienste als Werte zu bezeichnen. Lieber spricht er von Segen. Außer in Ausnahmesituationen wie Dürrejahren oder Kriegen sind all die wohltuenden Dinge nicht knapp. Bekanntlich lautet der Gründungsmythos der Ökonomie, am Anfang war die Knappheit und um diese Notlage zu überwinden, bedurfte und bedarf es viel Arbeit, viel Sparsamkeit und vor allem viele Jeff Bezos. Mit dieser Mär hat die moderne Anthropologie aufgeräumt. Marshall Salins wies nach, dass die Steinzeit eigentlich eine Ära des Überflusses war. Knappheit war nie eine Startbedingung. Sie wuchs immer zusammen mit Abhängigkeitsverhältnissen als deren Voraussetzung und Resultat zugleich. Solange Ressourcen, ob materiell oder immateriell, nicht knapp sind, können sie nicht kommodifiziert werden. Also zur Ware gemacht. Es sind die sprichwörtlichen Dinge, die das Geld nicht kaufen kann. Gewöhnlich werden hierzu Luft und Liebe genannt, wobei wer pleite ist, schnell erfährt, wie sich beide rar machen. Damit sie einen Geldwert erhalten, müssen nicht ökonomische Tätigkeiten zunächst entwertet werden. Das nennt Illich Verunwertung. Nicht das Angebot, die Verknappung schafft die Nachfrage.

Eine oft geäußerte Befürchtung ist, dass der Kapitalismus unweigerlich zu einer Umweltkrise führen wird. Das ist eine plausible, wenn auch strittige These. Sie ist einleuchtend, weil das exponentielle Wachstum des Kapitals offenkundig eine enorme Umweltbelastung mit sich bringt. Es gibt allerdings vier wichtige Gegenargumente. Die ersten beiden haben wir schon gelesen und wir kommen jetzt zum dritten. Das dritte wichtige Argument: Das Kapital hat aus Umweltfragen ein profitables Geschäftsmodell gemacht. Umwelttechnologien sind heute ein Renner an den internationalen Börsen. Damit wird die technische Beeinflussung unserer Beziehung zur Natur zu einer autonomen Tätigkeit, die sich, ähnlich wie andere Technologien, auf die tatsächlichen Bedürfnisse bezieht. Die Natur wird, wiederum mit Neil Smiths Worten, zur Akkumulationsstrategie. Wenn beispielsweise ein neues Arzneimittel oder eine neue Methode zur Reduktion der Kohlenstoffemissionen entwickelt wird, dann müssen Anwendungsmöglichkeiten für diese Erfindung gesucht werden. Unter Umständen läuft dies freilich eher auf Bedürfniserzeugung als Bedürfnisbefriedigung hinaus. So gab es für das Medikament Prozac ursprünglich keine geeignete Krankheit, bevor nicht die Generation Prozac erfunden wurde. Damit kommt die gleiche kombinatorische Entwicklung, die auch für technologische Veränderungen charakteristisch ist, ins Spiel. Neue Wirkstoffe rufen Nebenwirkungen hervor, zu deren Bekämpfung andere Wirkstoffe erforderlich sind, und neue Umwelttechnologien schaffen Umweltprobleme, die nach anderen Technologien verlangen. Schon aus Profitgründen setzt sich das Kapital ständig mit der Frage auseinander, wie wir uns selbst verändern können, indem wir die Welt verändern und umgekehrt. Alle ökologischen Projekte sind sozioökonomische Projekte und umgekehrt. Beides ist jeweils nach seinem Zweck zu beurteilen. Geht es um das Wohl der Menschen oder den Profit? In Bereichen wie dem Gesundheitswesen und der Wasserversorgung wurde oft zugunsten der Menschen entschieden, manchmal sogar auf Kosten der Profite. Gelegentlich hat sich der Umweltschutz aber auch, nicht zuletzt durch die öffentliche Unterstützung, für das Kapital als nützlich erwiesen. Leider ist der ökologische Aspekt oft eher symbolisch als substanziell. Das bezeichnet man als Grünfärberei, gemeint ist offenbar Greenwashing. Das heißt, ein profitorientiertes Projekt wird als ein Vorhaben ausgegeben, das angeblich dem Gemeinwohl dient. Al Gores großes Geschenk an die Umweltbewegung und ihren Kampf gegen die globale Erwärmung war die Schaffung eines neuen Marktes für den Emissionshandel, der sich als profitables Betätigungsfeld für die Spekulation von Hedgefonds erwies, aber wenig zur Reduktion der weltweiten Kohlenstoffemissionen beigetragen hat. Man kann sich des Verdachts nicht erwehren, dass das von Anfang an so geplant war. Neue Richtlinien, die zum Schutz des Fischbestandes entwickelt wurden, verschafften den Konzernen einen Wettbewerbsvorteil und gingen zu Lasten der Kleinfischerei.

0: soweit wieder David Harvey mit seinen Einsprüchen praktisch gegen so eine klare, einfache These von, okay, der Kapitalismus prozessiert völlig automatisch in so eine finale Krise rein. Und jetzt kommen wir wieder zu den Superjachten.
1: Eine ökosozialistische Lesart kann es indes nicht dabei bewenden lassen, nur einen Bruchteil der Gesellschaft ins Visier zu nehmen, welcher es auch sei, das 1%, die 0,1% und so weiter. Selbst wenn sie das Mobilisierungspotenzial, die Wirkmacht eines solchen Vorgehens nicht verkennt. Darauf gilt es umso mehr zu bestehen, als der Fall der Superjachten sich besonders für eine solch einseitige Sicht anbietet. Eine qualitative und quantitative Einseitigkeit. Zum einen sind diese gesellschaftlichen Bruchteile soziologisch schlecht abgegrenzt. Sie liefern eine in doppelter Hinsicht falsche Darstellung der gesellschaftlichen Hierarchie im Allgemeinen und der herrschenden Klasse im Besonderen, die sich keineswegs auf ihre skandalösesten Inkarnationen beschränkt. Eine Fixierung auf diese Zahlen behindert zum anderen auch das Verständnis der Mechanismen, die diese Ungleichheiten hervorbringen, ebenso stark, wie sie es fördert. Zitat: Die Entgleisungen mancher zu korrigieren, die in der gesellschaftlichen Hierarchie ganz oben stehen, ist eine gute Methode, an den Fundamenten des Systems, das die Ungleichheiten erzeugt, nichts zu ändern. Zitat Ende, warnt Louis Maurin und fährt fort: An den Fundamenten des Systems. An den kapitalistischen Gesellschaftsverhältnissen der Alltäglichkeit des Kapitals. Richtig, denn hieße das nicht, dass man sich unter dem Deckmantel kritischer Absichten hat hereinlegen lassen, statt die Ungleichheiten oder im weiteren Sinne den Kapitalismus ausgehend von seiner grellsten, sprich blendendsten Erscheinungsform anzugreifen? Es sind ja nicht die Superjachten als solche, die uns interessieren. Sagen wir, sie liefern etwas Greifbares, einen sehr kleinen Zipfel, aber immerhin ein Zipfel. Irgendwo muss man ja anfangen. Etwas Konkretes greifen, besonders wenn die Zeit drängt. Und sei es auch nur als Gedankenexperiment, um die Fantasie ein bisschen anzuregen. Eine Art

Soweit fast schon unser dritter Block zu Kapital und Natur. Das war jetzt wieder ein Abschnitt aus Gregory Seils Superjachten, Luxus und Stille im Kapitalozän. Und als letzten Schnipsel, bevor es gleich wieder Fenstermusik gibt, kommt jetzt noch etwas aus dem Buch Jetzt, auch schon ein paar Jahre alt, vom Unsichtbaren Komitee. Und das Zitat geht wie folgt. Wer will sich schon Atomkraftwerke, die Amazon-Lager, die Autobahnen, die Werbeagenturen, die Hochgeschwindigkeitszüge, die Dassault-Gruppe, das Defense-Quartier, die Treuhandgesellschaften, die Nanotechnologien, die Supermärkte und ihre vergifteten Waren wieder aneignen? Wer hat wirklich vor, sich einen industriellen Landwirtschaftsbetrieb, auf dem ein Einzelner am Steuer seines satellitengesteuerten Megatraktors 400 Hektar erodierter Böden bewirtschaftet, von unten wieder anzueignen? Niemand, der noch bei Sinnen ist.

0: 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Die Frühstückssendung Das Brett, heute mit dem Klangfarbenmotto Fenster. Und dazu hörtet ihr gerade Latte Cola Tor mit dem Stück Scheiß Fensterplatz von einer Split-EP von Latte Cola Tor mit Klick Klick Decker zusammen. Vielleicht nur so ein ganz kurzer Hinweis, weil wahrscheinlich einige Latte Cola Tor nicht kennen. Das war ein Soloprojekt des Sängers von Turbostart, so ich glaube Ende der 90er, Anfang der 2000er. Soweit ich weiß, gibt es Latte Cola Tor so in dieser Form heute nicht mehr.
1: Ich habe überlegt, wie ich darauf jetzt antworte, und ich glaube, ich springe doch mal vielleicht dahin zurück, wo Teile von dieser elektronischen Musik eigentlich ihren Ursprung haben. Wir springen in die 80er und ihr hört Anne Clark, Our Darkness.

0: Soweit. N. Clark. 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Und wir kommen jetzt zu unserem letzten Block in unserer heutigen Brettsendung. Und wir steigen wie in jedem unserer Blöcke wieder ein mit Nancy Fraser, der Allesfresser, wie der Kapitalismus seine eigenen Grundlagen verschlingt.
1: Das Kapital ist also nicht nur ein Verhältnis zur Arbeit, sondern auch ein Verhältnis zur Natur. Ein kannibalistisches, extraktives Verhältnis, das immer mehr biophysikalischen Reichtum verbraucht, um Wert anzuhäufen. Während ökologische Externalitäten verleugnet werden. Was sich dabei nicht zufällig auftürmt, ist ein immer größer werdender Berg von ökologischen Verheerungen. Eine mit CO2-Emissionen vollgepumpte Atmosphäre, steigende Temperaturen, bröckelnde Polareisschelfe, ansteigende Meere voller Plastikinseln, Massenaussterben, abnehmende Artenvielfalt, klimabedingte Migration von Organismen und Krankheitserregern, die zunehmende zoonotische Verbreitung tödlicher Viren, Tornados, Hurricanes, riesige Heuschreckenschwärme, gigantische Waldbrände, ungeheure Überschwemmungen, tote Zonen, vergiftete Böden, Luft, die man nicht mehr einatmen kann. Die kapitalistische Wirtschaft ist systemisch darauf ausgerichtet, von einer Natur zu profitieren, die sich nicht wirklich unbegrenzt selbst erneuern kann und steht deshalb immer kurz davor, ihre eigenen ökologischen Bedingungen der Möglichkeiten zu destabilisieren. Hier liegt in der Tat ein ökologischer Widerspruch im Herzen der kapitalistischen Gesellschaft, in der Beziehung, die diese Gesellschaft zwischen Wirtschaft und Natur herstellt. Dieser tief in der Struktur des Systems verwurzelte Widerspruch lässt sich in vier englischen Wörtern zusammenfassen, die mit dem Buchstaben D beginnen: Dependence, Division, Disavowal und Destabilization. Oder anders gesagt, die kapitalistische Gesellschaft macht die Wirtschaft von der Natur abhängig und trennt sie zugleich ontologisch von ihr ab, indem sie die maximale Wertakkumulation fördert und die Natur als nicht daran teilhabend definiert, programmiert sie die Wirtschaft darauf, die ökologischen Reproduktionskosten, die sie verursacht, zu verleugnen. Da diese Kosten exponentiell ansteigen, kommt es zu einer Destabilisierung der Ökosysteme und in regelmäßigen Abständen zum Zusammenbruch des gesamten, aus dem Boden gestampften Gebäudes der kapitalistischen Gesellschaft. Der Kapitalismus, der die Natur gleichzeitig braucht und vernichtet, ist auch in dieser Hinsicht ein Kannibale, der seine eigenen lebenswichtigen Organe verschlingt.

Soweit Fraser. Und wir machen jetzt, wie in jedem unserer Blöcke, weiter mit Paoli, Geist und Müll. Verschmutzung ist des Proletariers beste Freundin. Unter all den revolutionären Strömungen und Grüppchen jener Zeit waren die Situationisten zweifellos die intelligentesten. Und es ist deswegen interessant, sich zu vergegenwärtigen, wie ihr Haupttheoretiker Guy Debord 1972 auf den Club of Rome und ähnliche Kunde des drohenden Kollapses reagierte. In jedem getrennten Wissensbereich, schreibt er, wird heute eine sich nähernde Stelle festgestellt, deren Überschreitung unheilvolle Konsequenzen hätte. Zusammengenommen bilden all die nebeneinander stehenden Einzelbefunde eine, Zitat, Aufstellung des allgemeinen Verfalls und der allgemeinen Ohnmacht, Zitat Ende. Denn zwangsweise bleibe das Wissen so parzelliert wie die Wirtschaftsform, die es produziert. Jeder Experte wisse, dass die Lösung des ihm begegneten Problems die Grenzen seiner Spezialität überschreitet, ja eine komplette Umwälzung der sozialen Verhältnisse erforderlich macht. Revolution oder Tod, schreibt Debord, sei keine lyrische Parole mehr, sondern das letzte Wort der Wissenschaft. Nur könne sie es nicht selbst aussprechen. Das müssen die Ausgebeuteten tun. Marx hatte geschrieben, dass die kapitalistische Produktion sich nur entwickeln kann, Zitat, indem sie zugleich die Springquellen allen Reichtums untergräbt, die Erde und den Arbeiter, Zitat Ende. Gut marxistisch nennt Debord eine bewundernswerte Koinzidenz die Tatsache, dass die, Zitat, buchstäblich unerträgliche Verschlechterung aller Lebensbedingungen, Zitat Ende, sich just zu der Zeit vollzieht, als Arbeiteraufstände überall ausbrechen. Also wir reden jetzt Ende 60er, Anfang 70er von der Zeit. Umweltverschmutzung und Proletariat seien objektive Verbündete. Stellten sie doch beide unter Beweis, dass, Zitat, Produktivkräfte und Produktionsverhältnisse endlich einen Punkt der radikalen Inkompatibilität erreicht haben. Zitat Ende. Seine im 19. Jahrhundert angekündigte Abschaffung hatte der Kapitalismus durch Warenüberfluss verschieben können. Nun aber schlage die allgemeine Kommodifizierung in Form von toxischen Abfällen zurück. Wie damals der Hunger, sei heute die Vermüllung Antriebsgrund zum Klassenkampf. Mit dem Unterschied, dass diesmal der Widerspruch im Rahmen des bestehenden Systems nicht lösbar sei. Ein letztes Mal wird von Debord die historische Notwendigkeit der Revolution behauptet. Es ist heute ein leichtes Spiel, über seinen naiven Optimismus zu schmunzeln, der übrigens damals von Hunderttausenden geteilt wurde und insofern berechtigt zu sein schien. Es dauerte nicht lange, bis die proletarische Fata Morgana verpuffte und der Situationist, von der dialektischen Auflösung des Hauptwiderspruchs beraubt, zum Chronisten des Untergangs wurde. Aber ein anderer Aspekt gibt weniger Anlass zu lachen. Die biologischen und sozialen Zustände, die Debord 1972 als absolutes Limit des Erträglichen ansah, sind heute bei weitem überschritten. Der Revolutionsmythos ist weg. Bleibt die desillusionierte Feststellung: Keine Revolution ist auch keine Lösung.

Wir kommen zurück zu Harveys vier wichtigen Gegenargumenten gegen die These, dass der Kapitalismus unweigerlich zu einer Umweltkrise führen wird. Und wir sind jetzt beim vierten Argument. Viertens, und das ist vielleicht der unerträglichste Gedanke, könnte es durchaus möglich sein, dass es dem Kapital gelingt, seine Zirkulation und Akkumulation inmitten von Umweltkatastrophen fortzusetzen. Umweltdesaster bieten den Katastrophenkapitalismus reichlich Gelegenheit, satte Profite einzustreichen. Wenn gefährdete und schutzlose Bevölkerungen verhungern oder obdachlos sind, weil ihre Häuser zerstört wurden, ist das für das Kapital nicht unbedingt ein Grund zur Beunruhigung. Es sei denn, sie fangen an zu rebellieren. Da ja große Teile der Weltbevölkerung ohnehin überflüssig und disponibel sind. Das Kapital hat sich nie gescheut, Menschen für seinen Profit zu opfern. Denken wir an die jüngsten Brände in den Textilfabriken in Bangladesch, denen mehr als 1000 Arbeiterinnen zum Opfer fielen. Giftmüllentsorgung findet vorwiegend in finanziell schwachen Kommunen statt. In den USA liegen einige der schlimmsten Deponien in Indianerreservaten. Oder in verarmten Weltregionen. Giftige Batterien werden unter großen Gesundheitsrisiken in China entsorgt und ausgemusterte Schiffe mit erheblichen Verlusten an Menschenleben an den Stränden Indiens und Bangladeschs abgewrackt. In Nordchina soll die abnehmende Luftqualität die Lebenserwartung der Bevölkerung seit 1980 um mehr als 5 Jahre verringert haben. Die Beseitigung solcher ungleichen Umweltschäden ist ein zentrales Anliegen der Umweltgerechtigkeitsbewegung. Doch die daraus erwachsenden gesellschaftlichen Proteste stellen bislang noch keine ernsthafte Bedrohung für das Überleben des Kapitals dar.

0: Und damit in der letzten Runde noch einmal zu Gregory Sall, Superjachten, Luxus und Stille.
1: Die Superjachten lehren uns vier Dinge über die Superreichen, erklärte kürzlich die Soziologin Nicole Aschoff. Sie leben in ihrer eigenen Welt, stehen über den normalen Wirtschaftszyklen, scheren sich nicht um den Planeten, müssten erheblich mehr Steuern zahlen. Abschließend stellte sie fest, Zitat, in den Superjachten materialisiert sich alles, was in unserem profitorientierten System schiefläuft. Während Milliarden Menschen um ihr Überleben kämpfen, der Planet in einer ökologischen Katastrophe versinkt, segeln die Reichsten der Welt davon, geschützt vor der rauen See des Kapitalismus. Diese Superjachten wie auch die Milliardärsklasse dürfte es nicht geben. Wir müssen eine globale Vermögenssteuer einführen, Steueroasen schließen und ja, ihnen ihre Yachten nehmen. Zitat Ende. Ihnen ihre Yachten nehmen, einverstanden. Aber um was damit zu tun? Sie einfach verschrotten? In hochfliegenden Träumen stellten sich die Autoren Eric Hazan und Camus ein Mosaik, Zitat, erster revolutionärer Maßnahmen vor, Zitat Ende. Gingen einen Schritt über die Beschlagnahmung hinaus und malten sich den Umbau der Yachten zu Segelschulen für Schüler und Schülerinnen aus. Daraus würden weitere Fragen erwachsen, die Einschreibekosten, bedingungslose Schulgeldfreiheit, die Treibhausbeschaffung, die multinationalen Erdölkonzerne verstaatlichen, um die Produktion zu planen und zu rationieren und so fort. Über die Kriegsbeute hinaus die Möglichkeitsbedingungen von Superjachten abschaffen und die der Welt, zu der sie gehören. Ein Journalist der New York Times, der erzählte, wie er eine Website zur Ortung von Schiffen entdeckte und ganz fasziniert davon war, scherzte einmal: Eine Vorrichtung, den Bewegungen von Kapitalisten mit einem Vermögen, das durch nichts zu rechtfertigen ist, in Echtzeit zu verfolgen, sei sicher ein nützliches Instrument, wenn die Revolution beginne. Manche Eigner sind sich dessen wohl bewusst, ohne sich derzeit darüber sonderlich Sorgen zu machen. Ich habe einen Witz, lacht der ehemalige Wirtschaftsanwalt Bill Duker in die Kamera, der seine Zulassung verlor, nachdem er wegen Betrugs zu Lasten des Bundes der Vereinigten Staaten verurteilt worden war und sich dann mit Erfolg der Informatik zuwandte. Er sagte, wenn der Rest der Welt erfährt, wie es ist, auf einer Yacht zu leben, wird man die Guillotine wieder hervorholen.

0: Und damit sind wir am Ende unseres vierten und letzten Blocks angelangt. Immer wieder Fraser, Paoli, Harvey und Sal. Und der letzte Schnipsel stammt jetzt, wurde eben auch schon mit dem Wort Katastrophenkapitalismus eingespielt, quasi aus Naomi Kleins Schockstrategie und lautet wie folgt. Wenn wir den künftig zu erwartenden Katastrophen entgegensehen, den ökologischen wie den politischen, gehen wir meist davon aus, dass wir alle sie gemeinsam zu bestehen haben werden, dass wir politische Führer brauchen, die den destruktiven Kurs, den wir eingeschlagen haben, erkennen. Ich bin mir dessen nicht so sicher. Vielleicht hat der Gleichmut, den so viele Angehörige unserer politischen und wirtschaftlichen Elite im Hinblick auf den Klimawandel an den Tag legen, mit dem Grund, dass sie zuversichtlich glauben, sie persönlich könnten sich von den schlimmsten Auswirkungen und Folgen freikaufen. Dies mag auch eine partielle Erklärung dafür sein, dass so viele Bush-Anhänger Endzeitgläubige sind. Nicht nur, dass sie notwendigerweise glauben, dass es einen Notausstieg aus der Welt gibt, die sie geschaffen haben. Ihr erwartetes Heil ist auch eine Parabel für das, was sie hier unten errichten. Ein System, das Zerstörung und Katastrophen heraufbeschwört, dann aber mit privaten Hubschraubern einschwebt und sie und ihre Freunde in eine göttliche Sicherheit ausfliegt. Und soweit praktisch unsere Textbausteine, Schnipsel, die sich hoffentlich einigermaßen gefügt haben zu einer Collage, wo es uns ja offensichtlich um die Frage von Kapital und Natur geht. Und ich glaube, wir sind da ja immer wieder auch an Fragen, wo die Verknüpfung zu anderen Herausforderungen, denen wir uns gegenübersehen, auch relativ klar sind und die wir in unseren Sendungen ja auch immer mal wieder wälzen. Wie geht eigentlich eine Kapitalismuskritik, eine Kritik der herrschenden Verhältnisse, die nicht verkürzend ist, eine, die wirklich dem entspricht, was wir gerade erleben, mehr oder weniger direkt. Und ich musste da jetzt bei dem letzten Schnipsel mit den Hubschraubern, die dann einfliegen und die Leute rausholen, die dann dementsprechend nicht Opfer der verschiedentlichen ökologischen, sozialen Katastrophen werden, an ein Produkt einer nicht ganz unwichtigen kapitalistischen normalen Firma denken, nämlich Netflix. Und das ist der Film Don't Look Up, den sie vor ein paar Jahren mal mit großem Aufwand also erst produziert haben, dann auch beworben haben, der anders als, sagen wir so, Standard-Hollywood-Filme kein Happy End hat, sondern nur so ein ganz auf eine Art und Weise, ja, wie soll man sagen, schales. Also das endet wirklich mit Weltuntergang. Also es endet wirklich damit, dass ein Asteroid, der offensichtlich eine Analogie zum Desaster, wie Paoli sagt, ist, die Lebensbedingungen einfach vernichtet und Leute, die Protagonistin, einfach direkt alle sterben. Und die absoluten mächtigsten und reichsten Leute verschwinden dann mit so einer Rakete auf irgendeinen bewohnbaren Planeten. Und dann wird die Präsidentin der USA, die offensichtlich mit roter Mütze, Familienclan und so weiter, so Trump nachgebildet ist, dann von so einer Art Dinosaurier, so einem Brontorock, da umgebracht. Damit hört das Ganze auf, was dann auch so ein bisschen so schale Genugtuung ist, die einem da sozusagen am Ende noch angeboten wird. Was ich daran interessant fand, war einmal mehr, es ist ja immer schon da. Also in den kulturindustriellen Produkten sind diese ganzen Katastrophenszenarien ja auch schon da. Und ich fand diesen Satz weiterhin sehr triftig, dass wir wirklich an einem Punkt sind, wo Leute sich einfacher das Ende der Welt vorstellen können als das Ende des Kapitalismus. Und ich glaube, da stehen wir. Und darum ging es ja auch die ganze Zeit in unserer heutigen Sendung. Ich hoffe, wir hoffen, dass es sich für euch auch so einigermaßen gefügt hat mit diesen verschiedenen Zugängen. Also Fraser versucht ja in ihrem Allesfresserbuch wirklich ganz verschiedene Widersprüche zusammenzudenken. Das ist ja schon ein ganz schön großer Wurf, wo sie wirklich versucht, einen Kapitalismus offensichtlich so umfassender zu fassen und sich da viel, also sich Geschlechterverhältnisse nimmt, also die ganze Frage von nicht bezahlter Care-Arbeit, Reproduktionsarbeit, inwiefern das halt notwendig verknüpft ist, also in anderen Kontexten, da hat Roswitha Scholz dazu entscheidende Texte in den 90er, 2000er geschrieben und das ist der eine. Der andere ist wirklich eine Frage von Rassismus, inwiefern das direkt verknüpft ist und sowas wie internationale Arbeitsteilung, dann auch eine Frage von Erosion von politischen Formen, was ja offensichtlich die Riesenherausforderung gerade ist. Und das ist ja praktisch ein bisschen unser erster Versuch gewesen. Und dann kam Paoli, das ganze Buch Geist und Müll ist so aphoristischer gehalten. Wir haben euch ja 4 von diesen Aphorismen heute vorgestellt. Und eine der Sachen, die, denke ich, wirklich eine Qualität von dem Buch sind, ist, dass der wütend ist und auf eine total nachvollziehbare Art und Weise und gleichzeitig auch tolle Sachen ausgegraben hat. Vielleicht noch als Nachtrag zu Paoli, der redet da immer von der Achsenzeit. Das sind für ihn so die ersten 5 Jahre der 70er Jahre, in der nochmal ganz viel drin war. Also praktisch die ersten Reaktionen eben auch nochmal auf diesen Bericht des Club of Rome, also die Grenzen des Wachstums und wo er dann zum Beispiel Ivan Illich ausgegraben hat. Also der war damals wirklich ein total entscheidender Denker, ist weitgehend vergessen, würde ich sagen, heute. Und das finde ich sehr verdienstvoll, dass er da so ganz viele Grabungen macht und sich dann immer wieder anguckt, was ist hier eigentlich so verschütt gegangen. Er sagt irgendwo in dem Buch auch, das Interessante an so Sozial- und Geisteswissenschaften im Unterschied zu Naturwissenschaften ist, dass sie noch weniger kumulativ sind und aufeinander aufbauen. Also dass es praktisch eine bestimmte Schule gibt, die dann aber einfach in Vergessenheit gerät und dann wird was Neues erfunden und dann wird das an Stellen dann halt wieder ausgebuddelt. Und das ist was er da auch mit verschiedensten Denker, Denkerinnen, Wissenschaftlerinnen versucht. Und dann, um da sozusagen noch das weiter rund zu machen, fand ich an Harvey diese Einsprüche immer wieder gut. Also, dass es klar geworden ist, okay, ja, aber es ist immer noch komplexer und das Kapital ist noch umfassender und das ist nicht einfach nur wie Fraser dann sagen würde, ein parasitäres Verhältnis zu seinen eigenen Grundlagen, sondern das Kapital ist schon ein eigenes Ökosystem. Also, ich glaube, das ist das, was ich da vor allem so mitgenommen habe.
1: Ja, und auch nochmal in Erinnerung zu rufen, dass die Widersprüche, die ja dem kapitalistischen System eingeschrieben sind, ja immer auch eine Herausforderung darstellen, insofern als es gilt, sie jetzt nicht zu lösen, weil sie prinzipiell unlösbar sind, aber die Folgen aufzuschieben. Und das ist an einer Stelle dann, denke ich, sehr gut sichtbar geworden. Ich glaube, das war in einem Text von Paoli, wo es um den Hunger geht. So. Also Hunger, 19. Jahrhundert, so, das ist ja auch mit einem Widerspruch verwoben gewesen, der ja gelöst worden ist. An einer anderen Stelle spricht dann Harvey auch von den FCKW-Gasen, wo es auch gelungen ist, damit umzugehen. Also das nochmal in Erinnerung zu rufen, ist verdienstvoll. Und die Superjachten, das sind halt Reflexionen entlang eines Themas, das im Kontrast zu den anderen ein sehr kleines, ein sehr abseitiges Thema ist. Und das ist halt eine eher so mikrologische Annäherung, wo dann aber in den Superjachten sich etwas verdichtet, was als Schlüssel zu lesen ist für das Verständnis unserer Zeit. Und insofern auch ein sehr interessanter Text.
0: Daran fand ich dann auch nochmal gut, auch so ein Zusammenspiel, dass natürlich immer richtig bleibt, hate the game and not the players. Und gleichzeitig es offensichtlich Unterschiede gibt zwischen, sagen wir mal, verschiedenen Möglichkeiten und verschiedenen Überlebensmöglichkeiten, was sich dann offensichtlich mit verschiedenen Herrschaftsverhältnissen verwoben zeigt.
1: Das korrelierte auch sehr gut mit dem Text aus vom unsichtbaren Komitee. Was fängt man mit all dem an? So, da hieß es ja, was macht man mit den Superjachten? Verschrottet man die? Ja.
2: Wir sind damit am Ende angelangt unserer Frühstückssendung Das Brett und wir verabschieden uns noch mit einem letzten Stück zu unserem heutigen Klangfarbenmotto Fenster. Ihr hört von The Album Leaf das Instrumentalstück Windows.

Das war das Brett zu Natur und Kapital in der Klangfarbe Fenster. Gelesen haben wir aus den folgenden Büchern: Nancy Fraser, Der Allesfresser, wie der Kapitalismus seine eigenen Grundlagen verschlingt, Suhrkamp 2023. Guillaume Paoli, Geist und Müll, von Denkweisen in postnormalen Zeiten, Mattes und Seitz 2023. David Harvey, 17 Widersprüche und das Ende des Kapitalismus, Ullstein 2015. Gregory Sall, Superjachten, Luxus und Stille im Kapitalozän, Suhrkamp 2022. Und die Schnipsel? Unsichtbares Komitee, Jetzt, Nautilus 2017. Michael Löwy, Ökosozialismus, die radikale Alternative zur ökologischen und kapitalistischen Katastrophe, Leica 2016. Und Naomi Klein, Die Schockstrategie, Der Aufstieg des Katastrophenkapitalismus, Hoffmann und Campe 2007. Erreichen könnt ihr uns wie immer für Kritik, Anregung, Schokolade unter brett@fsk-hh.org.

0: Hallo und herzlich willkommen zu einer neuen Ausgabe von Alex Radio, live aus dem FSK-Studio und in Hamburg. Wir sind eine queer-feministische Radiosendung und senden jeden dritten Sonntag im Monat am Nachmittag von 15 bis 17 Uhr und freuen uns, dass ihr uns zuhört und dabei seid. Was ist denn unser heutiges Thema?
1: Hallo auch von mir. Wir haben euch heute einen Mitschnitt einer Veranstaltung mitgebracht, die im Dezember 25 stattgefunden hat, zum gemeinschaftlichen Umgang mit sexualisierter Gewalt in linken Zusammenhängen. Es war eine Podiumsdiskussion und eine Abschlussveranstaltung der Reihe Verantwortung übernehmen. Mit auf dem Podium saßen Bilke Schnibbe, Ask Gerda, Ina und Ins von Support Support. Bilke ist freier Journalist und Psychotherapeut in eigener Praxis in Bremen. Bilke arbeitet seit mehreren Jahren sowohl journalistisch als auch therapeutisch mit Betroffenen und Tätern sexualisierter Gewalt. Ask Gerda ist ein antisexistisches Kollektiv in Berlin. Es unterstützt Menschen bei der Auseinandersetzung mit erlebter sexualisierter Gewalt, Sexismus und Gewaltdynamiken in Beziehungen. Das Kollektiv arbeitet betroffenenzentriert und nach den Grundsätzen der Definitionsmacht und Parteilichkeit. Ina ist seit den 1990er Jahren in antifaschistischen und feministischen Kontexten aktiv. Sie arbeitet seit vielen Jahren beruflich zu dem Thema Trauma als Psychologin und Beraterin. In ihrer politischen Arbeit gibt sie aktuell Workshops zum Thema Trauma und leistet Trauma-Akutinterventionen für AktivistInnen nach Gewalterfahrungen. Und Ins von Support Support, die Gruppe berät Personen und andere Gruppen, die sich in kollektiven Prozessen mit dem Umgang mit Gewalt befinden. Sie supporten den Support, dabei geben sie Wissen aus eigenen Erfahrungen mit solchen Prozessen weiter, damit andere nicht wie sie selbst immer wieder von vorne anfangen müssen.
0: Das klingt sehr spannend, sehr wichtiges Thema. Ich würde sagen, vielleicht starten wir direkt mit einem Teil aus dem Mitschnitt.
1: Der erste Teil, der geht um die Notwendigkeit zum kollektiven Umgang mit sexualisierter Gewalt. Genau, hört rein und hört zu.
2: Du hast es ja gerade schon aufgegriffen, manche machen es diese linken Zusammenhänge und diese vermeintlich etablierten Regeln oder Ansprüche schwerer auch, sich zu positionieren oder sexualisierte Gewalt tritt auf und auf einmal wird von Gruppen sowas sehr Klares, Eindeutiges abverlangt, wie sie sich verhalten müssen. Und deshalb vielleicht nochmal zurück die Frage an euch alle, wie seht ihr das aus eurer Erfahrung? Gibt es überhaupt einen gemeinschaftlichen Umgang in linken Zusammenhängen zum Thema sexualisierte Gewalt? Und wenn ja, wie steht es um diesen?
3: Also ich würde jetzt nicht sagen, es gibt gar keinen, aber es gibt auch nicht einfach so die Linke, die irgendwie eine Gruppe ist, die alle gemeinsam irgendwie sich auf einen Umgang geeinigt haben. Ich glaube, was ich sehr stärke, auf jeden Fall, was ich auch sehe innerhalb von linken Kontexten, ist natürlich, dass es einen Diskurs darüber gibt, über solche Themen, anders als so in so einer Mehrheitsgesellschaft. Und ich konnte auch gerade sehr gedanklich daran anschließen, dass sozusagen auch ein gut gemeinter linker Diskurs, der irgendwie darauf abzielt, wir sollten als Linke irgendwie Dinge richtig machen, sich halt verfängt darin, privilegierte Menschen zu zentrieren. Und dass wir deswegen ganz viel darüber sprechen und lesen und so weiter, wie wir mit privilegierten Männern, die Täter geworden sind, umgehen sollten. Und natürlich heißt es nicht, wir sollten darüber nicht sprechen. Natürlich sollten wir als irgendwie Bar-Kollektiv einen Konsens darüber haben, dass ihr irgendwie Hausverbote durchsetzt und Leute rausschmeißt und so. Ja, aber ich sehe, dass dieses Sprechen darüber, was macht in den Köpfen von betroffenen Personen, das sozusagen subtil schon vorausgesetzt wird, du hast ein bestimmtes Interesse daran, jetzt wo du betroffen bist, was mit dem Täter jetzt passieren sollte und du hast irgendwie Interesse an seiner Entwicklung. Und ich glaube, das macht auf jeden Fall so ein Druckgefühl sozusagen, wenn ich eine gute betroffene Person sein sollte, sollte mich das kümmern. Und dann musst du aktiv gegenarbeiten, wenn so diskursive Zentrierung stattfindet. Die finde ich bei Sexismus auch auf eine ganz bestimmte, besondere Weise funktioniert. Ich glaube, Sexismus ist ein Machtverhältnis, was viel davon lebt, dass Privilegierte über Privilegierte reden, auf zentrierende Weise, während viele andere Machtverhältnisse darüber viel funktionieren, dass Privilegierte über die anderen reden. Rassismus reden über MigrantInnen, reden über Geflüchtete, Cis-Sexismus reden über Transpersonen und so weiter. Und Sexismus ist, privilegierte Endo-Cis-Männer reden über privilegierte Endo-Cis-Männer ganz viel. Und ich glaube, das passiert, das ist so tief in den Köpfen, das haben wir alle in den Köpfen, das habe auch ich in den Köpfen, da kannst du auch, also auch kannst bei ASK Gerda sein, passiert dir trotzdem. Du musst aktiv gegensteuern. Sonst funktioniert das nicht. Du musst immer wieder dich daran erinnern, aktiv gegenzusteuern.
2: Die andere Frage war dieses aktive Gegensteuern, was du meintest. Ich habe das gerade so verstanden, dass dein Teil ist, in linken Zusammenhängen aktiv dagegen zu steuern, dass zu viel übergriffige Typen sich mit anderen übergriffigen Typen darüber austauschen, wie man vielleicht Täterstrukturen anders aufdecken oder behandeln könnte, dass aber Betroffene eigentlich hinten runterfallen in deren Perspektive. Und ich wollte nochmal genauer nachfragen, was ist denn genau dann das aktive Gegensteuern? Also vielleicht kannst du uns, dem Publikum, Beispiele geben, was das heißt.
3: Das bedeutet, zu versuchen, sich zu fokussieren auf betroffene Personen und deren Bedürfnisse und was da eigentlich passieren muss, damit es betroffenen Personen okay geht. Und bewusst zu sagen, das ist meine Priorität. Und danach, als nicht so ganz so hohe Priorität, kümmere ich mich um privilegierte, gewaltausübende Personen.
4: Okay. Danke. Okay. Vielleicht dann so anschließend, ich finde, es gibt einen großen Vorab, schon bevor irgendwas passiert, gibt es einen großen Fokus darauf, dass man ja nicht vermeintlich jemanden zu Unrecht beschuldigen kann. Und da wird sich in unterschiedlichen Kontexten sehr ausgelassen. Und es gibt sicher auch berechtigte Anteile. Ich habe selten bis gar nicht erlebt, dass sich vorab sehr viel damit beschäftigt wird, wenn ein Vorfall passiert, wenn Übergriffe passieren. Wie beschäftigen wir uns damit, dass wir möglichst zügig, möglichst gut Unterstützung für betroffene Personen anbieten können? Wie stellen wir unser Kollektiv auf, unsere Gruppe, unser was auch immer, um vorab quasi schon mal eine Strategie oder eine Überlegung zu haben, was dann passiert, weil das nämlich tatsächlich auch, meiner Erfahrung nach, Betroffenen auch dazu verhilft, nicht erstmal in der Situation, wo ich von einem Vorfall betroffen bin, erstmal anfangen zu rudern und dann erstmal auch gucken muss, wem ich was erzählen kann, mit der Überraschung vielleicht, dass es richtig nach hinten losgeht, sondern dass es quasi vorab schon eine präventive Struktur gibt und dann auch eine, wo ich denke, da müssen wir sehr ehrlich auch zu uns sein, die wir dann auch umsetzen können, weil es geht weniger um das Vorher. Es lassen sich tolle Schriften aufschreiben und tolle Sachen konzeptionieren. Wenn die hinterher nicht umsetzbar sind von den Leuten, dann sind sie einfach auf den Arsch.
2: Da plädierst du ja sehr für die Notwendigkeit, sich damit auseinanderzusetzen. Die ist gegeben, aber es ist ja in der Realität einfach noch nicht angekommen. Also die meisten Gruppen beschäftigen sich ja erst wirklich mit dem Thema, wenn Übergriffe passiert sind, wenn es irgendwelche Outrufs oder Vorwürfe gibt oder Androhung dessen. Das können wir da vielleicht schon mal so rausnehmen. Ein gemeinschaftlicher Umgang ist erstmal kein Umgang, bis der Umgang notwendig wird. Kann man da so rausziehen? Habt ihr beiden noch andere Sachen dazu zu teilen oder Inhalte zu diesen? Gibt es eurer Meinung nach gemeinschaftlichen Umgang innerhalb der Linken?
5: Also ich glaube, es gibt so sehr viele Versuche und mein Eindruck ist, also ich hänge noch voll an dem mit dem so auf Täter fokussieren und was man mit denen macht. Das habe ich auch beobachtet. Ein weiteres Beispiel auch so, wie es die Debatte darüber ist, so auf einmal geht es um kritische Männlichkeit. Das ist auf einmal ganz interessant. Das füllt die Hallen wie sonst was. Das lässt sich gut verkaufen als Workshop. Und sexualisierte Gewalt interessiert aber keine Leute. Ne? So, das ist eigentlich, finde ich, auch ein Beispiel dafür. Oder auch sowas wie in anderen Bereichen ist es absolut glasklar, welche Leute aus der linken Szene ausgeschlossen werden. Zum Beispiel Leute, die mit den Bullen zusammenarbeiten und snitchen, werden ausgeschlossen. Leute, die sexualisierte Übergriffe machen, nicht. Ja, da gab es ja dieses schöne Beispiel mit Johannes Domhöfer, der als klar wurde, der arbeitet mit den Bullen zusammen, waren alle so, dieser Wichser, der fliegt raus, so. Und davor war aber eigentlich schon bekannt, dass er übergriffig ist und so. Absolute Stille, ne? Und das fand ich eigentlich so einen sehr ironischen Punkt zu sehen, so, wenn der nicht mit dem Bullen zusammengearbeitet hätte, dann hätten wir alle darüber geredet, wie wir den resozialisieren quasi in unsere Kreise, weil sonst macht er das mit anderen Frauen und man kann ja nicht alle ausschließen, weil das ist ja so ein großes Problem und wenn der mit dem Bullen zusammenarbeitet, dann ist er halt raus. Ne, dann interessiert das linke Männer auch nicht, ob er dann übergriffig ist. So, ne? Und das fand ich nochmal sehr bitter zu sehen einfach. Wie fokussiert es da darum geht, dass dieser Typ irgendwie bleibt kann im Prinzip und eigentlich auch Betroffener. Anderes Beispiel ist so die Übernahme von sowas wie so Transformative Justice Diskursen und so gegen so Straffeminismus. Das macht in bestimmten Kontexten total Sinn, wenn weiße deutsche Männer einen Tätervorwurf kriegen und dann sagen, jetzt müssen wir aber eigentlich Transformative Justice machen und hier Täterarbeit und alles dafür setzen, dass dieser Mann bleiben kann, obwohl er von der deutschen Justiz nichts zu befürchten hat. Da finde ich das hat mich echt fassungslos gemacht, wie weiße deutsche Männer sich auf einmal für Transformative Justice interessieren, die in einem Segment der linken Szene unterwegs sind, wo keine POC weit und breit zu sehen sind. Das finde ich einfach ein bisschen lächerlich und wirklich nichts über Betroffene sagen.
2: Das heißt, also da, wenn ich das nochmal so verallgemeinern oder zusammenfassen würde, geht es ja ganz klar um eine Umsetzung von Prioritäten in der Haltung. Da ist eine Haltung gegenüber von Zusammenarbeit mit Staat und Polizei ziemlich klar, zumindest in manchen Fällen, auch nicht in allen, aber eine Haltung zu Übergriffigkeit und der vielleicht einer feministischen Grundhaltung ist überhaupt nicht klar oder wird in dem Moment in Frage gestellt, wo die eigenen Freunde die übergriffigen Menschen sind, weil dann gilt das nicht mehr. Aber Inz, du wolltest auch noch was dazu sagen.
6: Ja, ich wollte, also ich gehe da mit der Instrumentalisierung von Transformative Justice Ansätzen und gleichzeitig wollte ich aber noch mal stark machen, was Zora von mir gerade schon gesagt hatte, nämlich dieser Punkt, dass diese klare Einteilung in das ist eine übergriffige Person und das ist eine betroffene Person, dass das oft auch unterkomplex ist, wenn ich mir verschiedene Machtachsen angucke. Also gerade wenn es um unterschiedliche Formen von Betroffenheiten geht und keine Ahnung, um Gewalt in Beziehungen, diverse Sachen, dann ist es oft gar nicht so einfach zu sagen, okay, das ist die böse Person, die muss jetzt raus, danach ist alles wieder gut, das alles ist wieder rein und klar und das Böse ist ausgeschlossen und wir können weitermachen wie bisher, dass das eben genau der Ansatz ist, den wir nicht fahren würden, sondern dass es immer halt in so einem Moment darum geht, dass alle irgendwie sich damit beschäftigen müssen, wie ihre Strukturen sind, wie sie miteinander umgehen, wie ihre eigenen Gewalterfahrungen sind, wie die Beziehungsdynamiken sind und so weiter. Also dass diese Idee von, es gibt eine Person, die jetzt betroffen ist und eine Person, die jetzt Gewalt ausgeübt hat. Also natürlich ist Gewaltausübung immer eine Entscheidung, aber dass trotzdem das halt ein ganzes Umfeld, eine ganze Gruppe betrifft, die sich dann alle in dem Moment auseinandersetzen müssen, wenn sie es eben vorher noch nicht getan haben. Und eben diese Frage von, wer kann sich's leisten, sich vorher noch nicht damit auseinandergesetzt zu haben. Das ist eben bei Themen wie Rassismus, Fettphobia, Queerness so, du wirst die ganze Zeit mit Gewalt konfrontiert, du hast nicht die Möglichkeit zu sagen, mache ich, nachdem ich den Marx-Lesekreis beendet habe. Und das wollte ich nochmal sagen, dass das für uns alle eine Alltäglichkeit ist und dass es deswegen auch sozusagen kein Vor der Gewalt gibt. Also natürlich gibt's vor konkreten Gewaltfällen, aber die Auseinandersetzung müsste für uns alle eigentlich eine alltägliche Praxis sein.

Okay, weiter geht's. Es kam ja gerade schon Fahrt auf. Das hat schon Fahrt aufgenommen bei dem Thema, wie eigentlich ist der aktuelle Umgang mit gewaltausübenden oder übergriffigen Personen? Diese Auseinandersetzung und in selbstorganisierten Settings mit gewaltausübenden Personen wird ja auf unterschiedlichen Ebenen kritisiert und in Frage gestellt. Das kam ja auch gerade schon ganz gut durch, dass überhaupt die Frage ist, wann soll das gemacht werden? Also ich glaube, ihr habt alle noch so nachgeschoben, das kann schon gemacht werden, aber die Priorität darauf ist oft zu groß. Es werden unheimlich viele Ressourcen dafür verbraucht, es wird sehr viel Energie verbraucht, es wird viel Zeit verbraucht, um übergriffige Personen in der Szene zu halten. Es sind oft zeitaufwendige Prozesse und teilweise drehen die sich um Personen, die gar nicht einsichtig sind. Und bis das dann klar ist, bleibt irgendwie so eine relativ frustrierte

0: Schwarzen weiß. Was jetzt sozusagen in einer, die Person sich nur damit alleine auseinandersetzt, mit ihrer eigenen Übergriffigkeit, niemand weiß. Das heißt, es gibt auch kein kontrollierendes Umfeld, keine soziale BeobachterInnenrolle in so einem Fall. Und genau, das könnte ja auch ein positives Argument sein. Aber was würdet ihr jetzt zu diesen Argumenten und zu der Kritik für oder gegen Arbeit mit übergriffigen Personen noch ergänzen wollen?
1: Also mein Gefühl ist, es liegt halt wirklich sehr an den mangelnden Ressourcen. Also genau, das ist, ich finde das absolut unrealistisch, dass Leute irgendwas an Täterarbeit machen, was, also ne, so, genau, da, ich finde, man muss auch nochmal voll differenzieren, aber ich sage es jetzt mal so ein bisschen allgemeiner, wenn Leute dann so Täterarbeit machen, die nicht scheitern sollen, dafür bräuchte man viel, viel mehr Ressourcen. Und zwar vor allem auch, weil die meisten Täter eher kein Interesse daran haben, sich damit von sich aus zu befassen, an meiner Erfahrung und aus meiner Arbeit heraus. Und ich aus meiner Arbeit sagen kann, wo ich ja mit so Tätern, gewaltausübenden Personen arbeite, ich extrem viel Beziehungsarbeit mit denen machen muss, um sozusagen, ich muss immer so Beziehungskredit aufbauen, um dann konfrontativ daran zu arbeiten, was eigentlich vorgefallen ist. Ich muss sehr viel mit den betroffenen Personen eigentlich Rücksprache halten, um mir immer wieder sagen zu lassen, was die Person, die bei mir in Behandlung ist, mir erzählt, ob das stimmt oder nicht. Dafür brauche ich eigentlich das Einverständnis der Person, die ich jetzt behandle im psychotherapeutischen Kontext, was auch Sinn macht, ne, so, um nicht in so eine weirde Sache zu kommen, dass, wenn man jetzt in einer Politgruppe irgendeine gewaltausübende Person hat, die hat Angst, ausgeschlossen zu werden, ist deswegen so Rechenschaft schuldig und so 15 Leute kreisen um die und dürfen die so überwachen. Das ist auch weird einfach, ne, so. Und in diesem gesamten Setting habe ich schon das Gefühl, ich sehe nicht, wie das funktionieren soll in der Lage, wie es jetzt ist. Also ich finde es gut, wenn sich Konzepte dafür entwickeln könnten. Aber auch da sind wir wieder bei dem Punkt von vorher. Dann sind wir auch, dann fokussieren wir auf etwas, was sehr viele Ressourcen fressen wird und was höchstwahrscheinlich nicht funktionieren wird, während Betroffenenarbeit eh am Absaufen ist. Das ist so mein Punkt, wo ich so das Gefühl habe, ich bin gar nicht so, lass die mal alle ausschließen, so, das haben die verdient, so Strafen da feminismusmäßig, sondern meine Betrachtungsweise ist eher so, das sehe ich nicht, dass das passiert oder dass Leute sich wirklich noch weiter in den Burnout arbeiten, die eigentlich andere politische Dinge tun wollen. Ne? So, das ist halt, so sieht das für mich aus.
2: Und tatsächlich finde ich schon auch, also es ist ja, wäre ja auch super, würde es denn so laufen, dass es fokussiert erstmal Betroffenen Unterstützung gäbe und es durchaus auch Strukturen gibt, ne, wo sich denn gewaltausübende Personen hinwenden könnten, wenn sie denn fänden, dass sie ihr Verhalten irgendwie vielleicht mal überarbeiten wollen würden und damit dann auch eine Motivation zeigen, um sich proaktiv dahin zu wenden. Und das allerdings habe ich bis jetzt noch nicht so viel gesehen. Also ich hatte eher den Eindruck, es ist vielleicht dem Umfeld oder dem Kollektiv, dem Projekt wichtig, dass das passiert. Und dann stelle ich mir schon die Frage, also wer hat denn die größte Notwendigkeit und den größten Wunsch, irgendwas zu verändern? Ist es tatsächlich die gewaltausübende Person? Oder sind es alle anderen, die irgendwie da einen Haufen Arbeit und Energie reinbuttern?
0: Da würde ich mich anschließen und auch, also wir werden auch als Gruppe manchmal gefragt, warum machen wir denn das eigentlich nicht, auch arbeiten mit gewaltausübenden Personen und ja, weil unsere Prioritäten anders sind. Ich würde das halt von insbesondere privilegierten Tätern einfordern, wenn, also toll, wenn sich jemand interessiert dafür, sich tatsächlich verändern zu wollen und tatsächlich das eigene Verhalten so zu verändern, dass halt das Risiko, andere Leute zu verletzen, kleiner wird. Da möchte ich dann aber auch ordentlich Energie sehen, weil es gibt halt, glaube ich, gerade in der linken Szene sowas wie so diese Karotte, die so vor dem Gesicht baumelt, so, hey, wenn du so bestimmte Sachen machst, nachdem du aufgefordert wurdest als Täter, dann kannst du wiederherstellen, dass du so einen Ruf bekommst, als du bist schon eigentlich doch ein guter Kerl, weil du hast dich ja auseinandergesetzt. Ist das die Motivation? Ist das keine Motivation? keine, wo ich sagen kann, da kann irgendjemand mitarbeiten mit irgendeinem Erfolgsversprechen. Die Motivation müsste tatsächlich sein, von der Person selbst ausgehen, ich möchte das tatsächlich verändern, auch wenn es echt unangenehm ist und echt lange dauert. Und dann kann sich die Person ja gerne Leute ran organisieren, die bereit sind, das zu unterstützen und dann da dranbleiben, dass das weiterläuft. Selbst dranbleiben, dass es weiterläuft. So zu sagen, ja, da ist jetzt halt irgendwie die Szene, und damit sind ganz oft Flinterpersonen in der Szene gemeint, die sind halt dafür verantwortlich, dass das dann läuft. Wenn jemand das nicht wirklich will, ist es schwierig zu sagen, wir machen das irgendwie, dass das dann läuft. Genau, du hast vorhin gesagt, omnipotent. Genau, du kannst nicht machen, dass jemand sich verändern will.
3: Genau, ich wollte nochmal sagen, dass ich es oft schwierig finde, halt diesen Punkt zu finden zwischen Rauswurf und das ist mein Kumpel, der kann es nicht gewesen sein, sozusagen. Und so als Umfeld dann diese Mitteldistanz zu halten, die notwendig ist, um eine Person in Verantwortung zu halten und gleichzeitig in einer sozialen Situation zu halten und eben diese Betroffenenzentrierung vor allem hinzukriegen und irgendwie zu gucken, was ist hier eigentlich der Bedarf. Das funktioniert halt meistens nicht, weil es eben diese Ideen gibt von, ich darf mit dem Bösen nicht in Berührung sein, sonst mache ich mich selber schuldig und werde auch ausgeschlossen oder so. Oder eben, ich kann das nicht anerkennen, weil sonst passiert genau das Gleiche. Das wäre aber eben das, was notwendig ist. Ne? Eine Betroffenenzentrierung, wo sich ein Umfeld eben auch mit sich selbst auseinandersetzt und mit den Leuten, um die es geht. Und das ist halt ein super hoher Anspruch sozusagen. Und da kommen, finde ich, auch sowas rein, um jetzt wirklich beiden Bogen zu machen. Aber sowas wie, also diese Ideen eben von Schuld und Strafe und Sühne und so, mit diese Sachen, mit denen wir so aufgewachsen sind, also ich habe irgendwas Böses getan, dann gibt's irgendeine Form von Strafe und dann bin ich irgendwie rehabilitiert und dann ist alles wieder gut. Und so funktioniert es halt nicht und so funktioniert es auch in Prozessen mit betroffenen Personen nicht, weil das und eben mit den gewaltausübenden Personen nicht, weil auch da ist ja dann die Frage so, okay, dann habe ich irgendwie Gewalt ausgeübt, genau, setze ich mich dann hin, setze mich damit irgendwie auseinander und irgendwann ist die Erwartung, sagt die betroffene Person so, jetzt ist es genug und dann bin ich wieder gut und dann bin ich wieder Teil davon. Und das ist einfach absurde Vorstellung, weil es eben, ich wiederhole mich jetzt sozusagen, ich muss mich nicht wiederholen, aber es geht darum, Gewaltstrukturen zu erkennen, sich mit Dynamiken auseinanderzusetzen, zu gucken, wie ist der kollektive Umgang mit Gewalt und eben dabei dafür zu sorgen, dass Leute, die Gewalt erfahren, auf unterschiedlichsten Ebenen irgendwie eine Form finden, wo sie das ausdrücken können, weil wir werden nicht an ein System kommen, wo niemand mehr Gewalt erfährt. Das wissen auch alle hier im Raum, deswegen eh klar. Aber da müssen wir uns einfach einen Umgang überlegen, der permanente kleine Verletzungen irgendwie so einfängt, dass daraus nicht krasse Gewaltsituationen entstehen.
1: Ich habe noch einen Gedanken zu dem, was du, dein Argument war, dass dann ja Leute das wenigstens mitkriegen, was diese Person da macht. Und ich mir oft denke, das kriegen doch eh Leute mit. Die Person hat ja eh ein Umfeld. Und wenn das ein linkes Umfeld ist, dann würde ich mir auch denken, warum muss es so eine institutionalisierte Täterarbeit geben, die, wir wissen alle, wer das dann machen darf, diese Care-Arbeit. Was ist denn mit den Freunden so, ne? Ich denke mir dann immer, Mensch, diese Männer, dann macht doch mal was. Warum, ne, so, ja, ich weiß, also, ne? Das funktioniert dann auch wieder nicht. Ich verstehe das schon, aber ich denke mir oft so, ja, es gibt Umfelder, so, die haben alle ihre Freunde, da kann man schon, ne, die kriegen das Leute mit. Das sehe ich nicht so ein als Argument dafür. Und ich glaube, die andere Sache, die ich eben nochmal dachte, die wichtig ist, ist auch, wir diskutieren das jetzt alles so sehr gesammelt, was Gewalt ist. Also du hast das schon öfter angesprochen, ne? Es gibt so unterschiedliche Ebenen und ich würde schon auch nochmal Unterschiede machen zwischen welcher Art von Gewalt ist denn vorgefallen, in welchem Kontext ist das so ein Also ist der Täter irgendwie, ist das dann sich wiederholende Beziehungsgewaltsituation, jede nächste Beziehung passiert wieder häusliche Gewalt oder sowas? Wollen wir da Täterarbeit machen oder ist das irgendwie was, irgendwer ist immer sehr besoffen und grapscht dann Leute an und es würde reichen, nicht mehr so mal ordentlich auf den Pott zu setzen, dass sie nicht mehr so viel saufen soll? Das ist in unterschiedlicher Art von Täterarbeit, wo ich schon nochmal einen Unterschied machen würde, aber ab so einem bestimmten Level, was ich eher niedrig ansetzen würde, damit wir hier nicht ins Träumen kommen, würde ich sagen, das ist dann sollte es eher betroffenenzentriert sein, weil je schlimmer die Gewalt ist, umso höher ist auch die Wahrscheinlichkeit, dass die betroffene Person sehr viel mehr Unterstützung braucht.
0: Danke, dass du mich an den Punkt mal erinnerst, den ich eigentlich auch noch was sagen sollte, dieses Thema mit dem, und wenn das davon jemand erfährt, davon ausgehend, dass transformative Arbeit eigentlich nur dann funktionieren kann, wenn die Person, die sich da transformieren will, wirklich eine Motivation mitbringt, sollte sich die Frage nicht stellen. Weil wenn ein Täter jetzt wirklich sich mit sich auseinandersetzen möchte und aufhören möchte, Täter zu sein, dann wird er nicht dazu schweigen, dass er Täter ist, bis jemand es rausfindet und erzählt bekommt, sondern wird sagen, ey, ich habe ein Problem, ich übe Gewalt aus und wird es Leuten sagen.
2: Und noch vor Schritt 1 käme, ja, es gibt ja, wie wir ja wissen, in den Kontexten ja unendliche von Pena, wo ja bestimmte Verhaltensweisen ja auch zutage treten, ne? Und ja auch bestimmte Entscheidungsprozesse immer wieder sich reproduzieren. Und schon da, ne, wenn ich mir denke, ja, also wenn es denn so ein Umfeld gibt, was quasi das Restprojekt betrifft, warum kann man denn nicht einfach mal sagen, Alter, du bist jetzt nicht dran?
1: Gibt es denn auch Prozesse, wenn die Arbeit mit gewaltausübenden Personen sinnvoll sein kann? Und was braucht es dafür für Voraussetzungen?
2: Ich habe mir wirklich eine Zeit lang, weil ich dachte, ich muss mich damit auch mal quasi mit den anderen Prozessen befassen, wirklich viel Zeit genommen und da auch mal in so einer Gruppe mal einmal, die quasi diese ganzen transformativen Prozesse begleiten, selber auch machen, weil es mich wirklich interessiert hat und habe geguckt nach quasi so Protokollen auch von Gruppen, die das öffentlich gemacht haben oder die quasi einzelne Prozesse auch verschriftlicht haben. Und das, was du sagst, diesen präventiven Ansatz, den sehe ich sehr wohl schon auch. Ich habe bisher aber tatsächlich wirklich nur Verschriftlichungen gelesen, wo ich dachte, boah, also einerseits tut mir auch wirklich diese Gruppe leid, die diese über 2 Jahre sich das gegeben hat und am Ende und immer wieder auch gekämpft hat. Und das, ich sehe schon auch den Punkt von, wir wollen das weitermachen. Also mit einer guten Motivation. Es ist gar nicht so, dass ich unbedingt Gruppen da jetzt so was Doofes unterstellen würde. Aber wo ich dann denke, ja, dann ist er 3-mal in die Suchtberatungsstelle verwiesen worden, da ist er nicht angekommen, dann gibt's halt nur den 4. Termin, hat er sich halt nicht gemeldet, naja, dann warten wir halt noch ein halbes Jahr, vielleicht ist dann die Motivation ja nochmal ein bisschen gestiegen. Das ist mir schon beim Lesen, dass ich denke, oh, also so viel Geduld hätte ich im Leben nicht.
1: Aber das unterstreicht ja dieses, es braucht klare Regeln und es braucht vielleicht auch ein strenges, sozusagen soziales Kontrollauge, was natürlich total voraussetzungsvoll ist, weil welche Gruppen sollen das sozusagen bewerkstelligen können, muss eine tiefe Auseinandersetzung dann dillen, aber bitte zu machen.
0: Ich würde sagen, beim Wort Prävention geht bei mir auf jeden Fall der Daumen hoch, aber ich gehe bei Prävention davon aus, dass Prävention auf keinen Fall dann ist, wenn Asgerda mit jemandem Täter-Konfrontationsgespräch hatte und der Mensch in dem Hinterkopf eigentlich schon weiß, in meinen letzten 3 Ex-Beziehungen davor war ich eigentlich schon genauso ein Arsch. Das ist nicht mehr Prävention. Das ist ja dann, wenn schon 4, 5, 6 Mal was passiert ist, sondern Prävention stelle ich mir so vor, dass Leute schon bevor sowas passiert, sich schon auseinandersetzen mit zum Beispiel, was für Männlichkeitsbilder transportieren wir, haben wir verinnerlicht und ich kann mir das kritisch angucken, was dabei vielleicht an Gewaltpotenzial und Potenzial für übergriffiges Verhalten drinstecken könnte. Und ich schaue mir das kritisch an und ich kritisiere es bei meinen Kumpels. So, und nicht erst an dem Punkt, wo der Kumpel besoffen jemanden angegrapscht hat, sondern ich versuche das schon auf einer viel früheren Ebene zu sehen und mich damit auseinanderzusetzen und das outzucallen und darüber zu sprechen.

0: Wir hören einen Mitschnitt einer Veranstaltung, die im Dezember 2025 in Bremen stattgefunden hat, zum Thema des gemeinschaftlichen Umgangs mit sexualisierter Gewalt in linken Zusammenhängen. Und wir haben jetzt gerade schon einen ersten Abschnitt gehört zur Arbeit mit TäterInnen. Und auch der folgende Abschnitt handelt nochmal auch von der Arbeit mit TäterInnen.
1: Also ich hake nochmal ein bei dem Punkt, mit dem da bräuchte, muss man streng sein und Kontrolle und so, ne? Da würde ich sagen, das ist doch eigentlich genau das, was wir nicht machen wollen. Also genau, wenn jemand sozusagen eigentlich signalisiert, ich möchte euren Prozess nicht, den versuchen, diesen Prozess aufzuzwingen, finde ich, also aus therapeutischer Sicht, wenn das irgendwelche therapeutischen Inhalte betreffen würde, sehr fragwürdig. Also das ist ja quasi selber auf eine Art übergriffig, eine Person zu belästigen mit diesem Prozess, sondern dann würde ich sagen, okay, diese Option ist nicht drin. Und ich glaube, das kommt auch, weil wir beide aus so einem therapeutischen Kontext auch kommen. Wenn jemand halt nicht kommt, dann ich rufe die telefonieren, 1000 Jahre hinter einer Person, ja, nö, die hat keinen Bock, fertig. Dann würde ich sagen, okay, was braucht die betroffene Person jetzt? So diese, der Typ da will nicht in die Beratung gehen. Dann muss er jetzt halt ausziehen und dann setzen wir uns dafür durch. Und zwar nicht als Strafe, sondern weil die betroffene Person braucht irgendwie ihre Ruhe oder so. Also ich würde das immer am pragmatischen Bedarf orientieren und nicht an, wir wollen ihn jetzt bestrafen und 20 Leute ansetzen, um zu überwachen, ob der Bier auf einer Party trinkt oder so. Das ist doch, was ist das für ein Prozess, ne? So. Und ich würde schon sagen, es bräuchte eine krasse Kontrolle, aber das hat schon was Übergriffiges, Knastmäßiges sonst. So musst du beweisen, dass es besser geworden ist. Das sehe ich irgendwie nicht so. Und ich glaube wirklich, wenn die Person nicht motiviert ist, was ab so, also ne, so kommt wieder drauf an, worüber reden wir. Aber ich rede meistens schon über so Gewalt im Sinne von so wirklich tätliche Übergriffigkeit und so weiter, ne? Dann die Bereitschaft, das einzusehen. Warum mache ich sowas? Warum mache ich sowas? Warum schlage ich meine Freundin? Das muss man sich mal klar machen. Das sich in seinem Gehirn zu verarbeiten, warum man das tut, ist so eine heftige Aktion. Das machen nicht irgendwie 10 Linksradikale in so einer Pseudogruppentherapie mit jemandem. Das ist halt viel zu krass. Und die Motivation dafür ist sehr gering, weil das wirklich schon eine heftige Erkenntnis ist. Ich bin der Typ, der seine Freundin schlägt und in dieser linken Szene unterwegs ist. Das wird eher nicht passieren, denke ich so. Es sei denn wirklich so, ne, ja, ich mache ja auch Therapie mit Leuten, ne? Ich mache wirklich jahrelang Beziehungsarbeit mit Leuten, dass sie irgendwann sozusagen in der Lage sind, sich damit zu selber zu konfrontieren.
2: Vielleicht muss ich kurz richtig stellen, was ich mit Kontrolle und Druck meine. Ich glaube, ich wollte eher nochmal unterstützen, dass es so einen klaren Rahmen braucht, damit es eben nicht, wir gucken mal 2 Wochen, 2 Monate, 2 Jahre und dann wird es 4 und eigentlich ist niemand mehr am Start, sondern dass es Zeiträume, Vereinbarungen braucht, eine relative Klarheit für so einen Prozess, also um das so aufzulösen oder wenn es dann Missverständnis gab. Und natürlich grundlegend, dass die Person, um die sich das alles dreht, immer initiativ sein muss und initial sozusagen auch den Prozess vorantreiben muss. Aber ich habe eher auch das Gefühl, dass wir gerade so schwimmen zwischen so großen Verallgemeinerungen, ne? Also die Typen und dann 20 Leute, die aufpassen, dass der kein Bier trinkt und so. Das ist ja eh nicht unsere Realität. Und wollte, glaube ich, weil ich so gemerkt habe, die Sprache wird so sehr allgemein und vielleicht das große Thema, was aber im Einzelnen ja sehr komplex ist, man es gar nicht anders greifen kann, aber nochmal drauf, dass es ja nicht nur um Cis-Männer geht, die übergriffig sind. Also dass es einfach in linken Strukturen Übergriffigkeiten in alle Richtungen gibt und dass das auch ein großer Teil des Verdeckens ist, immer nur auf die Cis-Männer zu zeigen und da alle Schuld hinzuschieben und damit vielleicht auch Prozesse auch mit gewaltausübenden Personen komplett zu verdecken, unsichtbar zu machen, weil die gar nicht mehr in das Bild von Übergriffigkeit passen. Und ich glaube, ich wollte das nochmal hier aufs Podium holen, dass es das sehr wohl auch gibt, dass es auch in queeren Beziehungen sexualisierte Gewalt, Beziehungsgewalt gibt und die ja sonst in unserer Sprache und Diskurs gar nicht vorkommen. Und habe bei mir selber beobachtet auf jeden Fall, dass es da eine unterschiedliche Wertung auch dieses gewaltvollen Verhaltens gibt. Wenn das ein Typ ist, ist das ganz klar. So, kein Bock auf den, rede ich nicht, mache ich nicht. Aber wenn das eine queere Person ist, gucke ich da anders drauf und habe gemerkt, so da gibt's weniger vielleicht Sensibilität, weniger Auseinandersetzung. Und genau, wollte das jetzt nochmal mit hier reinholen, weil wir so sehr auf dieser Schiene waren. Und in dem Zuge aber auch nochmal aufgreifen, was ihr, glaube ich, schon zweimal jetzt genannt habt. Es macht sehr wohl einen Unterschied, was das für eine Übergriffigkeit ist. Ne? Also welche Dimension hat die Gewalttat? Ist das ein wiederholtes, ritualisiertes Handeln oder ist das eine Übergriffigkeit aus Unwissenheit, vielleicht auch unabsichtlich? Und vielleicht nochmal an dich die Frage, ihr als Gruppe, habt ihr da Voraussetzungen, wann ihr überhaupt eine Prozessunterstützung anfangt? Also gibt es sozusagen so einen Leitsatz wie, wir arbeiten nur mit einer Reflexionsgruppe zu gewaltausübenden Personen, wenn die Gewalt unabsichtlich passiert ist, damit das sozusagen im selbstorganisierten Rahmen gehalten werden kann und vielleicht nicht diese Befürchtungen, die hier gerade aus professioneller Sicht geteilt wurden, eintreten?
3: Nee, wir haben keine Voraussetzungen. Also tatsächlich liegt unser Fokus eben auch auf den Ressourcen und dann erstmal auf der betroffenen Person. Also wir würden immer in dem Moment, wo wir so eine Anfrage bekommen, fragen, ob es erstmal Leute gibt, die sich um eine betroffene Person kümmern und wie das Umfeld aufgestellt ist. Genau, aber wir machen schon auch mit Gruppen so, also manchmal kommen Gruppen zu uns, nachdem sie irgendwie ein Jahr lang an einem Fall gearbeitet haben und sind so, hey, wir sind hier irgendwie stuck, könnt ihr mal drauf gucken, wie sieht's aus? Und dann machen wir das schon. Dann machen wir so eine Analyse. Wie ist es gelaufen? Was ist bis jetzt passiert? Was habt ihr versucht? Welche Ansätze wurden gefahren? Wie wurde darauf reagiert? Keine Ahnung. Und dann gucken wir uns das so an.
2: Was sind Fälle, wo ihr sagen würdet, das nehmen wir nicht an oder verweisen direkt weiter oder bitte brecht ab?
3: Wir machen schon auch sowas, was man professionell, glaube ich, Verweisberatung nennt. Also zum Beispiel eben, wir sind keine TherapeutInnen. Es gibt TherapeutInnen in dieser Stadt. Es gibt Beratungsstellen für individuelle Aufarbeitung. Und wir machen eben eher dieses Kollektive. Dieses, was können Umfelder leisten? Was können Gruppen leisten? Was können die Leute, die vor uns sitzen, eben übernehmen? Und was können sie eben auch nicht? Also wenn wir so eine Fallanalyse machen, dann überlegen wir uns natürlich auch, ob wir das leisten können. Aber sozusagen ist es nicht so, dass wir sagen, also das passiert dann in Beratung mit Gruppen, dass wir sagen, halt, stopp, Leute, das ist eine Spiral Down, die ihr hier, also so sagen wir das nicht. Aber wir legen keine Gruppen grundsätzlich erstmal, also ich vielleicht bestimmt auch, aber es ist noch nicht passiert. Wir haben noch nie eine Gruppe abgelehnt, kann ich nichts zu sagen. Das ist vielleicht die kurze Antwort, kann ich nichts zu sagen.
2: Ich frage mich, ob es jetzt hier vom Podium noch einen anderen, also wenn ich das jetzt wieder alles versuche zusammenzufassen, braucht es eigentlich professionelle Täterarbeitsstellen, die sich mit den Leuten sozusagen so befassen, Beziehungsarbeit so leisten können, die Intensität dieser Auseinandersetzung halten können. Das braucht es eigentlich mehr, weil irgendwo müssen diese Leute ja auch hin. Aber was kann dann sozusagen noch das Umfeld oder was kann dann noch von linken Zusammenhängen aus aktiv gemacht werden?
1: Also diese Täterarbeitsgruppen gibt es ja oder Projekte, die ja sehr wohl auch eingebunden sind in den ganzen Bereich, zum Beispiel wo häusliche Gewalt, da gibt es sie ja und die sehr eng auch mit den Beratungsstellen zusammenarbeiten. Ne? Und wenn man sich da mal anguckt, wie die Voraussetzungen sind, also da ist nicht, die Beratungsstelle ruft erstmal 80 Mal an, dass derjenige ans Telefon geht und lädt dann freundlich ein, sondern die müssen tatsächlich schon eine Grundvoraussetzung, also die sind auch sehr klar aufgestellt, was sind die Voraussetzungen, ne? Ich muss wissen, nehmen dann an einem guten Teil, dazu muss ich mein Commitment geben, wenn ich das nicht habe, dann brauche ich mich da auch nicht anmelden. Also das ist ja sehr transparent, steht das ja da und wird bereits ja auch im Vorgespräch schon abgemacht. Und dann ist es auch wirklich recht klar, wenn das und das ich dreimal gefehlt habe, dann bin ich halt raus. Also die haben tatsächlich ja auch große Warteliste. Und manchmal denke ich mir, wenn man das möchte, dann fände ich es wirklich toll, wenn man sich vielleicht ein bisschen was davon abguckt. Weil es braucht Konsequenzen. Und mit Konsequenzen meine ich tatsächlich nicht, entweder der fliegt raus oder er fliegt nicht raus, sondern auch eine erarbeitete Palette von Konsequenzen. Weil wenn ich ein Verhalten zeige, folgt darauf auch irgendeine Reaktion. Das kann ich jetzt schön finden oder nicht. Das ist aber ein anderes Paar Schuhe. Und wenn quasi diese Reaktion darauf permanent fehlt, wüsste ich selber auch gar nicht, warum soll ich denn mein Verhalten ändern, wenn es so auch ganz super funktioniert.
2: Ich sage schon einmal kurz, wir sind auch schon wieder jetzt am Ende von der halben Stunde. Also Inas Plädoyer ist, es braucht Konsequenzen, die durchgezogen werden. Und ja, gerne auch von euch anderen noch dazu abschließende Worte.
4: Ich will nochmal stark machen, dass halt nicht nur Leute, die halt schon krass Täter geworden sind und das ganz offensichtlich ist, sich in der Szene bewegen, sondern dass natürlich so eine Szene immer die ganze Zeit was machen kann und machen sollte, dabei kritisch zu hinterfragen, ob vielleicht nicht nur Verhalten keine Konsequenzen hat, sondern Verhalten auch belohnt wird mit viel Aufmerksamkeit und einem hohen Status in der Politgruppe, was schon Verhalten ist, was Menschen, die in Richtung Übergriffigkeit gehen, im Grunde genommen erstmal noch bestärkt. Um zu sagen, krasser, durchsetzungsfähiger Typ, der move fast and break things sich verhält und super effizient ist, den finden wir toll. Da müssen wir gucken, wen finden wir toll, wen müssen wir unbedingt halten und auch dieses so Karotte hinhalten mäßige Leuten halt so zu spiegeln, hey, es ist so wichtig, dass du, krasser Typ, irgendwann wieder in unsere Gruppe oder unser Hausprojekt zurückkommen kannst. Wir warten jetzt darauf, bis du da drin von so Transformationsprozess fertig hast, damit du wichtiger Mensch. Wen zentrieren wir da? Für was? Für welches Verhalten? Können wir aufhören, bestimmte Sachen subtil zu belohnen?
1: Also ich habe so verschiedene Gedanken dazu. Zum einen, in so einer heterosexuellen Konstellation würde ich schon sagen, bei so, man möchte Täterarbeit machen, ne? So sich zu fragen, was ist meine Motivation, warum möchte ich, dass dieser Mann wieder ein guter Mann ist, und sich selber auch zu reflektieren im Sinne von, ist das vielleicht für mich auch echt schwierig auszuhalten, dass es patriarchale Gewalt gibt und dass das nicht individuell zu lösen ist. Also auch wenn dieser Mann wieder gut wird, werde ich weiter betroffen bleiben und die Situation ist eher nicht so geil. Also das habe ich oft das Gefühl, dass das auch eine Rolle spielen kann. Also wenn man als in einer heterosexuellen Konstellation als Frau sich fragt, will ich unbedingt, dass das wieder läuft, ne? Weil ich will vielleicht doch irgendwann eine Kleinfamilie gründen und Männer dürfen eigentlich gar nicht so scheiße sein, vor allem nicht linke Männer, sich also diesen Punkt mal zu reflektieren und sich zu fragen, wäre das auch eine Option, sich aus diesem romantischen Zwangsverhältnis ein bisschen zurückzuziehen auf eine Art, ne? Irgendwie zu sagen, das nicht mehr so hoch zu priorisieren, vielleicht eher Freundinnenschaft priorisieren und irgendwie eine andere Form von Beziehung zu verfolgen, wenn man sehr, ne, so auf so einem heterosexuellen Standardmodell surft als Erlösungsfantasie. Das andere ist ein bisschen ähnlich, aber ein bisschen anders, sich in jeder Konstellation zu fragen, wenn ich mir das angucke, was der realistische Outcome, was denke ich in meiner Situation, war das wirklich aus Versehen? Es war, oder wir haben nicht richtig über Konsens geredet, aber eigentlich ist die Person voll offen für über Konsens reden und dann sind das die Sachen, die man meistens schnell klären kann. Oder ist das was wirklich schon oft vorgekommen ist und ich habe schon Täterarbeit gemacht in dem Sinne von, dass ich gesagt habe, können wir da mal drüber reden und die Person antwortet mir nicht. Im Sinne von welchen, also nicht, auch das könnte man sagen, ist ein Versuch von so Täterarbeit, der gescheitert ist, weil es kommt keine Antwort. Ich habe darum gebeten, darüber zu reden, dass mir was nicht gepasst hat. Wenn ich keine Antwort kriege, will ich nachfassen oder gehe ich raus und kümmere mich um mich selber? Bei dem Punkt wirklich zu gucken, was mit meinen eigenen Augen, was sehe ich, wird wahrscheinlich passieren? Was ist die Prognose dieser Sache, die ich davor habe? Und dann zu entscheiden, ist das die Energy wert oder nicht? Sollte ich lieber vielleicht was anderes versuchen? Auch für Angehörige wollte ich gerade sagen. Also Umfelder zu gucken, was ist das für eine Person, mit der wir das da machen wollen? Antwortet die gar nicht, ne? Also wahrscheinlich, also ne, was wird dabei rauskommen?

0: 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Wir senden heute einen Mitschnitt einer Veranstaltung zum Umgang mit sexualisierter Gewalt in linken Kontexten und haben jetzt schon zwei Teile zur Arbeit mit TäterInnen gehört. Und der letzte Teil von dieser Veranstaltung, den wir euch jetzt vorspielen, der behandelt das Thema der Arbeit mit Betroffenen.
1: Und der dritte und letzte Block hat die Überschrift Betroffenenzentrierung und Unterstützung. Und es ist ja schon mehrfach deutlich geworden, es mangelt an einer Betroffenenzentrierung, es mangelt auch an Unterstützung dafür. Und staatlich und juristisch wird Übergriffigkeit und sexualisierte Gewalt ja eher verdeckt. Also es herrscht allgemeine Rechtfertigungspflicht für Betroffene, im Zweifel für den Angeklagten und so weiter. Also es gibt ein starkes strukturelles Verdecken. Dann hält sich so das Bild des übergriffigen Fremden, wenn es zu Gewalttaten kommt. Auch da geht es viel so in Abschieben von Verantwortung in so ein fremdes, anonymes Außen, anstatt halt allen zu erkennen und zu sehen, dass die meisten Übergriffe im sozialen Nahfeld passieren. Das sind so Fakten, die aber ja, genau, die sich so sehr hartnäckig halten und aber nicht so daraus schreit, okay, Betroffenenzentrierung, Unterstützung. Und in der Vorabkommunikation, aber auch wenn man über euch Sachen liest, dann ist das ja ein ganz elementarer Teil eurer Haltung. Und ich würde gerne noch mal genauer wissen, was bedeutet das praktisch? Und jeweils mit den Facetten aus therapeutischer, aus aktivistischer, aus traumainformierter Perspektive. Also was ist diese Betroffenenzentrierung überhaupt praktisch? Weil ich finde,
2: also ich glaube, also es hat auf jeden Fall verschiedene Ebenen. Ich benutze das Wort viel, um unsere Arbeit mit Asta Gerda zu beschreiben, weil jetzt es bei uns darum geht, natürlich, dass betroffene Personen zu uns kommen und wir die Leute begleiten und dabei ins Zentrum stellen, was braucht die Person. Deswegen laufen die Begleitungen teilweise auch sehr unterschiedlich und das sind sehr verschiedene Sachen, die wir da machen. Das ist wirklich alles Mögliche und es geht auch über verschiedene Längen und Distanzen. Und das ist eine Form von Betroffenenzentrierung, immer darauf zu schauen, auch im Prozess so dabei darauf zu gucken, bin ich wirklich in dem Team, mit dem ich die Begleitung mache, dabei, dass die Bedürfnisse der betroffenen Person im Zentrum stehen? Bewegen wir uns woanders hin, weil es so gegenläufige gesellschaftliche und auch Szenediskurse gibt, die das Zentrum woanders hin verschieben? Sehen wir das rechtzeitig, wenn das passiert, und steuern wir dagegen? Und ich denke, bei Betroffenenzentrierung ist auch ein Wort, was wir so als innerhalb der Szene Wort nehmen könnten, um zu sagen, wie sind denn unsere Diskurse, wie sprechen wir über sexualisierte Gewalt und welche Themen zum Beispiel finden wir dabei besonders wichtig und wen wir dabei besonders wichtig finden. Das wäre auch eine Form von Betroffenenzentrierung, wenn wir sagen, wir reden darüber auf eine Weise, die zentriert, betroffene Personen sind wichtig. Und deren Bedürfnisse sind wichtig. Und wir stellen die ins Zentrum und überprüfen unsere Auseinandersetzung immer wieder darauf, ob wir noch da sind an diesem Punkt, dass wir darauf schauen, dass betroffene Personen wichtig sind und dass wir uns darum kümmern, wie wir mit betroffenen Personen gut umgehen können.
1: Also wenn ich jetzt so aus therapeutischer Perspektive gucke, würde ich da vielleicht noch so ergänzen, wenn ich mit so Betroffenen arbeite, dass, also ist jetzt eine Ergänzung, nicht der Hauptfokus meiner Arbeit, aber ich glaube, was oft gerade so Unterstützungsgruppen nicht so gut leisten können, ist, dass ich mit Leuten sortiere, was sie eigentlich wollen und nicht so ein Ding habe, Freund, betroffene Person sagt, sie will jetzt das und das und dann glaube ich der das sofort, sondern dass ich mit den Leuten, die kommen halt auch in Therapie, ne? Also wir sind schon auf einem anderen Level sozusagen, dass ich mit den Leuten rausarbeite, so, also was ist jetzt gerade aus dem ich bin betroffen und völlig drüber Modus, das, was ich denke, was gut wäre und was wäre vielleicht langfristig gut. Das ist ein wichtiger Teil meiner Arbeit, würde ich auch noch sagen, dass ich so da unterstütze.
3: Wenn ich jetzt im Arbeitskontext gucke, ist es schon sowas von Informationen bereitstellen, weil diese Idee von, nur weil ich betroffen bin, hätte ich jetzt direkt mal auch eine Idee, was da jetzt passieren soll, finde ich einfach auch, und je näher das dran ist an dem Ereignis, einfach eine massive Überforderung, wo ich denke, also was wird denn da von der Person erwartet, und dann auch noch mit Rückblick auf, muss ich ja auch gucken, was sind die Konsequenzen daraus, was beinhaltet das für mich und so weiter. Und ich denke, das ist ja einfach, das ist ja ein ganz schönes Konzept, aber wenn ich da aus meiner eigenen Erfahrung gucke, wenn ich mir angucke, wie es anderen Betroffenen da so ging und zum Teil auch erst lange später, nachdem es vielleicht auch erst offen gemacht wurde in der jeweiligen Gruppe, ist das, als würde ich da mal so einen Schritt zurückgehen. Und ich finde, dann braucht es sowas von, hör zu, wie können wir das und das und das anbieten? Und manchmal ist da auch weniger mehr. Und das können wir aber leisten. Im Arbeitskontext kann es das relativ einfach machen, weil es dann die Möglichkeit gibt oder an Fristen gekoppelt, was weiß ich, kann einen Antrag über das Gewaltschutzgesetz machen und so weiter. So. Und dann kann ich sehr klar auch sagen, die Wahrscheinlichkeit in diesem Fall wiegt eher, aber wir probieren es trotzdem. So. Ich finde, in einem aktivistischen Kontext, finde ich, muss man sich das sehr genau überlegen und auch sehr bei sich sein. So. Ich kann anbieten, was weiß ich, beim nächsten Plenum sitze ich neben dir. Oder wir bereiten es vor. Oder ganz oft sind es ja ganz kleine Dinge, die aber einen unglaublichen Einfluss darauf haben, wie empowered ich bin als Betroffene, wie ich mich in dem Gesamtkontext selber sehe oder in welcher Position und was einfach auch was nach außen macht.
2: Ich würde das auch stützen, dass Betroffenenzentriertheit total wichtig ist, aber nicht bedeutet, dass ich die ganze Verantwortung auf die betroffene Person abwälzen kann dafür, was jetzt passiert oder nicht passiert und was zu tun ist. Und das bedeutet eben auch, dass Betroffenenzentrierung zwar schwieriger, aber durchaus auch möglich ist, wenn der Kontakt zur betroffenen Person nicht möglich ist oder die sagt so, ey Leute, macht euren Scheiß allein, ich habe genug zu tun, hier, kümmert euch. Und das bedeutet für mich halt, wie setze ich mich in Bezug zu dem, was da passiert ist? Also wo sind meine Solidaritäten? In welche Konflikte gehe ich? In welche Konflikte gehe ich nicht? Und dann kann ich tatsächlich auch aus einer eigenen selbstverantwortlichen Haltung handeln. Und ich glaube, das hätte jetzt auch zum Blog davor gepasst oder zu diesem, aber wir alle finden es schwer, Konflikte auszuhalten. Oder es ist auf jeden Fall bei vielen Leuten so, dass sie nicht so leicht in Konflikte reingehen. Leute oft dazu tendieren, Konflikte zu harmonisieren. Und Konflikte ist ja immer so ein euphemistisches Wort. Das bedeutet auch, über Gewalt hinweg zu gehen oder zu versuchen, auf eine Art und Weise Gewalt zu integrieren, die vielleicht eher was mit Zudecken zu tun hat. In dem Sinne sozusagen zu gucken, wenn ich hier an dieser Stelle eine Harmoniedecke breite, wo gehe ich dann vielleicht, übergehe ich dann eine nicht anwesende betroffene Person zum Beispiel, um es konkreter zu machen. Also sozusagen mir immer zu überlegen, in allem, was ich so tue, wie ist meine Haltung gerade in Bezug auf die Personen, die in einem Konflikt oder in einer Gewaltsituation oder so betroffen sind.
4: Was ich dazu sagen wollte, ist, dass wir in unseren Begleitungsprozessen bei den Gerdas häufig mitkriegen, wir haben ganz oft mit Personen zu tun, die halt so wirklich hoch belastet sind von allem, was passiert ist und auch traumatische Erfahrungen gemacht haben. Und da denkst du natürlich zuerst, naja klar, okay, denen wurde Gewalt angetan und das hat die traumatisiert. Und was häufig wir dann im Prozess feststellen, ist, denen wurde Gewalt angetan und danach sind im Umfeld Sachen passiert, die meistens damit zu tun haben, einer betroffenen Person subtil zu vermitteln oder auch eine weniger subtil zu vermitteln. Der Täter ist uns schon wichtiger als du. Und das halt über eine lange Zeit. Und dann geht's Personen richtig beschissen. Und häufig ist das, worüber wir mehr reden, als die Tat an sich, die am Anfang bestanden hat. Es ist häufig der Anfang von einer Riesenwelle Scheiße. Da denke ich, die Betroffenenzentrierung würde auch heißen, sich anzugucken, wie passiert das? Und ich glaube, ein Teil davon ist eben, dass subtile Täterzentrierung stattfindet. Und eben sowas wie ein Druck, der aufgebaut wird, von wegen, wir müssen
2: eine gewaltausübende Person wieder hier irgendwie integrieren und einer betroffenen Person da so ein bisschen so Verantwortung für zuzuschieben. Es müsste jetzt langsam wieder besser gehen, damit wir, es müsste langsam jetzt für dich wieder okay sein, dass der jetzt auch wieder hierher kommt, weil es ist echt anstrengend, wenn nicht. Und das ist so was, wo ich mir denke, Betroffenenzentrierung muss sich das angucken und damit kritisch umgehen und schauen, wie können wir das anders machen.
1: Das greift das ganz gut auf, was ich noch auch als Frage habe, nämlich der Anspruch an Betroffene, warum reden die teilweise erst so spät oder warum dauert das alles so lange, warum sind vielleicht auch Berichte nicht eindeutig oder total stringent in der Erzählung und warum gibt es da so eine starke Überprüfung? Weil nicht jede von sexualisierter Gewalt betroffene Person ist ja automatisch traumatisiert. Aber ab wann wird von Trauma gesprochen und was ist da im Umgang damit zu beachten? Gibt es da was, was du uns so mitgeben kannst?
3: Naja, weil du ja vorher angesprochen hast, ne, Berichte sind nicht stringent und so weiter. Da würde ich ja schon mal anfangen und mich fragen, warum muss es die überhaupt geben? Also mal abgesehen davon, dass es anderen Scheiß anzugehen hat, wie tatsächlich der Übergriff und so weiter passiert ist und was ich gemacht habe und was, ne? Das ist ja auf der anderen Seite das, was ja so hochkritisch mal Gerichten und Polizei da kritisiert wird und was ich so mitkriege, was in einer Art und Weise von Betroffenen erwartet wird, damit man vermeintlich sachlich diesen Prozess gut abarbeiten kann oder bewerten kann. Wenn ich Betroffene jeglicher Form von Gewalt in der Beratung vor mir habe, ist das auch zum Teil, was ich ganz als erstes sage. Ich möchte das gar nicht hören. Ich möchte das nicht hören, sage ich natürlich nicht, aber es ist überhaupt nicht notwendig. Es ist nicht notwendig für die Stabilisierung, dass ich weiß, was da genau passiert ist, sondern es gibt bestimmte Symptomatiken, die einfach, ne, die mich daran hindern, mein voriges Leben gut weiterzuführen. Es sind Schlafprobleme, ich kann nicht einschlafen, ich krieg Flashbacks und so weiter. Und das sind die Sachen, die quasi für die Stabilisierung notwendig sind und die wir bearbeiten oder wo wir quasi Techniken einüben. Dafür ist überhaupt nicht, ich weiß zum Teil von manchen Personen, weiß ich gar nicht, was passiert. Ich weiß es im Groben und es bewirkt eher das Gegenteil. Also sich reinzubegeben und nochmal reinzubegeben und nochmal reinzubegeben, ist eher hinderlich.
1: Also die Frage nach dem, was ist eigentlich genau passiert und warum, sollte überhaupt nicht die sein, die an Betroffene gestellt wird, sondern wenn möglich die Frage, was brauchst du? Aber dann, wir auch schon gehört, es ist auch nicht richtig, Betroffenen alle Verantwortung aufzulegen, die dann irgendwie alles entscheiden müssen, sondern da auch konkrete Angebote zu machen. Also was brauchst du? Guck mal, das und das kann ich dir anbieten. Ich kann mich neben dich setzen. Ich kann dich dort und dorthin begleiten. Sowas wären
3: sie. Naja, es sind ja nicht die Betroffenen, ne? Genauso wie es ja auch nicht die linke Single gibt. Von daher finde ich, hat es ja auch was damit zu tun, in was für einer Beziehung bin ich. Ne? Bin ich die Freundin? Bin ich die Mitkollektivista? Bin ich die Kneipenkollegin? Und das ist ja, finde ich, sollte ja schon auch ein bisschen in die Beziehung passen. Das wäre auch ein bisschen drüber, wenn ich denn jetzt als Arbeitskollegin anfangen würde, zu sagen, ich komme morgen mal zum Essen und koche für dich. Aber wenn man sich vielleicht auch viel niedrigschwelliger manchmal überlegt, was, wenn ich mir vorstelle, ich wäre in dieser Situation, was würde ich denn cool finden? Was fände ich für super, wenn es Leute machen oder Leute nicht machen? Und vielleicht ist man dann viel schneller auch an Sachen dran, die vielleicht dann auch in dem Augenblick hilfreich sind. Also ich weiß selber und auch von anderen, dass sie sich viel länger daran erinnert haben, dass es die eine Person gab, die sich beim Plenum daneben gesetzt hat. Das sind die Sachen, die dann tatsächlich wirklich auch eine Bedeutung hatten als diese ganz großen Sachen, die wir uns vorher so konzeptionell alle erarbeitet haben.
1: Die Forderung ist, okay, es braucht mehr Blick auf Betroffene, es braucht mehr Perspektive darauf und irgendwie könnte es ja aber auch ein Argument sein, ich bin zum Glück selber nicht betroffen, warum soll ich mich jetzt auch noch darum kümmern, weil das ganze Thema bringt eine Schwere und eine Mitverantwortung mit sich. Also nur so als könnte er auch ein Grund sein zu sagen, das ist mir zu schwer, das schaffe ich nicht, davon halte ich mich fern. Meine Analyse und auch Recherche, oder ich habe dazu auch so Interviews geführt, hat ergeben, dass viele, die sich in Unterstützung mit Betroffenen engagieren, eigene Betroffenheit haben in der Biografie. Und dass das ein ganz maßgeblicher Teil ist, zu sagen, mir ist es so gegangen und ich möchte nicht, dass es anderen weiter so geht. Und ich möchte meine Struktur, ich möchte mein Umfeld, ich möchte meine Szene, meine Bubble, was auch immer mitgestalten. Ich möchte da aktiv Verantwortung übernehmen. Ist das eine Erfahrung, die sich auch bei euch deckt? Und inwieweit spielt eigene Betroffenheit eine Rolle in dieser Unterstützungsarbeit?
5: Also bei mir ist das absolut so. Ich war selbst betroffen und deswegen musste ich eigentlich mich damit beschäftigen. Ich hatte auch eine Unterstützungsgruppe, die an den typischen Themen absolut krank gescheitert ist. Ich war mega drüber. Ich dachte die ganze Zeit, der, das. Und ich habe mich übertrieben verantwortlich gefühlt dafür, dass diese Person das bloß nicht wieder machen darf. Sie sitzt immer noch auf derselben Position, macht immer noch genau die gleichen Sachen. Und genau, ich brauchte irgendwie, also diese Haltung, die ich jetzt habe, kam zum Beispiel auch von einer Person sehr stark beeinflusst, die nicht in der linken Szene ist, nämlich meine Psychotherapeutin, die eigentlich gesagt hat, wir machen jetzt erstmal gar nichts mehr. Sie machen jetzt erstmal gar nichts mehr, weil sie sind voll drüber. Und das war eigentlich die hilfreichste Intervention in dem ganzen Prozess, dass eine linke Person mir gesagt hat, bitte beschäftigen Sie sich damit nicht mehr, Sie sind voll irre da. Sie werden immer verrückter. So. Ich glaube, dass, also ich kenne eigentlich fast nur Leute, die sich damit befassen, die auch betroffen sind, muss ich tatsächlich sagen. Also es ist so mein Überblick. Aber es sind halt auch einfach extrem viele Leute betroffen, ne? Ich weiß gar nicht, ob es so einen Personalmangel gibt, wenn wir jetzt sagen, das sollten nur Betroffene machen, denke ich mir, ja, das ist, traurigerweise gibt es davon ja auch genug, ne?
3: Naja, und es ist ja auch immer noch so, dass sich zu großen Anteilen Flinterpersonen damit beschäftigen. Und damit dürfte die Deckung ja ganz erklärt sein, ne? Es sind einfach Flinterpersonen häufiger betroffen. Damit steigt ja auch die Wahrscheinlichkeit, dass es eigene Betroffenheiten dann gibt bei den Personen, die sich damit beschäftigen. Ich glaube aber nicht, dass es nur so ist. Also ich habe tatsächlich schon auch vereinzelt Fan, aber auch Personen getroffen, die es durchaus wichtig fanden, weil sie vielleicht eine Freundin hatten oder so das mitgekriegt haben in ihrem eigenen Kollektiv, was richtig scheiße lief und dass sich daraus quasi so eine Motivation für die politische Arbeit entstanden ist.
6: Unserer Erfahrung nach gibt es Betroffenheiten sowohl bei Gewaltausübenden als auch bei den Leuten, die sich um diese gewaltausübenden und gewaltbetroffenen Personen kümmern. Und ich erlebe auch oft eine große Wut auch bei Leuten, die Unterstützungsarbeit machen, weil eigentlich hatte man gerade andere Pläne. Eigentlich war man eh schon bis Oberkante, Unterlippe irgendwie mit irgendwelchen politischen Projekten oder sonst was beschäftigt. Und dann passiert sowas und dann ist alles weggewischt und das ist die Priorität und darum muss ich erstmal gekümmert werden jetzt. Also das, glaube ich, ist immer so, dass es passt halt nie rein, Gewalt, Überraschung. Und diese Motivation, sich eben dann doch damit zu beschäftigen, ist eben oft, weil Leute eine Beziehung zu dieser Person haben, die Gewalt erfahren hat oder eben selber Gewalt erfahren haben. Es gibt unterschiedliche Motivationen, aber es bedarf eben einer intrinsischen Motivation, um es dann trotzdem zu machen. Und auch gleichzeitig braucht es eben auch diese Räume, wo diese Gefühle und diese Wut und diese Emotionen auch sein dürfen. Und die sind auch wichtig für so einen Prozess. Und es geht nicht darum, sozusagen möglichst rational mit allem umzugehen und die Emotionalität rauszunehmen, sondern es ist eben auch so, dass nicht nur die netten, lieben, caring Anteile von uns in so einem Prozess Teil sein sollen und dürfen, sondern das gibt auch total viel Energie und total viel Potenzial, diese Wut, die da auch drin stecken kann, zu sagen, so, hey, okay, das nutzen wir jetzt, um was zu machen.
2: Ich habe jetzt gerade Gedanken daran, dass wir bei den Gerdas ja schon 18 sind und es daran auch, glaube ich, liegt, dass wir sind eine Gruppe, bei der es okay ist, zu sagen, eigene Grenzen und eigene Kapazitäten zu beachten und zu gucken, was kann ich gerade geben und auch zu sagen, nee, das kann ich gerade nicht geben. ist völlig in Ordnung und ist total wichtig, auch im Umgang mit betroffenen Personen. Manchmal braucht eine Person vielleicht was, was ich gerade nicht geben kann. Das ist okay. Am besten ist, wenn man das dann offen ausspricht. Und ich glaube, es hat vielleicht was damit zu tun. Ich habe jetzt keine Umfrage gemacht bei allen GERDA-Mitgliedern, aber auf jeden Fall gibt es bei uns in der Gruppe betroffene Personen, unter anderem mich selbst und eine ganze Reihe andere, und ich glaube, die meisten von uns. Und ich glaube deswegen, das hat was damit zu tun, dass unsere Gruppe so geworden ist, wie sie ist, und dass es irgendwie dazugehört, dass wir sagen, wenn wir mit dem Thema arbeiten, zentrieren wir auch irgendwie uns als UnterstützerInnen mit und als Personen, die selber Betroffenheiten haben und halt dahinten ihre Grenzen haben und sich um sich kümmern müssen. Und ich glaube, es ist vielleicht cool zu sagen, ich erfasse das Politische daran, das Wertvolle daran, zu sagen, ich gucke mir an, dass emotionale Arbeit Arbeit ist, dass sie Ressourcen braucht und dass ich mich selber angucke, von wegen, was kann ich da geben?
6: Das wollte ich auch noch stützen. Tatsächlich ist es ja nicht nur so, dass das anstrengend ist oder so, sondern dass ich zumindest aus dieser Arbeit auch sehr viel ziehe und das eben auch nicht nur was mit der Person macht, die jetzt da vielleicht gerade im Fokus steht, sondern eben mit allen, und dass das ein total wertvoller Prozess ist, der sich auch jenseits der moralischen Verpflichtung oder so lohnt und grenzenvoll wichtig.
0: Das war der Mitschnitt einer Veranstaltung zum gemeinschaftlichen Umgang mit sexualisierter Gewalt in linken Zusammenhängen vom 7. Dezember 2025 in Bremen. Das war eine Podiumsdiskussion als Abschlussveranstaltung der Reihe Verantwortung übernehmen. 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Wir haben euch noch ein paar weitere Sachen mitgebracht, unseren queerfeministischen Newsflash, eine Buchrezension und auch eine Künstlerin des Monats, von der wir jetzt einen weiteren Track hören.

die Musik, die ihr die ganze Zeit schon begleitend zu unserer Sendung hört, ist von Maggie und Maggie ist unsere Künstlerin des Monats Juli 2026. Maggie ist Sängerin und Songwriterin aus Tel Aviv. Mit bürgerlichem Namen heißt sie Maggie Hikri und ist die Tochter jüdischer EinwandererInnen aus dem Jemen und dem Irak und ist im jemenitisch geprägten Süden von Tel Aviv aufgewachsen. Musikalisch waren für Maggie sowohl die jemenitischen Gebetsgesänge aus der Synagoge im Viertel prägend, als auch die Platten ihrer irakischen Großmutter mit klassischer arabischer Musik, wie Umm Kulthum und Asmahan. Für Maggie war diese Musik auch früh ein Modell von Weiblichkeit und Lebenslust. Später kamen dann noch Einflüsse aus dem Soul, Funk und Hip-Hop sowie aus der elektronischen Clubszene Tel Avivs hinzu. Ihr Debütalbum ist von 2019 mit dem Titel Allah Show und ist auf Arabisch. Was ich an dieser Musik besonders mag, ist genau diese Mischung. Arabische Percussion und traditionelle Instrumente einerseits und andererseits die Hip-Hop-Beats und Synthesizer dazu. Einer meiner Lieblingssongs von ihr ist Gilala von 2025, entstanden bei einem Writing Camp auf Mallorca zusammen mit dem britischen Produzenten Jimmy James. Der Song ist tanzbar und mitreißend und geht, finde ich, direkt ins Ohr. Viel Spaß mit Gilala.

0: Und jetzt der Newsflash. Queerfeministische Nachrichten von uns für euch zusammengetragen. Argentinien. In Argentinien sorgt eine ungewöhnliche Maßnahme im Umfeld der Fußball-WM für internationale Aufmerksamkeit. Rund 13.000 Männer, die gerichtlich bestätigt Unterhaltsverpflichtungen gegenüber ihren Kindern nicht nachgekommen sind, sollen keine Fußballstadien betreten dürfen. Die entsprechenden Daten wurden an die USA übermittelt. Die Verantwortlichen begründen den Schritt mit einer einfachen Botschaft. Wer Verantwortung für die eigenen Kinder nicht übernimmt, soll nicht gleichzeitig an den großen sportlichen Festen teilhaben können. Hintergrund ist ein verbreitetes Problem in Argentinien. Studien zufolge erhalten viele Alleinerziehende Unterhaltszahlungen nur unregelmäßig oder gar nicht. Für die Betroffenen bedeutet das oft erhebliche finanzielle Belastung im Alltag. Die Maßnahme wird von vielen als Versuch gesehen, gesellschaftliche Verantwortung stärker einzufordern. KritikerInnen wiederum fragen, ob Fußballstadionsverbote tatsächlich geeignet sind, soziale Probleme zu lösen. Niger. Nach der Einführung eines neuen Strafgesetzbuches berichten Menschenrechtsorganisationen von einer Welle von Festnahmen. Die Militärregierung hat sexuelle und geschlechtliche Minderheiten erstmals ausdrücklich kriminalisiert. Bereits kurz nach Inkrafttreten des Gesetzes wurden zahlreiche Menschen festgenommen. Menschenrechtsgruppen sprechen von einem Klima der Angst. Viele Angehörige der queeren Community hätten sich zurückgezogen und seien untergetaucht. Besonders problematisch sei dabei nicht nur die juristische Verfolgung selbst, sondern auch deren Folgen für die Gesundheitsversorgung. Organisationen, die bisher HIV-Prävention und medizinische Unterstützung angeboten haben, sehen ihre Arbeit erschwert oder teilweise unmöglich gemacht. Internationale Initiativen fordern deshalb die Rücknahme der entsprechenden Bestimmungen und warnen vor einer weiteren Verschlechterung der Menschenrechtslage im Land. Diese Entwicklung in Niger deckt sich auch mit der US-amerikanischen Politik gegenüber afrikanischen Staaten. Die US-amerikanische Regierung will künftig afrikanische Staaten nicht mehr aktiv dazu drängen, die Verfolgung von queeren Menschen einzustellen. Menschenrechtsorganisationen reagieren darauf mit Sorge. In mehreren afrikanischen Staaten wurden in den vergangenen Jahren Gesetze gegen queere Menschen verschärft oder neue eingeführt. AktivistInnen befürchten nun, dass der ausbleibende internationale Druck diese Entwicklung zusätzlich begünstigen könnte. USA. In Texas, USA, hat ein Verfahren für Aufmerksamkeit gesorgt. Dort wurden 8 Personen nach einer Demonstration gegen die Einwanderungsbehörde ICE zu Haftstrafen von 30 bis 100 Jahren verurteilt. Unter den Verurteilten befinden sich auch trans- und nicht-binäre Personen. Die Staatsanwaltschaft wertet die Aktion als terroristischen Angriff auf eine Haftanstalt der Einwanderungsbehörden. Dabei soll nur eine der verurteilten Personen selbst Schüsse abgegeben haben. Mehrere Mitangeklagte wurden dennoch wegen Unterstützung einer als terroristisch eingestuften Gruppe zu jahrzehntelang Haftstrafen verurteilt. Möglich wurde dies, da letztes Jahr antifaschistische Organisationen als Terrororganisationen eingestuft wurden. Bürgerrechtsorganisationen und UnterstützerInnen kritisieren die Urteile als politisch motiviert und warnen vor einer Ausweitung des Terrorismusbegriffs auf Protestbewegungen. Nepal. Eine deutlich positivere Entwicklung vermeldet Nepal. Der oberste Gerichtshof des Landes hat die Regierung verpflichtet, die Ehe für alle gesetzlich umzusetzen und diskriminierende Regelungen im Zivilrecht zu beseitigen. Die Entscheidung gilt als Ergebnis eines langen gesellschaftlichen und juristischen Prozesses. Bereits seit Jahren hatten Gerichte in Nepal die Rechte sexueller Minderheiten gestärkt. Nun soll die rechtliche Gleichstellung dauerhaft abgesichert werden. AktivistInnen sprechen von einem Meilenstein für die Menschenrechte in Südasien. Deutschland, Oldenburg. Mehr als ein Jahr nach den tödlichen Polizeischüssen auf den 21-jährigen Lorenz in Oldenburg kommt Bewegung in den Fall. Das zuständige Landgericht hat die Anklage gegen einen Polizeibeamten wegen fahrlässiger Tötung zugelassen. Dies hat zur Folge, dass sich nun ein Gericht mit dem Geschehen befassen kann. Der Fall hatte bereits kurz nach dem Tod von Lorenz eine breite öffentliche Debatte ausgelöst. Diskutiert wird insbesondere, unter welchen Umständen tödliche Polizeigewalt eingesetzt wird und wie solche Einsätze unabhängig aufgearbeitet werden können. Die nun zugelassene Anklage gilt als wichtiger Schritt in einer gerichtlichen Klärung der Ereignisse und ist deswegen erwähnenswert, weil kaum von PolizistInnen verübte Tötungen überhaupt vor Gericht verhandelt werden können. Nordrhein-Westfalen. Der Nordrhein-Westfälische Landtag hat nach dem Berliner Vorbild ein neues Antidiskriminierungsgesetz beschlossen. Es soll BürgerInnen besser vor Benachteiligung durch Landesbehörden schützen. Zu den ausdrücklich genannten Schutzmerkmalen gehören unter anderem Herkunft, Religion, Geschlecht, Behinderung und sexuelle Orientierung.
1: Und nun noch ein paar Ankündigungen für die nächsten Wochen. Es steht nämlich die Pride Week in Hamburg vor der Tür vom 25. Juli bis zum 2. August. Die große Eröffnung findet am Samstag, den 25. Juli, im Curio-Haus statt als Pride Night. Und dann folgen in der Veranstaltung in der Woche wirklich viele unterschiedliche spannende Veranstaltungen. Ein Workshop mit der Musikerin Finna, ein Queer Slam mit Open Stage. Genau, schaut mal auf die Website von Hamburg Pride. Das ist ein buntes Programm, da ist bestimmt auch für euch was Interessantes dabei. Und die Pride Week endet dann mit den großen Paraden, so will ich das sagen. Und zwar zunächst mit dem Hamburger Deichmarsch am Freitag, den 31. Juli um 18 Uhr am Gänsemarkt. Und am nächsten Tag ist dann der große CSD, Christopher Street Day, am 1. August. Und zwar ist da um 12 Uhr Start an der Lübecker Straße in Hamburg. Und an dem Abend vom 1. August findet traditionell dann auch noch die große Queer Flora Party statt ab 22 Uhr in der Roten Flora. Ich hoffe, wir sehen uns bei einer dieser Veranstaltungen.

Und außerdem finden natürlich auch in diesem Jahr viele Christopher Street Days in sehr vielen unterschiedlichen Orten in Deutschland statt. Nicht nur in den großen Städten wie Hamburg und Berlin, wo das riesige Paraden sind, die auch relativ sicher sind, sage ich mal, sondern eben auch in vielen kleinen Orten, in vielen Orten, wo die rechte Szene stark ist und wo in den letzten Jahren immer mehr Angriffe auf die queere Gemeinschaft und auf queere Menschen in diesen Orten stattgefunden haben und eben auch auf den Christopher Street Day in diesen Orten als Sichtbarmachung queerer Lebensrealitäten. Deswegen schaut doch mal, ob es einen CSD gibt, einen Christopher Street Day, den ihr supporten könnt, den ihr unterstützen könnt an einem kleineren Ort, vielleicht den CSD Neustrelitz am 15. August, das ist in Mecklenburg-Vorpommern, die freuen sich bestimmt über Unterstützung. Oder auch den CSD im Burgenlandkreis am 1. August, das ist bei Naumburg. Das ist parallel zum Hamburger CSD, aber falls ihr nicht am Hamburger CSD teilnehmen wollt, sondern lieber einen kleineren CSD unterstützen wollt, wäre das vielleicht eine Option. Eine Liste mit allen Terminen findet ihr auf csd-deutschland.de. Achtet aber auch auf Ankündigungen und Aufrufe aus den Orten selbst, weil manchmal gibt es auch bestimmte Wünsche von den OrganisatorInnen vor Ort oder bestimmte Dinge, die zu beachten sind. Also informiert euch da, bevor ihr dahin fahrt. Aber Support ist natürlich grundsätzlich immer gut.

0: Vatermal von Nejati Ösiri. Ada ist ein junger Student, lebt in Berlin und ist sterbenskrank. Er liegt im Krankenhaus, weil er an einer Autoimmunhepatitis leidet. Sein eigenes Immunsystem greift seine Organe an. Es ist nicht klar, ob er das Krankenhaus lebend verlassen wird. Er schreibt seinem Vater, den er niemals kennengelernt hat, einen Abschiedsbrief. Ich möchte dir für immer die Möglichkeit nehmen, nicht zu wissen, wer ich war. Du sollst erfahren, wie es deiner Familie in Deutschland ging, wie der letzte Sommer meiner Jugend war, bevor fast alle meine Freunde verschwunden sind. Du sollst wissen, wie es war, als deine alten Freunde mir auf die Schulter klopften und sagten, ich würde irgendwann werden wie du, Held einer gescheiterten Revolution. Ich werde diese Geschichten aufschreiben. Der Brief an den Vater, der schon vor Adas Geburt zurück in die Türkei gekehrt ist, ist ein Puzzle aus Adas eigenen Erinnerungen an seine Kindheit und Jugend sowie aus den Gesprächen, die er mit seiner Mutter und seiner Schwester am Krankenbett führt. Nach und nach erwächst daraus eine Familiengeschichte, die geprägt ist von Entwurzelung, vom Scheitern, von Katastrophen, aber auch von Neuanfängen. Eindrücklich berichtet er, wie er als Kind mit seiner Mutter und seiner Schwester Eileen mehrere Stunden bei der Ausländerbehörde auf dem Flur wartend verbringt. Als Verpflegung lediglich trockene Margarinenstullen dabei, die er und seine Schwester sich selbst schmieren mussten. Die Mutter lebt in ihrer eigenen Welt und ertrinkt ihre Sorgen und ihren Schmerz in Alkohol. Die Kinder bleiben dabei auf der Strecke. Zum Glück kommt die beste Freundin mit einem Topf gefüllter Weinblätter vorbei. Adas Schwester haut später ab und lebt in einer Pflegefamilie. Mutter und Tochter haben seit mehreren Jahren keinen Kontakt mehr. Ada erzählt von seiner Jugend, die er mit seinen Freunden Savasch, Bojan und Danny kiffend auf dem Bahnhofsvorplatz verbracht hat. Eine Gruppe Heranwachsender, die Orientierung in einer Gesellschaft sucht, in der sie nie wirklich ankommen. Eine deutsche Realität. Nejati Ösiri erzählt wütend, schlagfertig, witzig, aber auch sehr zart. Während des Lesens möchte man zugleich lachen und weinen. Die Worte sind so gewählt, dass man sich direkt im Kopf des jugendlichen bekifften Ada befindet und später auch die Angst spüren kann, die er am Krankenhausbett empfindet. Das Buch ist nicht chronologisch erzählt. Fragmentarisch erfahren wir immer mehr aus Adas Familienbiografie und können am Ende das Puzzle zusammensetzen. Ein sehr bewegendes Buch, das über Migration, Flucht und Alltagsrassismus in Deutschland erzählt, ohne dass es eigentlich direkt um diese Themen geht. Vatermal ist das Romandebüt von Nejati Ösiri. Ösiri ist 1988 im Ruhrpott geboren und aufgewachsen. Er arbeitet als Theaterautor für das Maxim Gorki Theater Berlin, das Nationaltheater Mannheim und das Schauspielhaus Zürich. Vatermal beruht auf seinem Theaterstück Get Deutsch or Die Trying, was bereits 2017 am Gorki Theater aufgeführt wurde. Vatermal stand 2023 auf der Shortlist für den Deutschen Buchpreis und gewann 2024 den Literaturpreis Ruhr. Es ist mittlerweile als Taschenbuch im Ullstein Verlag für 14,99 € verfügbar.
1: Und der dritte und letzte Blog hat die Überschrift Betroffenenzentrum und Unterstützung.
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das war Jarge Schlocke und wir machen weiter mit Musik und zwar von Delila, eine ganze Full Set und genau, Jeanine Azad, Freie Frauen heißt das.

0: 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Sie hören die Sendung Reporter inklusiv und am Mikrofon sind neben mir
1: Hadi Inghan Ong
2: und
3: Lea Gebauer.
0: Wir sind wieder auf Sendung nach ein paar Monaten. Wir haben uns entschieden, weiterzumachen. Und wir reden über Hitze. Das soll ja ziemlich warm sein. Menschen mit Behinderung sind doller mit Hitze betroffen. Wie nimmt ihr die Hitze wahr, wenn es heiß ist?
2: Ja, man kriegt dann leicht Kreislauf.
1: Kreislaufbeschwerden, Müdigkeit und Kopfschmerzen manchmal. Also da hilft nur viel trinken, stattliches Plätzchen suchen. Und in meinem Fall, ich habe auch einen Shunt, also so ein kleines Ventil hier. Das muss immer, darf keine so richtige Hitze ab, muss immer einen Sonnenhut tragen. Und ja, viel trinken und nichts Anstrengendes machen.
0: Und du, Lea, wie nimmst du die Hitze wahr?
3: Ich nehme sie wahr, indem ich den ganzen Tag viel drinnen arbeiten muss in der Arbeit. Und nachmittags genieße ich es mal barfuß in Strümpfen, in offenen Schuhen zu laufen oder was Luftiges, um die Knöchel zu haben. Und viel, viel trinken.
0: Und anstrengend, ist es für euch jetzt zu anstrengend bei der Arbeit oder geht?
3: Teilweise ist die anstrengend, weil da, wo ich arbeite, das ist Gastrobereich, da ist im Raum, wo die Maschinen laufen, mindestens 80 Grad, da laufen zwei bis vier Ventilatoren an, das geht es nicht, sonst müssten sie uns heimschicken.
0: Und du, Herrn?
1: Ja, es ist so, in dem Gebäude von den Elbe-Werkstätten am Maindorfer Mühlenweg, da sind wenig Fenster und da nur oben haben wir eine Terrasse in unserem Gruppenraum. Das geht dann nur noch und eine Klimaanlage, glaube ich. Dann geht das noch, aber unten im Raum ist, in den Gebäuden ist es ziemlich warm und in den Gängen.
0: Und mehr Pausen, dürft ihr bei euch auch mehr Pausen machen, Ihan und Lea?
1: Ja, zwischendurch trinken.
3: Wir dürfen das auch machen, wenn es hochkommt, alle 10 Minuten. Nur da werden wir nicht so schnell fertig mit der Arbeit.
0: Also das heißt, ihr dürft jede 10 Minuten was trinken?
3: Ja, in der Küche ja.
0: Und wie lange ist dann die Pause?
3: Alle 10 Minuten, 5 Minuten, damit wir was trinken können.
0: Und bei euch, Inghan, wie lange ist die Pause?
1: Ja, auch so 10 Minuten Pause immer, mal zwischendurch. Ist nicht, also je nachdem, wenn wir trinken müssen, dann dürfen wir trinken.
0: Okay, und was trinkt ihr da meistens?
1: Ich habe Wasser mit oder Apfelschorle oder einen Saft.
3: Und wir trinken dort auch Wasser aus dem Wasserspender.
0: Wasser ist das Beste bei Hitze, das ist schön abkühlend. Und dann Sport, also man sollte weniger sich bewegen, kaum Sport machen. Also wenn Sport, mehr in Schatten und dann nicht so lange und dann mehr Pausen mit Sport. Oder wie meint ihr das mit Bewegung, Sport, Bälze?
1: Ja, also in Hallen, Schwimmbad kann man sich auch gut abkühlen danach. Also wenn man dann noch Zeit hat dazu, kann ich nur einen Sprung ins kalte Wasser empfehlen.
0: Und du, Lea, bei Hitze und Sport?
3: Kann ich genauso empfehlen, weil ich merke selber, ich mache teilweise Physio bei der Hitze und da bin ich schlapp danach.
0: Ich arbeite ja als Journalist im Coworking, also in der Filmfabrik arbeite ich als Journalist. Da schreibe ich Artikel über Behinderung und decke Missstände auf. Und ich mache auch ziemlich viel Pause. Ungefähr jede Stunde mache ich ungefähr 10 Minuten Pause. Und ich lüfte viel und ich trinke viel. Also ich brauche bei der Hitze mehr Pausen als sonst. Sonst mache ich ungefähr Pause jede 2 bis 3 Stunden. Aber bei der Hitze mache ich jede Stunde Pause für 10 Minuten, um sich zu erholen. Und manchmal lege ich mich dann hin, kurz für 5 oder 10 Minuten auf dem Sofa bei der Arbeit.
1: Ah ja. Und wo ist dein Coworking Space? Wo ist das?
0: Bei der Filmfabrik da, Hafen City.
1: Ah, okay. Mhm.
0: Damit ich nicht immer zu Hause arbeiten muss, weil manchmal ist es langweilig, zu Hause zu arbeiten bei mir.
1: Mhm. Hast du da noch Kollegen, mit denen du arbeitest?
0: Ja, ich habe da Ansprechpartner bei meiner Arbeit, bei andererseits, wir reden über Videokonferenzen. Die unterstützen mich dann über Videokonferenzen.
1: Naja, cool.
0: Und ich besuche manchmal in Wien die Redaktion. In Wien war ich, das war ziemlich heiß, fast 40 Grad, da kann man in der Stadt gar nicht sein. Da war ich bei der alten Donau, da habe ich mich abgekühlt bei der neuen Donau, da war ich schwimmen.
1: Ah, ist das eine Schwimmhalle?
0: Nein, das ist keine Schwimmhalle, das ist irgendwie so ins Wasser, wo man reingehen kann. Also, eine Donau.
1: Ah, okay. So eine Art Freibad, aber so umzäunt sicher oder richtig frei?
0: Richtig frei, da ist es ja kein Schwimmbad, also eher frei.
1: Okay.
3: Cool.
0: Da habe ich mich abgekühlt, aber es war eher ziemlich heiß, also kaum im Auszuhalten in Wien, so 40 Grad.
1: Ja.
0: Da haben wir Glück, dass es in Hamburg nicht so war, aber es war über 30 Grad. Und jetzt soll es über 20 Grad sein, so 28 Grad ungefähr.
1: Mhm.
3: Genau.
0: Und welche Tipps ich bei Itza habe, also viel trinken, kühle Sachen, Wasser und nicht so viel Cola, weil manche trinken auch Cola, ist ziemlich viel Zucker drin, dann kriegt man noch mehr Durst. Und dann Getränke, wo kein Zucker drin ist, weil dann kriegt man noch mehr Durst. Und man kann sich bewegen, aber nicht so viel bewegen, sondern mehr in Schatten und mal Pause machen bei der Bewegung und dann zu sein, wo viel Schatten ist. Und manchmal kann man auch so einen nassen Lappen so im Nacken reintun.
1: Ja, das stimmt.
0: Das hilft gut, Beize.
1: Ja.
0: Oder auch Eis essen.
1: Mhm, das stimmt.
3: Oder schwimmen gehen. Nach der Arbeit.
0: Mhm. Ja, aber manchmal sind die Schwimmbäder draußen ziemlich voll durch Kinder. Das ist manchmal ein Problem. Das ist dann nicht mehr so laut. Oder welche Erfahrungen habt ihr gemacht?
1: Das stimmt, ja. In Farmsen gibt es ein tolles Freibad.
0: Ist es drin oder draußen?
3: Das ist draußen, das ist so ein Naturbadesee.
0: Viel los, ist da viel See?
3: Teilweise.
1: Mhm.
0: Ja, oder da bei beim Stadtpark, da kann man auch sein, da ist im Sommer ziemlich viel los. So. Aber das, also man kann da reingehen, ohne zu bezahlen, weil man kann da einfach reingehen, aber es gibt auch ein Schwimmbad. Beim Schwimmbad, dann muss man bezahlen, aber da kann man dann die Wettsachen einschließen. Und wenn man das nicht machen möchte, dann muss man die Sachen einfach liegen lassen. Dann muss man hoffen, dass es keiner wegnimmt. Da muss man dann vertrauen.
1: Mhm.
0: Aber ich war bei meinem Schwimmbad, aber da muss man ungefähr lange hingehen. Von Borwick beim Schwimmbad, das ist auch so 20 Minuten. Bei der Hitze ist es ziemlich anstrengend.
1: Ja.
0: Dann. Mhm. Am besten, man geht irgendwo rein, wo man nicht so lange gehen muss.
1: Bei uns in Volkshof, das Bad ist da auch schön.
0: Ja, da sind ziemlich viele Kinder nur. Das ist ein bisschen nervig. So schreiende Kinder mag ich nicht so, weil das ist dann so laut.
1: Mhm.
0: Weil das so anstrengend ist. Also ich mag schon Kinder, aber es ist mehr so anstrengend, wenn die Kinder so schreien und so laut ist. Ich brauche mehr Ruhe so. Deswegen ist es halt anstrengend, wenn da so Kinder so unruhig sind und schreien.
1: Ja, oder wir machen mal einen Tagesausflug an die Ostsee. Das geht auch mal bei Hitze.
0: Ja, das geht auch. Da muss man mal richtig früh losfahren. Und dann ist es natürlich in Bus und Bahn ziemlich warm. Das ist auch ein Problem. Da kann ich auch gar nicht so fahren in Bus und Bahn, weil es so heiß ist. So ist Sauna.
1: Mhm.
0: Also wenn es heiß ist, dann vermeide ich Bus und Bahn. Ja. Da gehe ich zu Fuß, fahre mit dem Fahrrad oder so.
1: Ja.
0: Das mache ich.
1: Mhm. Ja.
0: Und dann wollten wir noch über das Thema Krankmeldung sprechen. Jetzt darüber sprechen oder nochmal Musik?
1: Ich kann noch einen Song reinmachen. Wir sind durch.

0: Sie hören die Sendung oder den Podcast Reporter inklusiv. Am Mikrofon begrüßt Sie Hadi Inghan Ong und
1: Nikolai Pudel am Mikrofon. Schön, dass wir wieder auf Sendung sind hier im Studio, nach langer Zeit.
2: Und Lea Gebauer, auch schön, dass wir uns mal wieder hier hören.
0: Eben gerade haben wir über die Hitze gesprochen. Und ja, dann haben wir noch ein Thema mit der Krankmeldung.
1: Ja, da soll sich vielleicht was ändern. Das ist eine Idee, dass die telefonische Krankmeldung wegfallen soll und dass man sich am ersten Tag krank melden soll. Was ist eure Meinung dazu, Lea und Inhan?
2: Also meine Meinung ist, dass man es ausprobieren müsste. Aber was die Elbe angeht, da habe ich heute mit meinen Gruppenleitern drüber gesprochen. Sie warten erst mal ab, was da rauskommt, und dann wird weitergeschaut, was Elbe-mäßig angeht.
1: Aber was ist deine Meinung dazu?
2: Ich finde es teilweise blöd, weil teilweise müsste man dann am ersten Tag schon entscheiden, dass man nicht arbeiten kann. Und es kann ja sein, dass man am nächsten Tag wieder arbeiten kann.
1: Ja, richtig. Und dann geht man zum Arzt und dann lässt der Arzt eine Woche krank schreiben, genau, weil man nur einen Tag krank sein wird. Oder zwei Tage.
2: Richtig.
1: Und dann muss man sich zum Arzt quälen, so, weil man eigentlich sich ausruhen soll, bin ich der Meinung. Dann geht man zum Arzt und dann ist die Ansteckungsgefahr groß, weil dann mehr Leute in der Arztpraxis sammeln. Und dann ist es auch schwierig, den Arzttermin zu finden. Und zum Beispiel Leute, die einen Fahrdienst brauchen, ist es dann schwierig, zum Arzt zu gehen.
2: Ja.
0: Was mir so also ein bisschen blöd ist, ich denke mal, die machen das, damit das System ein bisschen aufrecht gehalten wird, das Gesundheitssystem. Ist so eine Idee vielleicht.
1: Naja, ich glaube, Merz hat mal gesagt, dass Menschen zu häufig krank wären. Und er meinte irgendwie, dass vielleicht Leute das übertreiben mit Krankmeldung. So. Aber das glaube ich eher nicht, weil es gibt ja viele, die werden krank von der Arbeit. Ich finde, dann muss man eher die Arbeit verändern, dass es bessere Arbeitsbedingungen gibt. Mhm. Dass man gar nicht krank wird, weil viele werden von den Arbeitsbedingungen krank, dass man 8 Stunden arbeiten muss. Man muss irgendwie das machen, weniger Stunden arbeiten oder mehr Pause irgendwas einführen, dass es uns besser geht, dass Menschen weniger krank werden. Weil es gibt auch viele, die werden von der Arbeit krank.
0: Ja. Burnout meint
1: und sowas. Ja, richtig. Mhm. Und die telefonische Krankmeldung, das ist auch ein bisschen schwierig. Also es gibt natürlich Leute, die das dann ausnutzen und sagen, man ist krank, obwohl man gar nicht krank ist, aber dann muss man nicht zum Arzt gehen, dann sind die Praxen nicht so voll und dann quält man sich nicht zum Arzt. Also ich finde es eigentlich ganz gut, die telefonische Krankmeldung. Was meinst du, Lea und ich, Hans, telefonische Krankmeldung gut oder nicht so gut?
2: Ich finde es halt

0: stimmt, weil eigentlich ist es ja so gedacht, dass der Arzt einen sieht und dann das überprüft, wie krank jemand ist und dann einen krank schreibt. Meinst du das so?
1: Ja, richtig.
0: Ja, aber das Problem ist, wenn man gleich zum Arzt gehen muss nach dem ersten Tag, dann erholt man sich nicht, sondern dann wird man vielleicht kränker, weil man zum Arzt gehen muss und so, und dann wird man auch kränker, weil da viele Leute krank zum Arzt gehen, da wird man auch kränker dann als sonst.
2: Oder man muss erst schauen, ob der Arzt überhaupt Zeit hat.
0: Ja, das ist auch ein Problem. Manche haben dann zu oder manche können dann nicht einfach so zum Arzt gehen,
2: richtig,
0: weil sie einen Fahrdienst brauchen oder so.
2: Ja.
0: Also das ist auch für Menschen mit Behinderung ganz schön schwierig mit der Krankmeldung, weil man da gar nicht hinkommt, zum Beispiel ein Rollstuhlfahrer oder eine blinde Person oder so.
1: Da hatten wir ja auch schon drüber gesprochen beim Schattenbericht, dass viele Praxen nicht barrierefrei sind.
0: Ja, die sind gar nicht barrierefrei, weil es da Stufen gibt, weil es da keine Fahrstühle gibt, oder warum?
1: Ja, Stufen und keine Rampe so.
0: Ja, das ist auch ein Problem, dass es gar nicht so einfach barrierefreie Praxen zu finden.
2: Oder aber auch die Zugänge allein zu den Haltestellen. Es kann ja sein, dass man einen Bus oder dass man im Rollstuhl sitzt und man muss irgendwo hochfahren zum Bus und man kommt nicht hoch, weil der Lift nicht funktioniert.
0: Und wenn jetzt jemand zu mir sagen möchte, am ersten Tag braucht man eine Krankmeldung, dann habe ich das Gefühl, mir wird gar nicht geglaubt, dass ich krank bin. So.
2: Oder es wird ausgenutzt. Wie Inhan sagte, dass man auf krank macht und dann gar nicht krank ist.
0: Meint ihr, dass man durch die Regelung, dass man am ersten Tag eine Krankschreibung braucht, das ausgenutzt wird?
2: Könnte sein.
0: Und warum, Lea? Warum glaubst du, dass das ausgenutzt wird? Warum?
2: Ja, weil man da einfach dann zum Arzt gehen kann und dir fehlt nichts.
1: Mhm.
0: Ja, aber das kann man wenn man eine Krankmeldung braucht nach dritten Tag, dann kann man das ja auch ausnutzen. Dann kann man zum Beispiel sagen, man ist krank und dann ist man ein, zwei Tage krank und dann arbeitet man, obwohl man gar nicht krank ist. Das gibt auch, also das kann beides ausgenutzt werden. Also es ist, glaube ich, egal, ob man am ersten Tag eine Krankmeldung hat oder am dritten Tag, weil wenn man am ersten Tag eine Krankmeldung hat, dann kann es auch ausgenutzt werden. Dann kann man auch krankgeschrieben werden die ganze Woche, obwohl man nur ein, zwei Tage krank ist. Und wenn man die Krankmeldung erst nach drei Tagen braucht, dann kann es auch ausgenutzt werden.
2: Ja.
0: Also ich glaube, kommt das Gleiche bei raus.
1: Mhm.
0: Aber ich glaube, die Regelung am ersten Tag, das macht für mich keinen Sinn, weil dann quält man sich zum Arzt und dann wird man kranker, weil da Leute krank zum Arzt gehen und dann wird man länger krank geschrieben, als man eigentlich braucht.
2: Richtig. Oder man ist gleich wieder am nächsten Tag gesund und du musst trotzdem zu Hause bleiben mit der Krankschreibung.
0: Ja, also wirtschaftlich wird sich da wenig verändern, glaube ich. Das ist nicht mitgedacht mit der Politik.
1: Naja, zu Hause bleiben muss, das heißt ja immer voraussichtlich krank bis dann und dann. Da ist man nicht gebunden an der Krankschreibung, glaube ich.
0: Ich dachte, man ist da gebunden nach der Krankschreibung.
1: Nee, ganz einfach schon eher rein. Voraussichtlich heißt ja immer nicht die ganze Dauer.
0: Ja, aber ich glaube, dass viele, wenn sie krankgeschrieben sind, auf dem Papier, dass sie dann auch nicht arbeiten.
1: Ja.
0: Glaube ich.
1: Mhm.
0: Und ich glaube, ganz wenige Menschen sagen, ich bin doch nicht so krank, ich arbeite.
1: Mhm.
0: Weil es kann natürlich auch hinten losgehen, weil dann manchmal ist es ja so, man denkt dann, dass man fit ist, aber in Wirklichkeit ist man dann nicht so fit auf der Arbeit. Das kann auch sein.
1: Ja.
0: Dann.
1: Stimmt.
0: Und es ist auch eine Verantwortung dann.
1: Ja.
0: Weil sonst muss man sich gesund schreiben lassen. Ich weiß gar nicht, wie es ist. Muss man sich gesund schreiben lassen, wenn man wieder gesund ist, aber noch krankgeschrieben ist?
2: Ja.
0: Muss man das?
2: Muss man.
0: Und warum muss man das, Lea?
2: Weil der Arbeitgeber das verlangt. Der kontrolliert. Wir hatten den Fall schon bei uns in der Arbeit. Da kam einer, obwohl er krankgeschrieben war.
0: Ja.
2: Und der wurde dann geschimpft, weil er krankgeschrieben zur Arbeit kam.
0: Und wisst ihr, wie macht ihr das bei euch in der Elbe-Werkstätten mit dem ersten Tag Krankschreibung? Wird sich da was verändern?
2: Wie gesagt, unsere Gruppenleiter haben gesagt, wir müssen schauen, wie sich's entwickelt. Ob es jetzt die erste Krankschreibung am ersten Tag ist und wenn nein, dann läuft es so wie weiter, dass man sich erst am dritten Tag krankschreiben muss.
0: Und was ist das, wenn es am ersten Tag vorgeschrieben ist?
2: Dann ist es so, wie es ist. Dann muss man sich dann auch, denke ich, fügen.
0: Ja.
1: Mhm.
0: Aber noch ist es nicht beschlossene Sache, weil es dauert ja ein bisschen, bis es umgesetzt wird, das Gesetz. Aber es gab da ziemlich viel Kritik auch mit der Krankschreibung am ersten Tag und die telefonische Krankschreibung, dass es wegfällt.
1: Ja.
0: Jetzt spielen wir den nächsten Song. Bis gleich.
1: Gleich.

0: Sie hören die Sendung Reporter inklusiv. Am Mikrofon begrüße ich ganz herzlich Hadi Inghan Ong und
1: Nikolai Prud am Mikrofon. Schön, dass wir wieder auf Sendung sind und gemeinsam Themen besprechen.
0: Wie fandet ihr die Paralympischen Spiele?
1: Ich glaube, die waren letztes Jahr, oder?
0: Ja, wie fandet ihr die?
1: Die waren, glaube ich, erst in Paris, glaube ich.
0: Frankreich, ja, genau.
1: Frankreich, also da war ziemlich viel los, also so, das ist immer sehr interessant und die Paralympischen Spielen auch, das ist so mit körperlichen Einschränkungen, aber es ist halt wenig inklusiv, da geht es mehr um Leistungssport, bei den Special Olympics, da geht es mehr um Inklusion, so, aber es gibt so Unified-Mannschaften bei den Special Olympics, aber das gibt es nicht in jeder Sportart, so Unified-Mannschaften, wo Menschen mit und ohne Behinderung gemeinsam Sport machen. Und bei den Paralympics, das ist mehr Leistungssport.
2: Okay.
1: Bisschen schade, so ein bisschen.
0: Die waren doch gerade, glaube ich, ne? Die Special Olympics.
1: Ja, in Saarland und ich war in Wien, da habe ich mir Tischtennis angeguckt und Judo und Boccia. Mhm. Aber mehr konnte ich mir nicht angucken, weil es war schrecklich heiß.
0: Ja.
1: In der Halle war es auch ziemlich warm.
0: Ja.
1: Richtung Sauna, so Klimasauna, Temperatur fand ich kaum aushaltender.
0: Ja, das ist. Und welche Mannschaften haben sich, welche Disziplin hat euch am meisten, hat dir am meisten gefallen?
1: Ich habe nur Boccia geguckt, Tischtennis und Judo. Es gab dann auch Leichtathletik, Volleyball, Fußball, Handball. Also ich fand das sehr interessant mit Tischtennis. Da gab es eine große Halle mit mehreren Tischtennisplatten. Das war interessant, wie die gespielt haben. Und Judo fand ich auch interessant. So Zweikämpfe. So. Und dann auch Boccia mit der Kugel. Da muss man eine kleine Kugel werfen und dann muss man, wer die am nächsten an der weißen Kugel ist, hat gewonnen beim Boccia. Also ich fand das interessant.
0: War da nicht unser Freund?
1: Welcher Freund?
0: Rola war da nicht.
1: Nein, das ist, war ja in Wien. Also ich weiß nicht.
0: War
1: er in Saarland?
0: Ja.
1: Was hat er da? War er da?
0: Boccia, ja.
1: Ach, der hat Boccia gespielt? Mhm. Weiß er, ob der eine Medaille gewonnen hat?
0: Ja, ich glaube, Silber oder Gold, weiß ich nicht.
1: Ja, weil ich war da lange als Reporter bei den Special Olympics in Deutschland. Da war ich bei einer inklusiven Redaktion. Da habe ich Interviews geführt und Texte geschrieben, aber da bin ich jetzt nicht mehr, weil ich habe einen Job jetzt bei andererseits. Da bin ich fest angestellt. Vorher war ich Reporter bei den Special Olympics. Da war ich bei andererseits noch nicht angestellt. Damals habe ich in einer Werkstatt für Menschen mit Behinderung gearbeitet.
2: Okay.
0: Na, Stüffel, ne?
1: Ja, gerne auch am Stüffel. Da habe ich so Gartenarbeit gemacht, gepflanzt, Beet umgegraben, Gießarbeiten gemacht.
0: Und machst du das noch privat, ein bisschen pflanzen?
1: Ja, ich habe so einen Garten, da pflanze ich manchmal was an, aber dieses Mal nicht, weil ich ja viel verreist bin. Dann würden die Pflanzen eingehen mit der Wärme und kriegen zu wenig Wasser. Mhm. Deswegen habe ich da erstmal draußen nichts angepflanzt. Also ich mache noch was mit Pflanzen. Aber es ist kein Beruf mehr, sondern ein Hobby, was mit Pflanzen. Und es gab ja eine Abstimmung, ja, ob Hamburg sich bewerben soll für die Olympischen und Paralympischen Spiele. Leider dagegen entschieden. Was ist eure Meinung gegen die Stimmen?
0: Sehr schade, weil das hätte auch noch mehr Chancen gebracht für Menschen mit Behinderung hier.
1: Und warum mehr Chancen?
0: Ja, da sind bestimmt verschiedene Vereine und Institutionen, die dann Menschen mit einer Behinderung helfen können.
1: Und deine Meinung, Lea?
2: Richtig. Und vor allen Dingen hätten wir dann als Reporter vielleicht auch mal dahin gehen können und berichten können. Aber so wird es leider nicht.
1: Ja, ich glaube, viele waren dagegen, weil es natürlich ziemlich viel kostet. Oder es kostet enorm viel. Und dann ist Hamburg nicht so groß wie München oder Berlin, die sind schon groß, aber Berlin ist halt, glaube ich, größer und München auch und dann wäre halt zu viel los mit Verkehr und so und das ist halt ein bisschen schwierig wegen dem Kosten und weil ja ziemlich viel los wäre und so und ob sich dann was ändert mit der Inklusion, das weiß man auch nicht. Und die Tickets sind natürlich dann ziemlich teuer.
0: Naja, aber es gibt ja gut schon viele Sportstätten, die hätten, glaube ich, nicht so viel bauen müssen. Wir haben ja das Volksparkstadion, dann die
1: Millentorstadion, Schwimmhallen.
0: Die Alterschwimmhalle, genau. Und auch draußen, weiß ich, gibt es viele, also oder auch in Blankenese dieses Freibad zum Beispiel und Trabrennbahn da, Bahnfeld.
1: Ja, ja, aber ich kann mir vorstellen, dass halt trotzdem was gebaut werden muss und dann wegen der Barrierefrei, weil es gibt viele Sporthallen, die sind gar nicht barrierefrei. Das heißt, die müssen dann barrierefrei gestaltet werden, zum Beispiel da müssen dann Fahrstühle reingebaut werden oder die Toiletten und so. Und das kostet Geld und auch kostet auch Geld mit der Sicherheit. Polizei, Krankenwagen und so. Ja. Das kostet ziemlich viel Geld, das barrierefrei umzubauen und mit der Sicherheit.
0: Mhm. Das stimmt.
1: So und so. Also ich finde das auch schade, dann hätten wir darüber berichten können.
0: Ja, das stimmt. Aber mal gucken, wo die sind. Vielleicht kann man da auch mal hinfahren, wenn das hier innerhalb Deutschland ist.
1: Ja, da haben sich jetzt oder wollen Berlin sich bewerben und München.
0: Ja, werde ich nicht abkommen, da mal hinzufahren.
2: Ich auch nicht.
1: Weil das war ja schon in München, aber es war lange her. Ja. Das war irgendwie 1954 oder irgendwo oder 1950er Jahre irgendwie. Lange her. Ja. Habt ihr noch ein Thema mitgebracht?
0: Freitagssport.
1: Was macht ihr Freitagssport neu?
0: Also, das ist von Stadttreiben. Kennst du das? Kennt ihr das Stadttreiben-Heft?
1: Nein, was ist das Stadttreiben-Heft?
0: Ist von Leben mit Behinderungen. Da gibt es so verschiedene Freizeitmöglichkeiten. Unter anderem gibt es da auch Sport. Einmal in Winterhude, einmal in Altona. Wir machen freitags, oder ich und Lea machen freitags in Altona Sport. Bei Herrn Esser.
1: Was macht ihr da für Sportangebote?
2: Ja. Wir machen da Sport im Sitzen. Und wo es jetzt so heiß war, haben wir auch alle 10 Minuten Trinkpause gemacht. Ja, und wir sind jetzt inzwischen so weit, dass wir mit dem Sportlehrer privat eine WhatsApp-Gruppe gründen, wo er unsere Nummern hat und wir seine, damit wir fragen können, wenn was ausfällt. Und es tut sehr, sehr gut. Wir machen so Entspannungsübungen.
1: Inklusiv? Ist die Sportgruppe inklusiv?
2: Ja.
0: Ich denke schon, dass da auch Betreuer mitmachen können. Ich glaube, ja, wenn also der Betreuer von unserem Freund da mitmachen wollte, könnte er.
2: Macht auch. Wir haben so, der Betreuer, der Freund, der übrigens betreut wird, sitzt sonst im Rollstuhl.
1: Und wie groß ist eure Gruppe?
2: Ich glaube, wir sind so um die 10, 12 Leute.
1: Und BetreuerInnen, wie viele sind da?
2: Einer.
1: Ein Mann oder Frau?
2: Ein Mann.
1: Und sind da auch Menschen ohne Beeinträchtigung?
2: Nein.
1: Schade eigentlich.
0: Nur die Mitarbeiter, ja. Da ist doch eine andere Frage, nur die Mitarbeiter. Aber beim Sport ist nur der Trainer.
1: Ja, also meine Meinung ist, dass es dann gar nicht inklusiv ist, weil selbst wenn da SportlehrerInnen, also Männer und Frauen, dabei sind als Betreuer oder so, oder das leiten, dann ist es nicht inklusiv, weil das ist ja auch deren Beruf oder deren Aufgabe, Menschen mit Behinderungen zu betreuen. Und das ist genau bei der Arbeit in der Werkstatt. Da sind Menschen mit Behinderung arbeiten da, aber die werden auch betreut durch GruppenleiterInnen. Aber die kriegen ja dafür bezahlt. Deswegen ist es gar nicht inklusiv dann.
0: Richtig, ja. Wie ist es bei euch beim Hockey? Spielen da auch Menschen ohne eine Einschränkung mit?
1: Da machen Menschen mit Behinderungen nur Sport. Also da gibt es natürlich manchmal auch, da können auch Menschen ohne Beeinträchtigungen mitmachen, aber das ist gar nicht so inklusiv. Da machen nur Menschen mit Behinderung Sport. Und manchmal Eltern, manchmal sind da auch Eltern, die gucken dazu oder bringen einen zum Sport. Aber so richtig inklusiv ist es nicht. Also das würde ich mir wünschen, wenn Hockey auch inklusiv wäre.
0: Ja, kannst du ja mal vielleicht anregen bei deinem Verein. Vielleicht können sie das nochmal in den Griff nehmen, dass Menschen mit und ohne Behinderung mal zusammenspielen. Gibt's ja viele.
1: Ja, bei euch im Sportverein wäre es auch mal toll, wenn es inklusiv wäre.
0: Ja, das stimmt. Bei der Christophorus-Schule war es inklusiv mal das Hockeyspiel mit denen. Aber in der Schule wurde ja auch Hockey gespielt, glaube ich.
1: Ja, da habe ich, als ich zur Schule gemacht, Hockey gespielt. Mhm. Aber ich glaube, das ist eine Förderschule, oder die Christopher-Schule?
0: Ja.
1: Also für Sonderschule.
0: Ja.
1: Aber da sind Menschen mit Beeinträchtigung oder die besondere Hilfe brauchen. Also das ist auch richtig inklusiv, war es in der Schule auch nicht.
0: Mhm.
1: Mit Hockey und Lernen und so. Weil ich finde allgemein die Sonderschule auch nicht inklusiv, weil da nur Menschen mit Behinderung unter sich lernen.
0: Mhm.
1: Das heißt, beim inklusiven Sport, da muss halt noch viel gemacht werden, dass es inklusiv ist. Die Sporthallen müssen barrierefrei sein. Es gibt bei der Stiftung Alterdorf die Barakierhalle, die ist richtig inklusiv, weil da gibt es WCs für Rollstuhlfahrer oder die Türen geht auf automatisch.
0: Mhm.
1: Aber das ist die einzige Sporthalle, glaube ich, in Deutschland, die wirklich ganz barrierefrei ist.
0: Mhm.
1: Und auch Sportgruppen. Dass die inklusiv, da muss auch ziemlich viel passieren, weil es gibt wenig Sportgruppen, die, glaube ich, inklusiv sind. Ja. Manchmal machen da unter sich Menschen mit Behinderung Sport. Aber es liegt auch, weil es vielleicht auch Vorurteile gibt oder Berührungsängste gegen Menschen mit Behinderung. Deshalb gibt es wenig Sportgruppen, wo Menschen mit und ohne Behinderung gemeinsam Sport machen.
0: Mhm.
1: Oder was ist eure Meinung?
0: Ich weiß nicht, unsere Freundin von Zusammenleben, die bei Handball mitspielt, du weißt schon, wer? Wollte ich jetzt nicht sagen. Die macht doch auch diesen Trainer. Der ist doch auch inklusiv. Ist das inklusiv? Weißt du davon?
2: Ich glaube ja.
1: Was macht die?
2: Handball. Hat sie gemacht. Eure aber der Verein.
1: Kollege erinnern? Bekannte meine, oder wie?
2: Eine Mitbewohnerin von mir, aber der Verein löst sich leider auf.
1: Und wie heißt der Verein? Wisst ihr nicht, ja?
2: Nein.
1: Aber da hat die Handball gespielt?
2: Ja.
1: Oder was hat die da gemacht?
2: Und sie trainiert auch noch einen kleinen Verein.
1: Ach so, die trainiert auch Menschen ja. Mit Behinderung?
2: Ja.
1: Ja, das finde ich gut, dass sich Menschen mit Behinderung einsetzen und andere Menschen mit Behinderung betreut im Sport.
0: Ja, vielleicht können wir sie als Gast mal hier mal
2: gerne
0: einladen.
1: Ja, gerne. Dann kann sie ein bisschen über Sport reden, was sie zum behinderten Sport und zum inklusiven Sport sagt.
0: Ja.
1: Mhm. Also es muss noch sehr viel gemacht werden, dass Sport wirklich inklusiv ist. Und habt ihr da Ideen, wie kann man Sport inklusiv machen? Außer, dass die Sporthallen richtig inklusiv sind und dass es mehr Sportangebote gibt, wo Menschen mit und ohne Behinderung Sport machen können?
0: Dass die Vereine mehr Werbung machen. Dass, dass sie mehr Offenheit zeigen, dass Menschen mit und ohne Behinderung zusammen Sport machen.
1: Ja, gut, ich glaube, dass die schon Werbung machen, die Sportvereine, aber ich glaube, es ist wenig Bedarf, dass da so inklusive Sportarten gibt, weil ich glaube, Menschen mit Behinderung, die trauen sich gar nicht anzufragen bei normalen Sport, weil es gibt zum Beispiel Sportgruppen, zum Beispiel fängt das beim Hockey an, es gibt ja in Bergstedt oder bei anderen Städten so Sport, wo Menschen ohne Behinderung Sport machen und da müssten mehr Menschen mit Behinderung anfragen, da Sport zu machen. Mhm. Aber da müssen Menschen mit Behinderung sich mal trauen anzufragen. Und weil Menschen mit Behinderung sich nicht trauen, da anzufragen bei normalen Sportvereinen, so kommt es zustande, dass die Sportvereine gar nicht inklusiv sind, weil da Menschen mit Behinderung sich gar nicht trauen anzufragen beim normalen Sport, wo Menschen ohne Behinderung Sport machen, glaube ich.
0: Ja.
1: Oder was ist eure Meinung dazu?
2: Ja.
0: Aber es gibt ja auch dieses HEV, die Teilhabeberatung gibt es ja auch in Sport, glaube ich.
1: Was macht die?
0: Die so Sportvereine vermitteln. Die gibt's, kennst du, glaube ich, ne? Hast du, glaube ich, mal mitgemacht.
1: Ich weiß nicht, was du meinst. Was meinst du damit?
0: Teilhabeberatung mit Sport, mit Sportvereine vermitteln.
1: Was ist das genau?
0: So eine Sportvermittlung für Sportvereine.
1: Und die ist, wo ist die?
0: Hat sie, glaube ich, mal mitgemacht mit den Sportvereinen suchen und sowas mit.
1: Ein Heft, also ich weiß, es gibt so ein Heft, da stehen alle Sportvereine drin.
0: Mhm.
1: Das ist von Spiss Olympics irgendwie und der Stiftung Alterdorf irgendwie. Eine Kooperation, so ein Heft entstanden. Da stehen alle Sportangebote drin. Das kann man kostenlos bestellen.
0: Ja, das wäre doch gut, wenn wir das mal vorstellen beim nächsten Mal.
2: Ja.
1: Was genau vorstellen?
0: Das Heft nochmal richtig.
1: Das Sportheft mit den Sportangeboten, welche Sportarten es gibt?
0: Ja.
2: Gut. Machen wir gerne das nächste Mal.
1: Ja, gute Idee. Dann bringe ich nächstes Mal das Sportheft mit und dann können wir vortragen, welche Sportangebote es gibt.
2: Machen wir.
1: Aber das ganze Heft vorzulesen, wie machen wir das? Wir können ja nicht das ganze Heft vorlesen. Wir können nur ein paar Beispiele nennen.
0: Ja, also Werbung machen, was das für ein Verein ist. wer das Heft rausgegeben hat, sowas kann man ja machen.
2: Ja.
0: Und wo die Adresse ist.
1: Ja, also wir können zum Beispiel das Buch, das Heft vorstellen mit der Adresse und so.
2: Ja. Genau.
1: Weil jetzt muss ich schnell gucken mit dem Heft, das dauert ein bisschen. Deswegen machen wir das nächstes Mal das Sportheft vorstellen mit den ganzen Sportangeboten.
0: Ja.
1: Die Zeit ist um, wir spielen Musik und dann machen wir die Abendmoderation. Bis gleich.
0: Bis gleich.

0: FSK 93,0, Sie und die Sendung Reporter inklusiv am Mikrofon Nikolai Podol und
1: Hadi Inghan Ong und
2: Lea Gebauer.
0: Wir sind jetzt wieder zu Ende mit der Sendung, das hat echt Spaß gemacht.
1: Fand ich auch, sehr toll. Müssten wir beibehalten, finde ich.
2: Genau, wir sollten wir beibehalten.
0: Am Mikrofon verabschiedet sich Nikolai Podol und
1: Hadi Inghan Ong. Ich hoffe, es hat Ihnen Spaß gemacht, uns zuzuhören. Und wir freuen uns, wenn Sie wieder einschalten beim nächsten Mal. Tschüss.
2: Tschüss, schönen Abend noch.
0: Tschüss.

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Herzlich willkommen. Wunderschönen guten Abend. Heute gibt's Bollywood-Soundtracks. Es ist mir ein Vergnügen. Lange gesammelt. Ausschließlich Vinyl. Ja, ich habe leider etwas Husten. Es tut mir sehr leid, entschuldigt. Das war jetzt, glaube ich, übersteuert. Ich grüße alle, die auch ab und zu mal husten und auch die, die nicht husten. Ich möchte eigentlich gar nichts mehr sagen, außer kurz, ja, es geht um Bollywood-Soundtracks von überwiegend Horror- und teilweise Action-Movies und das Ganze so um und bei die Jahrzehntwende 1970, 80 plus minus 9 Jahre vielleicht. Und wenigstens kurz mal sagen, wo das alles herkommt. Es gibt einen wunderbaren Sampler, The Rough Guide, das ist ja eine ganze Reihe, to Psychedelic Bollywood. Den habe ich hier vorliegen. Dann gibt es einen Film, der heißt La Alach. Da habe ich den Original-Soundtrack von dem Menschen, von dem heute Abend garantiert am meisten Musik läuft, nämlich Bappi Lahiri. So, ebenso von Bappi Lahiri ist der Soundtrack zum Film Disco Dancer. Da ist der Horror etwas in den Hintergrund getreten. Und ebenso von Bappi Lahiri Lahu Ke Dorang. Dann gibt es noch einen weiteren Sampler von Finders Keepers, der heißt Bollywood Bloodbath. Davon wird auch einiges erklingen. The B-Music of the Indian Horror Film Industry. Natürlich auch mit Bappi Lahiri, aber auch vielen anderen. Dann ebenso wieder von Bappi Lahiri Katilon Ke Kaatil. Das ist ein ganz besonderer Film für mich persönlich, weil Bruce Lee aus Hongkong spielt eine Nebenrolle. Also so eine Art indischer Bruceploitation-Film. Ebenfalls von Bappi Lahiri Sharabi. So, und auch von Bappi Lahiri mit einem tollen Cover. Ihr werdet höchstwahrscheinlich Donna Summer erkennen. Arman. So, die 7-Inch spare ich mir. Und och, das ist ja wirklich fast nur Bappi Lahiri. Der Soundtrack des Films Karate kommt auch noch. Ach komm, die 7-Inch hier. Pyara Dushman ist ebenfalls von Bappi Lahiri. Und dann haben wir auch noch nicht von Bappi Lahiri, Do'o Raste. Die Musik ist tatsächlich von Lakshmikant Pyarelal. Lakshmikant ist auch ein toller Vorname. Und dann haben wir noch die weiß ich nicht, ob ich die wirklich spiele, das passt nicht so ganz. Das würde zumindest die 9-Jahresfrist überschreiten. Der Soundtrack ist, glaube ich, deutlich älter. Ich kann hier die Jahreszahlen nicht entziffern. Ich werde immer blinder. Der Film heißt Shre 420. Und der Soundtrack ist von Shankar Raikishan. Da muss ich mal sehen, wenn, dann erklingt das am Ende. Jetzt machen wir erstmal weiter und heißen euch herzlich willkommen mit der Frage nach dem Befinden. Vielleicht geht's euch ja besser. Mir geht's eigentlich ganz gut, aber der Husten nervt schon ziemlich. Aber das ist, glaube ich, auch der einzige Song, in dem Englisch gesungen wird. Viel Vergnügen und ich sag jetzt schon mal Tschüss, weil jetzt kommt ausschließlich ein Vinyl-Aufleg-Exzess. Vielleicht. Naja, mal gucken, wie es wird. Viel Spaß.

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Heute wieder mit Schutthaufen. 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

Das war Funkdefekt mit meinem DJ-Set Schutthaufen Volume 2. 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
1: Ja, hallo, mein Name ist Jan Feddersen. Wir hatten natürlich eigentlich geplant, mit den Komponisten zusammen und den Komponisten und Komponistinnen zusammen hier zu sitzen, aber es gibt in der Hochschule eine Mammutveranstaltung, die sogenannte Klangnacht, und bisher ist niemand gekommen. Ja, daher fangen wir an mit, wir spielen euch als erstes ein Stück von Anyang Esther Kim, Ombre Caché, für Klarinette und Klavier. An der Klarinette Minyo Kim und am Klavier spielt Nobue Ito.

0: Ja, das war Ombre Cachée von Enyong Esther Kim. Ombre Cachée heißt übrigens versteckter Schatten, verdeckter Schatten oder verdeckte Dunkelheit. Die Komponistin ist leider nicht hier. Deswegen dachte ich, ich frage dich mal ein bisschen aus, Olaf. Was kannst du sagen? Was hörst du da?
1: Also auf mich hat das Stück einen sehr vielfältigen Eindruck gemacht. Also, dass immer wieder verschiedene Emotionen, Bilder gebracht wurden. Es ist jetzt natürlich schwierig, über diese Bilder zu reden, wenn wir die Komponistin nicht da haben, was für Assoziationen sie jetzt dabei hatte. Aber also mir war jetzt der Titel auch gar nicht so bewusst. Also ich habe das nicht zu übersetzen gewusst. Bei einem versteckten Schatten hätte ich jetzt gar nicht an so eine Vielfalt gedacht. Also es überrascht mich.
0: Ja, das ist schon interessant. Also ich meine, ich finde einmal richtig, was du gesagt hast. Also es gibt die ganze Zeit so plötzlich Dinge, die passieren, die man vielleicht nicht wie bei anderer Musik vorhersagen kann oder sich denken kann. Also man ist in gewisser Weise, sagen wir von Anfang an, in so einer Art Grundspannung, ne? Könnte man sagen. Und was mir noch aufgefallen ist, es ist einmal eine relativ klassische Besetzung, Klarinette und Klavier. Und es gibt jetzt auch nicht unbedingt so Verfremdungen der Instrumente. Also das Klavier wird nicht verfremdet, die Klarinette spielt jetzt keine Mikrotöne oder so etwas. Hat also gleichzeitig so eine klassische Spielweise. Und das, was es eigentlich, was uns gefangen nimmt, ist also etwas ganz anderes. Es sind eher Gesten, die wir vielleicht zu einem Teil schon kennen, aber die werden so schnell auch teilweise hintereinander gebracht, dass wir von formal gesehen vielleicht eher aufgeregt oder angespannt sind. Wir versuchen irgendwie zu verstehen, was das eigentlich im Ganzen sein könnte. Also mir geht es jedenfalls so. Vielleicht ein bisschen zu kopfiger Ansatz. Ich fand's aber auch sehr schön, besonders auch den Anfang und diese Stellen, wo es immer wieder ganz, ganz leise und ruhig wird. Also man erwartet zwar auch, dass es wieder losgeht in gewisser Weise, aber bist sich halt nicht ganz sicher. Sag du mal.
1: Ich fühlte mich immer wieder in dem Stück überrascht. Also es lässt sich überhaupt nicht vorhersagen, was passieren wird. Insofern war immer wieder Spannung in dem Stück durch die Unvorhersehbarkeit und durch den Stimmungswandel, obwohl eben alles sehr, sehr eben im traditionellen Sinne wirkte. Und trotz dessen hatte es andauernd Neues zu bieten.
0: Ja, ganz toll gespielt auch von Minyo Kim an der Klarinette und Nobuo Ito am Klavier. Ich finde ja übrigens, dass wenn man Musik nur hört, also jetzt nicht im Konzert sitzt, sondern wie wir hier alle im Studio oder vorm Radio, dann ist die Wirkung ja oft ganz anders. Also das nächste Stück von Tilman Kremser hat mich sehr bewegt im Konzert und ich bin sehr gespannt, wie ich das jetzt höre. Es ist ein Stück für drei Instrumente, für Flöte, Viola und Harfe und heißt Einsamkeit, Stille, Traum. Die Instrumentalisten sind Vivia Stravola Papayoanou an der Flöte, Monika Apostol an der Viola und Fanny Rivière an der Harfe.

0: Ja, ihr habt gehört von Tilman Kremser, Einsamkeit, Stille, Traum. Ja, Olaf.
1: Ja, ein wirklich sehr stilles Stück. Und aber in dieser Stille finde ich auch ein sehr geschlossenes Stück, was dann ja auch langsam sich steigert in die Mehrstimmigkeit des Schlusses, wo dann die Instrumente zueinander finden.
0: Aber nicht mehrstimmig nach meinen Ohren. Flöte so. Und die kommen schon zusammen, ja. Aber einstimmig. Also sie sind unisono. Ne?
1: Ja. Da,
0: aber ich gebe dir absolut recht. Also ich meine, als so sparsam gemacht.
1: Ja, und mehrstimmig zum Schluss die Hafenakkorde.
0: Genau, also auf jeden Fall, das meinst du. Ich wollte dir auch gar nicht widersprechen.
1: Davor waren sie unisono.
0: Klar, aber ich meine, dieses Unisono, wenn das ist natürlich, das meinte ich ja, bevor wir es gehört haben, wenn man da im Publikum sitzt und man sieht die drei Instrumente und da kommt dieses lange Flöten-Solo, dann kommt Bratsch ein bisschen kürzer und kommt Harfe ein bisschen und dann fängt wieder die Flöte an und es geht eigentlich so weiter. Also ich bin auch in so eine Ruhe reingekommen. Und dann ist dieses Unisono, was ja als erstes passiert, es gibt einmal einen Ton, wo Harfe und Viola zusammenkommen, aber zum Schluss gibt es halt dieses Unisono von Flöte und Viola und das ist, ich fand das ganz toll. Wenn dann die Harfe kommt, ist es natürlich irre mit den Akkorden.
1: Ja, also es hat auch also für mich so einen gewissen fernöstlichen Touch, meditativ schon, würde ich sowas auch nennen.
0: Auf jeden Fall. Und man hat das Gefühl, es will nichts. Es gibt nicht so eine Art Drama.
1: Hm? Ja. Eher die Schönheit des Nichts.
0: Dem habe ich

0: Ja, das war vor Geiger aus Heimsuchung von Leopold Hurt. Wir haben es vorhin etwas falsch angekündigt, nicht Leopold Hart, sondern Hurt. Die Fassung für Tonband ohne Instrumente.
1: Ja, ja, also zumindest keine live gespielten. Also es gab da ja doch einige ganz gut identifizierbare Instrumente, auch wenn dann doch vieles sich der Erkennbarkeit ganz gut entzogen hat.
0: Allerdings, ja.
1: Regelmäßig die Klänge sehr unwirklich wurden.
0: Na, ich meine, also zuvorderst kann man ja die so eine gewisse Erscheinung einer Sologeige in so einem, wie hast du es genannt, in einem akustisch wunderbaren Raum, so hast du es, glaube ich, tituliert.
1: Ja.
0: Ja, der Raum erstmal. Es ist also der Raum entsteht ja natürlich während des Stückes und vor allen Dingen wird er letzten Endes ja doch geprägt von einer Sache, die erst ziemlich spät passiert. Also mehr, länger, es kommt erst nach der Hälfte, würde ich sagen.
1: Ja, ich glaube etwas hinter der Mitte. Mhm. Ich weiß nicht, ich persönlich mutmaße mal, dass es irgendwie das Hauptthema ist des Stückes, nämlich der Einbruch der Kirmesmusik.
0: Der Einbruch der Kirmesmusik.
1: Ja, wo die Blaskapelle mit dem Geiger in Konkurrenz tritt oder ja, sich.
0: Ja, aber teilweise ja auch sich. Was du meinst mit Hauptthema ist ja auch, dass es sich offenbart, dass das Material, sage ich mal, der Geige letzten Endes auch etwas damit zu tun hat. Wobei ich zum Beispiel vorher, liegt vielleicht auch daran, dass ich mich in letzter Zeit ein bisschen mehr damit beschäftigt habe, wird vielleicht gar nicht beabsichtigt sein, will ich damit sagen. Mhm. Es hat auch so zu Anfang eigentlich so rhythmische Strukturen, die fast rhythmisch gesehen polyphon sind, also mehrstimmig wie so afrikanische Sachen. Und dann kommt irgendwann mehr und mehr deutlich, dass es mit dieser Blasmusik, dass es vielleicht einen ganz anderen Ursprung hat. Also er ist halt auch vorhanden, ja, oder noch da. Oder schade, dass ja, der Komponist
1: also,
0: nicht hier ist.
1: Also ja, also das ist schon sehr spannend,
0: sehr starke wie die ganze Mutmaßung
1: Idee
0: hier
1: zusammengekommen ist. Also auf jeden Fall ist dafür, dass, ja, ich glaube, wir uns irgendwie gegenseitig einig sind, dass sich bei so einer, also bei diesem eigentlichen Hauptmotiv, wenn man das jetzt in purer Reihenform spielen würde, eher Musik ist, die sich dazu eignet, dass einem sich die Fingernägel aufdrehen. ist das ja eine
0: immerhin
1: sehr
0: ein
1: wunderbare
0: Walzer, also ja, immerhin, oder so.
1: Ja, ein Walzer zu, aber die Entfremdung dieser Musik ist finde ich sehr wunderbar gelungen.
0: Ja, besonders zum Schluss, ne? Ist ja schon ja, also, ein starker Angriff dann am Ende.
1: Ja. Ja.
0: Ja, leider immer noch alleine. Wir hoffen noch, dass ein paar Gäste den Weg in unser Studio finden und warten weiter. Aber wie gesagt, wahrscheinlich die meisten der Komponistinnen sind auf der Klangnacht in der Hochschule. Und ja, so werden wir euch durch das Programm führen. Wir haben jetzt ausgewählt das längste Stück, das letzten Montag in der Hochschule gespielt wurde. Eine Komposition von Aaron Devgauri mit dem Titel Gedanke, sich des Erinnerns erinnern an den Gedanken. Er gibt auch noch so eine Art Untertitel oder Erklärung. Ein Gang in die Nacht mit Franz Liszt, La Notte. Für 10 Instrumente und Sprecher. Man muss dazu sagen, diese Musik wurde zu einem Film nicht nur gespielt, sondern auch komponiert. Der Film ist von Arne Lösekann. Und ich zähle jetzt einfach mal, oder ich werde doch einmal alle Spieler nennen. Es sind halt 10 Instrumente, Instrumentalisten und ein Sprecher. Thomas Voskuhl als Sprecher, Andra Heim spielt Klavier, Alexander Kroll am Cembalo, Anke Nickel Sopranflöte oder Sopranino, Robert Buchwald Flöte Piccolo, Shino Nakamura Oboe, Sebastian Borsch Klarinette, Franziska Rossin Mandoline, Dorothee Fied Viola, Vincent Neumann Violoncello und als Dirigent Thomas Mittelberger. Das Stück dauert ungefähr 25 Minuten?
1: Ja, 23 Minuten und 55 Sekunden.
2: 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Von hier aus schaut Venus zu. Von dort gegenüber Juno Saturnia, mitten unter den Tausenden wütet die bleiche Tisiphone. Doch wahrlich mit Ungestüm schreitet Mencius die mächtige Lanze schwingend.

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0: Ja, das war Gedanke, sich des Erinnerns erinnern an den Gedanken. Ein Gang in die Nacht mit Franz Liszt's La Notte. Für 10 Instrumente und Sprecher von Arun Devgauri. Ganz unter uns gesagt, also wir haben das ja beide schon gehört, im Konzert auch. Beim Titel hätte ich jetzt nicht diese Art von Musik erwartet, sage ich mal. Mit dieser Art meine ich nichts Wertendes, sondern ich hätte eher, also es, sagen wir, es ist kein Nocturne, was wir hier bekommen haben. Es ist eine Musik zu einem Film über Krieg, über den Trojanischen Krieg.
1: Ja, das kommt ja auch im Text vor und wird ja klanglich auch ausgedrückt. Also vor allen Dingen, wenn man im Konzert sitzt, jetzt am Radio ist es wahrscheinlich deutlich abgeschwächter, aber gerade diese Einsätze der Holzbläser zum Schluss, das ist
0: ein Flöten, Piccolo und, ja, und Sopranino.
1: Das ist ein richtiger Angriff aufs Ohr.
0: Das ist ein Gewaltakt.
1: Ja.
0: Zu einem Teil. Also ist schon. Ich fand es hier jetzt auch ist eine andere Art, das aufzunehmen, wenn man ein bisschen sagen kann, oh, wir machen mal einen Tick leiser. Das ist im Konzert natürlich nicht so. Das ist
1: schon, ja, ja. Der Radiohörer hat es einfacher. Der verfügt über seinen persönlichen Lautstärkeregler und kann das Maß der Gewalt direkt regulieren.
0: Und da stehen die Knochen nicht so raus.
1: Ja, im Konzertsaal ist man dem halt voll ausgeliefert, aber ich denke, das ist auch Absicht des Stückes.
0: Das ist definitiv Absicht, würde ich auch sagen.
1: Ja, also gerade zum Schluss, nachdem ja erst die Bläser erst relativ langanhaltend spielen und dann immer abrupter, nur noch punktweise, das ist ja wie Schüsse. Schüsse auf den Hörer, Schüsse auf den Konzertbesucher.
0: Es gab ganz kurz vor Schluss, hast du gehört, gab es, was war das, Cembalo Mandoline oder so, gab es so einen ganz kleinen Einwurf zwischen diesem.
1: Ja, die Menschlichkeit lugte nochmal zwischen den Schüssen hervor.
0: Ein letztes Zucken.
1: Ja.
0: Vielleicht, ich weiß es nicht.
1: Ja.
0: Ja, ja, machen wir weiter. Der Arun ist leider auch nicht da.
1: Genau, den Krieg legen wir jetzt beiseite und ja, kommen zu einem ja relativ normalen Klavierstück.
0: Das hast du gesagt.
1: Ja, also es ist.
0: Du meinst eher, einfach nur, es ist nur Klaviersolo.
1: Es ist ein Klaviersolo und auch in einer gewissen Art recht klassisch gespielt. Habe ich dazu in Änderung. Ich muss jetzt gestehen, dass ich das jetzt, wir hören es am besten und reden dann drüber. Also jetzt Peter Häublein, Two Pieces for Piano. Und es spielt Xenia Lupjantseva am Klavier.

0: Ja, das war Peter Häublein, Two Pieces for Piano. Und am Klavier zu hören war Xenia Lubjantseva. Ja, das... jetzt haben wir ein bisschen das Problem, was sagen wir dazu?
1: Ja, also das klingt jetzt...
0: Das war jetzt ein Stück, wo ich denke, im Wesentlichen jemand einfach seine Handwerksgeschick für Klaviermusik bewiesen hat.
1: Ja, auf jeden
0: und
1: Fall.
0: Das ist auch. Ja. Aber ich habe jetzt. Der Komponist hat sich ja auch beim Titel sehr einer Assoziation enthalten. Mhm. Aber mir ging es jetzt auch beim Hören so. Also ich habe kein richtig konkretes Bild bekommen. Also es ist nette Musik gewesen.
1: Ja, ich meine, kann man vielleicht so sehen. Also könnte auch heißen, also Two Pieces, Two Studies, weiß ich nicht.
0: Ja.
1: Ja, aber spielen wir vielleicht ein weiteres Stück. Wir haben ja noch einiges auf der Liste.
0: Ja.
1: Und was spielen wir als nächstes? Von Martin von Francius, Spectral Scapes für Violine und interaktive Live-Elektronik. Und an der Violine der Komponist selbst, Martin von Francius. Vielleicht können wir vorher noch ein bisschen was sagen zu der Live-Elektronik.
0: Ja.
1: Also er spielt Solo-Violine und lässt die Klänge, die er macht, werden vom Computer aufgenommen und sagen wir mal, analysiert und bearbeitet. Und er hat gesagt, vor allen Dingen hinsichtlich ihrer Obertöne und ihrer Obertonstruktur. Und der Computer gibt diese Klänge über die Lautsprecher quasi wieder in den musikalischen Raum. Und ich denke mal, er hatte da ja auch so
0: eine Pads Leiste von Fußschaltern,
1: genau,
0: mit dem er den Computer beeinflussen konnte.
1: Also ich schätze mal, dass das nicht nur ein und aus war, sondern dass er auch wahrscheinlich bestimmte Dinge abrufen konnte.
0: Ich nehme an, dass er wahrscheinlich damit zum einen eben das Samplen selber eingeschaltet hat, dass er also mit einem Fußtaster quasi den Computer beauftragt hat, jetzt ein Stück zu analysieren. Und dass er mit anderen Fußtastern dann bestimmte Dinge wieder abrufen konnte. Um so neben dem, dass er eben die Violine gespielt hatte, eben auch noch dann die Computer hinzugefügten Klänge abrufen konnte.
1: Ja, ich meine, wir haben ihn nicht gesprochen jetzt direkt hinter dem Konzert, die mussten ja auch alles abbauen. Deswegen, der Termin wäre eigentlich heute. Er ist nun auch nicht hier. Ich hatte bloß den Eindruck, dass manchmal, wenn er dieses Pedal tritt, da verstärkt sich auch, die Lautstärke hat sich verändert oder sagen wir mal so eine Art Filterwirkung, dass plötzlich wurde es sehr schrill oder dann wieder dumpfer oder deswegen, ich glaube, er hat da so mit einiges mit den Pedalen geregelt. Aber auf jeden Fall auch sehr interessante Sache.
0: Ja, also welche Effekte er genau damit hatte, können wir jetzt leider nicht in Erfahrung bringen, da er uns zum Befragen fehlt.
1: Tja. Ist ja auch erstmal vielleicht ein Hörerlebnis.
0: Ja.
1: Also hören wir jetzt Martin von Francius, Spectral Scapes für Violine und interaktive Live-Elektronik.

0: Das war jetzt Martin von Franzius mit Spectral Scapes, selber an der Violine auch, spielend mit seiner interaktiven Live-Elektronik. Ja. Das Stück, ich denke, man kann es sehr vielleicht mit der Brille ganz gut sehen, dass das Martin sich ein gutes Stück jetzt auch als Forscher und nicht nur als Komponist betätigt hat. Ich selbst habe jetzt auch vorhin gerade, als ich mich mit Jan unterhalten habe, schon die Vermutung geäußert, dass ich glaube, dass Martin auch das Stück nicht voll auskomponiert hat, sondern ich mutmaße mal, dass er an der Violine improvisiert hat und lediglich eine Idee für das Stück im Kopf hatte oder also so sich Anhaltspunkte schon überlegt hat, wie er das spielen will. Aber ob es dem so ist?
1: Ja, ist jetzt absolut schwer, das ohne ihn zu sagen. Also ich persönlich finde ja, ich Forscher finde ich eine absolute Auszeichnung. Also es ist einfach, also ich finde, dass allein durch diese Kombination von aufgenommen, bearbeiteten Sachen und dem, dass man gerade selber in der Bühne das Material auch entstehen lässt, ist alles, es ist so im Fluss. Also es ist, ich finde es sehr beeindruckend. Ich finde es natürlich auch sehr mutig. Es ist auch sehr, ist egal, ob es komponiert oder improvisiert oder beides zusammen ist, sondern die Dinge, die daraus entstehen, finde ich sehr beeindruckend. Natürlich auch die Obertöne sind in jedem Ton enthalten. Das heißt, sie gibt's schon, wir kennen die ganz lange auch als Theorie schon. Und jetzt werden sie aber auch noch vom Rechner bearbeitet. Ja. Das ist natürlich auch nicht das einzige Stück, das das macht, aber darum geht's auch gar nicht. Sondern ich finde es sehr, sehr gut, auch dann zwischendurch diese riesigen, orgelartigen Obertonsäulen, Klänge, sage ich mal.
0: Klangflächen.
1: Genau. Aber ich finde, die klingen auch wirklich fast wie eine Säule. Es ist dann fast wie ein Klang. Ne? Und das zu kombinieren auch mit den Obertönen dann auf der Geige, das ist schön. Also.
0: Ja, wobei das natürlich insofern es ein Stück einfacher macht, Dinge wirklich neu zu machen, weil vor ein paar Jahren konnte man sowas noch nicht tun, weil die Rechenleistung noch nicht ausreichte, um sich so einen Computer, der so viel Rechenleistung hatte, mal eben auch kaufen zu können.
1: Ja, stimmt. Ich meine, jetzt in den 90ern konnte man sowas Ähnliches mit so Live-Elektronik machen, meinetwegen erstmal mit MIDI. Ne? Also mit sehr günstigen, ich meine jetzt von der Megabyte.
0: Ja, da bräuchte man dann irgendwelche Synthesizer, wo man eben künstliche Klänge hinzufügt.
1: Genau, aber was ich meine, ist trotzdem war es interaktiv, weil man konnte also irgendwelche Klänge spielen lassen, musste nicht nur vom Klavier sein, ging auch gut mit Saxophon oder Flöte oder Blockflöte und dazu kamen dann MIDI-gesteuerte Klänge und aber seit einigen Jahren geht das natürlich auch ganz einfach mit Audio und auch sehr schnell.
0: Ja. Aber insofern ist es natürlich ein spannendes Gebiet, da im Prinzip so, wo es neu ist, einfach mal Plätze zu besetzen und die Dinge auszuloten, was ist in dem Bereich zu machen.
1: Ja.
0: Das ist im Prinzip ja so ähnlich wie zum Beispiel ja früher, als das mit Elektronik losging, dass es eben dieses akustische Studio für Elektronik beim WDR gab, wo die Pioniertaten vollbracht wurden. Und ja, jetzt ist es einfacher, weil die Dinge verhältnismäßig preisgünstig zu haben sind.
1: Ja, und ich meine jetzt, abgesehen davon, dass wir haben gesagt, in den letzten 10, 15 Jahren hat es schon eine unglaubliche Entwicklung da gegeben. Wenn man jetzt vergleicht, also wie viel Arbeit in so Stücken, Tonbandstücken von Cage oder Stockhausen, um nur so bekannte Leute zu nennen, jetzt steckt, also was für eine Schnippelarbeit das ist, was man heutzutage, also natürlich viel einfacher machen kann.
0: Dann, ja.
1: Das hat da jetzt insgesamt ja eine Entwicklung gegeben, die
0: ja das atemberaubend virtuelle ist. Tonband ist um ein Vielfaches leistungsfähiger. Ganz am Anfang habe ich hier im Radio, als ich angefangen habe, auch noch die echten Tonbandschnipsel miterlebt.
1: Echt?
0: Ja. Aber die Virtualisierung am Rechner macht es um ein Vielfaches leichter und
1: klar.
0: Ja.
1: So, wir haben eigentlich Stücke vertauscht jetzt, ne? Aber wir spielen jetzt.
0: Genau, jetzt kommen wir zu.
1: Wir hatten immer noch gehofft, dass Jakob Daimel es ins Studio schafft, aber dem ist nicht so. Deswegen Na, ist er doch nicht?
0: Nee.
1: Deswegen gibt es jetzt sein Stück für Ensemble. Also Jakob Deimel, Stück für Ensemble. Für Flöte, Klarinette, Harfe, Klavier und Kontrabass. Die Instrumentalisten sind Katrin Leitner an der Flöte, Anna Hensel, Klarinette, Fanny Rivière, Harfe, Jakob Deimel, der Komponist, am Klavier und Pascal Farbig, Kontrabass.

0: Ja, wir senden hier vom Forum junger Komponistinnen, ja, 51, vom 5. März 2005. Das war ein Stück von Jakob Deimel, ein Stück für Ensemble, nämlich an der Flöte Katrin Leitner, Klarinette spielte Anna Hensel, Fanny Rivière an der Harfe, Jakob Deimel selbst am Klavier und Pascal Farbig Kontrabass. Der Kontrabass hat dir besonders gut gefallen am Anfang, hast du gesagt.
1: Ja, ich mag den beunruhigenden Charakter, den der Kontrabass mit diesem tiefgründigen Gemurmel in das Stück bringt.
0: Es könnte fast von Süßkind sein, wenn du so redest.
1: Der Kontrabass habe ich aber nicht gelesen.
0: Das kann ich auch schon länger her. Aber er spricht, glaube ich, eher vom Fundament.
1: Ja, ja.
0: Ja, also... Ja, was sollen wir sagen? Also die Form ist hier ja sehr deutlich zu einem, wenn ich es mal, oder? Ja? So, ja. Mittelteil. Der Mittelteil, wo die Flöte kommt und die Harfe vor allen Dingen.
1: Mhm.
0: Tja, also was ich irre finde, das ist natürlich, wir haben das im Prinzip bei dem Thema in Kremser, Einsamkeit, Stille, Traum, ich meine, das kann sich natürlich niemand merken hier, das ist mir wohl bewusst, aber das war das Stück, wo Flöte, Viola und Harfe gespielt haben und eigentlich auch hintereinander. Also zum Schluss kamen Viola und Flöte zusammen und dann als letztes die Harfe mit diesen Akkorden. Auch hier jetzt sowohl beim Konzert, also als optischer Eindruck, sind fünf Instrumente und dann vergehen irgendwie 6-7 Minuten, bis dann also Harfe und Flöte kommen. Mhm. Das hat natürlich, ich will jetzt gar nicht so auf diese untergründige Spannung raus, die du ja schon im Kontrabass auch hörst, also die brauchen wir dafür eigentlich gar nicht, ne, die Situation, aber es ist, ich habe vorhin gedacht, es ist fast schade, im Radio zu verraten, welche Instrumente kommen, weil ist natürlich ein super Effekt. Man denkt so, jetzt kommt ein Stück, das ist vielleicht so, naja, 10 Minuten irgendwie, wie lang wird das sein? Und dann kommt nach 6-7 Minuten kommt plötzlich ein vollkommen neuer Klang. Das hat natürlich eine gewisse Qualität.
1: Ja, wobei, ich weiß jetzt nicht, wie aufmerksam so Hörer da dann sich das auch merken, was am Anfang alles aufgezählt
0: wird. Ich muss die Aufmerksamkeit natürlich irgendwie
1: das hat schon einen gewissen Unterschied, wenn man im Konzertsaal ist und da stehen diese fünf Musiker vorne, die sind die ganze Zeit präsent, anders wie eine Ansage, die ist nach dem Sagen schon verklungen.
0: Ja.
1: Und insofern ist das natürlich damit, das können wir nicht adäquat im Prinzip reproduzieren.
0: Mhm.
1: Wobei diese Parallele wurde natürlich im Konzert deutlicher. Wir haben jetzt die Reihenfolge der Stücke deutlich anders angeordnet. Im Konzert waren nämlich diese beiden Stücke direkt hintereinander,
0: genau.
1: Sodass der spartanische Einsatz der Instrumente im Prinzip so eine Art Wiederholung gebildet hat.
0: Ja, ich meine, wobei dieses Stück ist wirklich schon ganz anders als der Tillmann-Kremser, weil es verlässt ja diese Kargheit. Ne? Also es verlässt diese wirklich, diese Klarinette spielt Melodie, der Kontrabass ist drunter, dann gibt es einmal ein bisschen Klavier, aber es ist ja auch absolut karg. Und dann kommt Harfe und die Flöte brilliert da in den Lüften. Das ist natürlich, also eigentlich verlässt er da damit etwas, wo jetzt mal das ganz ohne Wertung, was Tillmann-Kremser nicht tut. Ne?
1: Ja.
0: Also das ist schon ein Unterschied. So meinte ich die Form. Ich meinte Form jetzt einfach erstmal ganz einfach als Hörer. Selbst ich habe es ja auch nur jetzt das zweite Mal gehört. A, B, A. Ne? Es ist also ganz klar, dass wir der Mittelteil bringt Neues.
1: Ja.
0: Gut.
1: Gehen wir über zum letzten Ensemblestück des Abends. Und das ist ein guter Freund, denke ich, von dem Jakob, der Jens Wessel. Und entsprechend findet sich der Jakob da auch wieder am Klavier. Und zwar Trio für Klavier, Violine und Violoncello, eben mit Jakob Deimel am Klavier, Theresa Rentsch an der Violine und Martin Jagi am Violoncello.
0: Und das Stück ist von Jens Wessel, sage ich nochmal.